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Hallo, mein Name ist Lena. 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

Hallo, mein Name ist Lena. 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

Mein Name ist Lena. 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

0: super, die Maus ist auch da. Eben dachte ich, die Tür geht nicht auf und wir wären eingeschlossen. Nee, alles gut, ich weiß. Apropos eingeschlossen, was macht ein Vulkan im Gefängnis? Na, ausbrechen.
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2: mit einem Besuch in einer Schlüsselwerkstatt, Detektivin Cleo und einem Fußballturnier, einem Verlies in einer Burg und natürlich mit der Maus und dem Elefanten. Сегодня с посещением ключевой мастерской. Детектив Клео и футбольный турнир, подземелье в крепости и, конечно же, с мышью и слоником. Das war Russisch.
0: Hey, hallo und willkommen. Schön, dass ihr dabei seid. Ich bin Verena. Was ist denn mit euch los? Dicke Luft hier im Studio oder was? Oh, ich glaube, ich mach mal das Fenster auf, dann fühlen wir uns nicht so eingeschlossen, okay? So, jetzt ist besser, oder? Boah, nee, ich merk's, ich kann ja auch gar nicht richtig tief einatmen. Bei mir liegt's aber an der Hose, die ist viel zu eng, da fühle ich mich eingeschlossen. Macht's euch was aus, wenn ich den obersten Knopf aufmache? Sieht ja eh keiner hier, oder? Boah, puh, besser so, dankeschön. Noch eine Strategie gegens Eingeschlossensein verrät uns jetzt Pelemehle.

0: Wir tanzen.
1: Im Zoo von Pelemele sind die Tiere jetzt nicht mehr eingeschlossen. Nein, ihr natürlich auch nicht. Niemals würde ich euch einschließen. Im Märchen hingegen, da kommt es ja öfter mal vor, dass wer eingeschlossen wird. Hänsel und Gretel bei der bösen Hexe zum Beispiel. Oder der Prinz im Körper eines Frosches beim Froschkönig. Oder auch diese Figur hier, die ihr jetzt erraten sollt.
2: Wer bin ich?
3: Neulich an einem Turm im Märchenwald. Einen Tag, bevor der Prinz kommt. Wie ihr hört, nutze ich die Gelegenheit, mich hier an den Haaren herbei, beziehungsweise daran hochzuziehen, um der hübschen Blondine oben im Turm mal Hallo zu sagen. Hallo.
4: Hallo? Wer bist du denn?
3: Ich weiß, du erwartest jemand anderen, aber ich habe da eine Idee, wie wir beide von hier oben
4: fliegen kannst.
3: Können.
4: Aber ich sitze doch hier fest. Seit mich die Gebrüder Grimm vor über 200 Jahren...
3: Vergnügt lassen sich Blondine und Erzähler an ihrem Zopf, dessen Ende sie vorher am Gitter festgebunden haben, in die Tiefe gleiten. Wenige Augenblicke später am Fuße des Turms. Was ist denn?
4: Und? Wie kommen wir jetzt von hier weg?
3: Naja, wir könnten deinen Zopf mit dieser Schere.
4: Vergiss es. Weißt du, wie lange es gedauert hat, bis die Haare so schön gewachsen sind? Und außerdem, ohne den Zopf sehe ich total kacke aus.
3: Verstehe. Nun, ich könnte ein weiteres Mal hochklettern und deinen Zopf oben, losbinden.
4: Oh, das würdest du für mich tun?
3: Ich bitte dich.
4: Toll.
3: Kurz darauf, oben im Turmzimmer.
4: Und Erzähler, wie sieht's aus?
3: Hier, du bist frei.
4: Danke, du bist mein Held.
3: Naja, du kannst mir ja im Gegenzug...
4: Mach's gut.
3: Warte doch mal.
4: Tschüss.
3: Hallo? Na super. Wie lange dauert das nochmal, bis die Haare so lang sind?
1: Das weiß ich auch nicht. Wachsen ja bei jedem unterschiedlich die Haare. Aber jetzt sagt mal, kennt ihr das Mädchen mit den langen Haaren, das im Turm eingeschlossen war? So heißt nämlich auch das Märchen. Rapunzel. Richtig! Super! Hier kommen jetzt noch welche mit schönen Haaren. Larifari.

schönes Haar. Naja, wahrscheinlich ist ihm das ziemlich peinlich. Sei nicht traurig, Baum, ist nur im Winter. Glaub mir, die Haare kommen wieder. Weil jeder mal eine neue Frise braucht. Ja, guck doch, ich auch.

0: Ja, Maus, deine Haare sind auch sehr schön. Ha, wie die glänzen, so frisch gebürstet. Wow. Richtig toll, finden wir alle. Was ja weniger toll ist, egal wie gut die Frisur sitzt, ist seinen Hausschlüssel zu verlieren und sich auszusperren. Ist mir leider schon öfter passiert. Und deshalb habe ich immer einen Schlüssel bei lieben Nachbarn hinterlegt, damit ich da klingeln kann. Das funktioniert natürlich nur, wenn die auch zu Hause sind. Zur Not muss man den Schlüsseldienst kommen lassen. Aber das wird dann teuer. Nee, also ich meine richtig teuer. Das kann schon ein paar hundert Euro kosten, wenn alles ausgetauscht werden muss. Die vom Schlüsseldienst haben nämlich auch keinen Superschlüssel, der überall reinpasst. Tja, aber wieso ist das eigentlich so? Warum passt immer nur ein bestimmter Schlüssel in ein bestimmtes Schloss? Mausreporterin Philine hat sich mal mit genau dieser Frage etwas näher befasst.
1: Ich bin heute zu Gast bei Jörg Robels in seiner Schlüsselwerkstatt. Hier ist ordentlich was los, überall höre ich Schlüssel klappern und Maschinen schleifen. Tagtäglich entstehen nämlich hier neue Schlüssel für Haustüren, Fahrräder und vieles mehr.
2: Grundsätzlich, der Hintergrund, warum nur ein Schlüssel auf ein bestimmtes Schloss passt, hat zwei Gründe. Das heißt, als allererster Grund ist die Form des Schlüssels. Der Schlüssel muss die richtige Form haben, sonst geht er gar nicht erst ins Schlüsselloch. Als nächstes kommen die Kerben im Schlüssel. Wenn man sich so einen Schlüssel mal in die Hand nimmt, sieht man, dass die meisten Schlüssel 4 oder 5 Kerben haben. Die Kerben sind unterschiedlich tief.
1: Ich schaue mir verschiedene Schlüssel ganz aus der Nähe an. Sogenannte Rohlinge haben gar keine Kerben. Sie müssen erst einmal gefräst werden. Das ist der Vorgang, der passiert, wenn Jörg die Rohlinge mit Kerben individuell bearbeitet. Dann sieht jeder Schlüssel anders aus und hat Zacken, die jeweils nur ein Schloss öffnen können. Das spielt eine wichtige Rolle, weil für jeden Schlüssel unterschiedlich lange oder kurze Stäbe, sogenannte Stifte, in der Tür sind. Dann passt immer nur ein einziger Schlüssel, der diese bewegen und die Tür aufschließen kann.
2: Im Schloss sitzen ganz spezielle Stifte, die diesen Schlüssel abtasten. Und je tiefer die Kerbe ist, desto länger muss der Stift sein, der diese Stelle abtastet. Und jeder Kerbentiefe ist hier eine Ziffer zugeordnet.
1: Eine nicht so tiefe Kerbe kann beispielsweise die Ziffer 1 haben, eine etwas tiefere die 2 und noch tiefere dann die 5. Das Ganze geht bis Ziffer 8. So hat jeder Schlüssel eine individuelle Nummer. Generell wird bei den Einkerbungen noch kleiner als im Millimeterbereich gearbeitet. Eine besondere Rolle spielt, neben den Nummern für die Kerbentiefe, die jeweilige Herstellermarke des Schlüssels. Insbesondere, wenn man seinen eigenen verloren hat und dann zu Jörg kommt.
2: Dann gucke ich, der Hersteller ist Asse. Anschließend gehe ich zur Asser-Ecke und gucke, welcher Schlüssel ist genau dieser. Das heißt, der Rohling muss der richtige sein, sonst geht er erst gar nicht rein. Dann können wir fräsen und machen und tun, wie wir wollen. Das wird nie passen.
1: Sobald Jörg den richtigen Rohling gefunden hat, kann er mit Hilfe von einer Fräsmaschine nur anhand der Nummer eine Kopie vom Schlüssel herstellen, der zum Beispiel verloren gegangen ist. Eine Fräsmaschine sägt dann die einzelnen Kerben und Zacken in den Schlüsselrohling.
2: Hier auf dem Schlüssel steht eine Nummer. Und diese Nummer ist in einer Datenbank gespeichert und man kann, wenn man die Nummer eingibt, sofort einen Schlüssel fräsen. Selbst wenn man nichts mehr hat, sondern nur noch einen Zettel mit der Nummer. Weil die Werte gespeichert sind und man anhand dieser gespeicherten Werte auf elektronischen Maschinen dann einen Schlüssel fräsen kann.
1: Anders funktioniert das Ganze, wenn ein noch vorhandener Schlüssel vervielfältigt wird. Wenn man nachweisen kann, dass es sich auch um den eigenen handelt, benutzt Jörg eine sogenannte Kopiermaschine, die auf der einen Seite den Originalschlüssel sozusagen abtastet, sich dann die Kerbentiefen merkt und auf der anderen Seite dann das Muster nachbildet. Diese Technik ist mehr als 100 Jahre alt.
2: Wenn man einen zusätzlichen Schlüssel braucht, weil der kleine Bruder jetzt auch mal einen Schlüssel bekommt endlich, geht man zum Schlüsseldienst, legt den Schlüssel vor. Dann wird der entsprechende Rohling herausgesucht, weil der Schlüssel sonst nicht ins Schloss geht. Ich gehe mit dem Taster über den Schlüssel und die Bewegung wird genau auf die andere Seite übertragen. Es wird laut. Das war's. Schlüssel ist fertig.
0: Super. Wie gut, dass es solche Schlüsselwerkstätten wie die von Jörg überall gibt. Sonst wären wir manchmal ganz schön aufgeschmissen. Und ausgesperrt vor allem, genau.
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0: Deine Freunde waren das mit einem Song über den Herrn der Schlüssel, den Hausmeister. Gibt's ja nicht nur in der Schule, auch im Mehrfamilienhaus zum Beispiel. Leider gibt's den meistens nicht auf einem Boot. Da hätte ihn nämlich Soraya gebrauchen können, als ihr das hier passiert ist.
1: Wir waren in Kroatien auf dem Boot, da wollte ich auf die Toilette gehen. Dann habe ich die Tür abgeschlossen, weil ich dachte, irgendjemand kann reinkommen. Und dann bin ich da fast nicht mehr rausgekommen, weil das war halt so eins, das musste man so aufdrehen und dann waren meine Hände halt so schwitzig, dass ich das nicht machen konnte und das war halt auch schon so ein bisschen eingerostet. Und dann mussten wir das Schloss aufbrechen. Ich habe da drin geheult wie noch nie, weil ich dachte, ich muss jetzt durchs Fenster irgendwie raus oder so.
0: Nochmal gut gegangen, zum Glück. So eine ähnliche Situation habe ich auch im Urlaub in den Herbstferien mitgekriegt. Da hatte sich ein Kind in der Toilette am Pool eingeschlossen aus Versehen und hat die Tür nicht mehr aufgekriegt. Aber da musste die Tür nicht aufgebrochen werden, sondern der Papa ist ganz mutig oben drüber geklettert, über die Trennwand. Ja, genau. Der Papa hat sich auf jeden Fall einen Applaus verdient. Hier kommt Musik aus Kroatien. Saljubila Samse heißt, ich hab mich verliebt.

0: Manchmal sind es ja nicht Türen, hinter denen irgendetwas eingeschlossen ist. Manchmal passieren Dinge, die muss jemand entschlüsseln. Jemand, dessen Hirn sämtlichen Lösungen gegenüber aufgeschlossen ist, sozusagen. Zum Beispiel so jemand wie Cleo Fischer, 10 Jahre alt und Privatdetektivin. Wir haben euch schon öfter von Cleos Fällen hier erzählt. Heute ermittelt sie wieder, und zwar auf dem Sportplatz beim alljährlichen Fußballturnier der Schulen aus dem Kreis. Cleo ist eigentlich kein großer Fußballfan, aber ihr Freund und Detektivkollege Brunzi Dumbatz ist ganz vorne mit dabei.
1: Detektiv Cleo Fischer. Für ganz besondere Fälle

0: Los, ran an den Ball.
1: Ich finde, Fußball ist ja meistens ziemlich öde. Aber Mesut liebt Fußball. Bei ihm gibt es nicht nur den besten Döner der Stadt, er trainiert auch unsere Schulmannschaft.
0: Du wirst sehen, heute holen wir uns den Pokal von Hammelsprung zurück.
1: Und ich konnte ja nicht ahnen, dass ausgerechnet beim Wiebelmunder Fußballturnier der nächste Fall auf Brunzi und mich warten würde. Brunzi, mein Detektivkollege, spielt nämlich auch in der Schulmannschaft. Also, naja, meistens sitzt er auf der Ersatzbank. Aber jetzt stand er mit seinem großen Bruder Jo am Spielfeldrand. Das Spiel sollte gleich starten. Aber die wichtigste Spielerin fehlte.
0: Wo bleibt denn Annabelle?
1: Annabelle Laroche ist die Teamchefin der Mannschaft. Die Klassenstreberin ist natürlich auch im Fußball die Beste. Wie eigentlich überall.
2: Echt komisch. Sieht ihr gar nicht ähnlich, zu Spiel zu kommen.
1: Brunzi linste zu den Hammelsprungern rüber, unseren Gegnern, die sich schon auf dem Weg zum Spielfeld machten. Ihr Trainer war der fiese Herr Hundgeburt, Mamas Chef aus dem Aldomarkt.
3: Du, Jedrem, der Pokal ist unser und der bleibt es.
0: Das werden wir ja sehen.
2: Na toll, das war's mit dem Pokal. Wahrscheinlich wurde Annabelle entführt oder sie ist tot.
4: Na, wer wird denn gleich den Kopf in den Sand stecken, Ben? Wir haben schließlich noch andere Stürmer. Justus, komm doch mal.
5: Echt jetzt? Muss das sein?
4: Sie haben doch nichts dagegen, Herr Yildirim, oder?
0: Wenn Sie meinen.
1: Mesut schaute ganz verlegen. Aber wie hätte er Rektor Vonnebrink seinen Wunsch abschlagen sollen, seinen Sohn einzuwechseln? Dabei ist Justus auf dem Feld echt eine totale Flasche.
0: Cleo, du musst unbedingt Annabelle finden. Schnell.
1: Annabelle und ich sind ja nicht gerade Freundinnen. Und eigentlich habe ich ihr gegönnt, dass sie das Spiel verpasst. Aber Mesut ist ein Freund und brauchte meine Hilfe. Also bin ich losgezogen. Nur, wo konnte sie stecken? Wenn ich aufgeregt bin, muss ich ständig Pipi machen. Vielleicht geht es ihr genauso. Die Umkleide und die Toiletten sind im hinteren Teil des Sportplatzes. Ziemlich weit weg vom Spielfeld. Es war kein Mensch zu sehen, als ich dort ankam.
6: Annabelle, bist du hier?
7: Ja, ich bin hier. Irgendjemand hat mich hier drin eingesperrt.
1: Ihre Rufe kamen aus der Toilette im Flur.
6: Mist, die klebt ja wie Sau.
1: Die Tür war mit Superkleber fest verklebt. Und auf dem Boden lag eine leere Packung Super Aldo Extra Kleber. Auch zusammen hatten wir keine Chance, die Tür aufzubekommen. Ganz klar, es handelte sich um einen Anschlag. Also einen neuen Fall für die Detektei Cleo Fischer.
6: Halt durch, ich sag dem Platzwart Bescheid.
7: Ja.
1: Während der Platzwart sich an der verklebten Tür zu schaffen machte, um Annabelle zu befreien, kam ich zurück zum Spielfeld. Es stand inzwischen schon 2-2.
0: Boah, Lamas, los! Justus, ran an den Ball, von außen.
8: Mesut, du siehst doch, dass das nichts wird mit Justus als Stürmer. Schick Ben ins Spiel.
0: Ich weiß nicht, Jo.
1: Mesut machte eine düstere Miene, während Jo sich für Brunzi stark machte, was eigentlich ziemlich nett von ihm war. So kannte ich ihn gar nicht. Aber ich hatte andere Sorgen.
9: Brunzi, jemand hat Annabelle absichtlich eingesperrt. Wir müssen herausfinden, wer das war.
2: Na, wir hatten am meisten davon, dass unsere beste Spielerin fehlt. Die gegnerische Mannschaft, oder?
1: An der Idee konnte was dran sein. Herrn Hundgeburt war schließlich alles zuzutrauen.
2: Er war's. Schon wegen der Verpackung.
1: Stimmt. Ich hatte ja die leere Packung Super Aldo Extra Kleber gefunden. Klar, den Kleber hätte jeder kaufen können. Aber wenn ich so eine Tube bei Hundgeburt finden würde, wäre das doch ein 1A-Beweis für seine Schuld.
10: Jetzt lauf doch endlich, ihr Schimmelpilze! Mann!
1: Ich war auf die andere Hälfte des Spielfelds geschlichen. Direkt hinter Hundgeburt stand seine Tasche.
11: Ein Blick in die Tasche eines Verdächtigen verrät oft mehr als jedes Verhör.
2: Das ist ja eklig.
1: In Hundgeburts Tasche waren nur stinkige, olle T-Shirts und noch stinkigere, ollere Socken. Von Kleber keine Spur. Enttäuscht kehrte ich zurück.
2: Und? Nichts. Totale Fehlanzeige.
1: Wir beratschlagten, wie wir weiter vorgehen wollten, als Mesut plötzlich nach Brunzi rief.
0: Ben, mach dich warm. Du gehst für Justus ins Spiel.
2: Was? Ich? Auf gar keinen Fall. Ich kann das nicht.
0: Dein Bruder Jo ist der Meinung, du kannst das. Ben, willst du den Pokal oder nicht?
1: Jo zeigte Brunzi lachend zwei Daumen nach oben, als der völlig verdattert aufs Spielfeld lief.
8: Los, Ben!
1: Die Sache kam mir plötzlich spanisch vor. Sollte Jo etwa? Nein, Trotzdem machte ich mich sicherheitshalber auf dem Weg zu Jos Moped.
8: Super Pass, Ben.
9: Du, Jo.
8: Was denn?
9: Kann ich mal kurz mit dir sprechen?
8: Jetzt?
1: Ich hielt ihm die Tube Super Aldo Extrakleber entgegen, die ich in der Tasche seines Mopeds gefunden hatte.
8: Hast du etwa in meiner Tasche gewühlt?
1: Ich konfrontierte ihn direkt mit meinem Verdacht, dass er Annabelle eingesperrt hatte.
8: Okay, du hast mich geschnappt. Ich geb's zu, das war doof. Aber Ben bekommt doch sonst nie eine Chance. Er glaubt einfach nicht an sich. Er denkt, dass er total schlecht Fußball spielt. Dabei spielt er super, aber...
0: Tor! Ja. Ben hat ein Tor geschossen! Wiebelmund führt!
1: Und in diesem Augenblick pfiff der Schiri tatsächlich das Spiel ab. Wiebelmund hatte dank Brunzi 3-2 gewonnen. Mesut war völlig aus dem Häuschen und Ben erst.
2: Habt ihr das gesehen? Ich habe tatsächlich ein Tor geschossen. Wir haben den Pokal.
0: Das hast du toll gemacht. Ich wusste ja, dass du es schaffst.
1: Ich warf Jo einen langen Blick zu, aber der zuckte nur lachend mit den Schultern. Brunzi war glücklich, Mesut war glücklich und sogar Annabelle, die in diesem Moment angelaufen kam, war glücklich. Wiebelmund hatte den Pokal und darum ging es ihnen schließlich. Und auch wenn es eigentlich überhaupt nicht okay war, was Jo da gemacht hatte, beschloss ich, es für dieses eine Mal auf sich beruhen zu lassen.
2: Was machen wir denn jetzt mit dem Fall, Cleo? Wer hat Annabelle eingesperrt?
9: Ach, Brunzi, man muss als Detektiv auch mal aushalten können, dass man nicht jeden Fall aufklärt.
2: Stimmt. Aber immerhin haben wir den Pokal.
9: Genau.
12: Das war der Fall der weggeklebten Torjägerin Annabelle.
13: What?
12: Wir wissen, wer es war. Brunzi nicht, aber das macht nichts. Für den und für alle anderen Fußballfans spielen wir jetzt Dendemann. Vielen Dank für die Blumen.
13: What?
14: Okay. Eine kleine Geschichte habe ich noch für euch. Vielen Dank für die Blumen. Hört mal zu, die gehen.

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0: Danke, als ich wiederkomme, wartet die nette Unbekannte und strahlt mich an wie eine frisch polierte Wunderlampe. 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
1: Zeit für einen Musikwunsch bei der Maus zum Hören. 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
1: Amalia hat draufgesprochen.
2: Hallo, ich heiße Amalia, bin 7 Jahre alt und ich wünsche mir das Lied Die Schule der magischen Tiere und grüße damit meine Schwester.
1: Liebe Amalia, der Wunsch für dich und deine Schwester ist uns Befehl. Mir ist nur gerade noch was eingefallen dazu. Von der Schule der magischen Tiere gibt es nämlich auch eine Geschichte, wo wer eingeschlossen wird. Nämlich das Winterabenteuer Eingeschneit. Da stecken die Lehrerin Miss Cornfield, ihre Schüler und die magischen Tiere im Schnee fest. Wie sie da wieder rauskommen, kann ich hier nicht verraten. Das ist unser kleiner Lesetipp. Wenn ihr wissen wollt, wer sie befreit, schaut mal rein ins Buch. Hier kommt jetzt aber endlich Amalias Wunsch, der Titelsong zum Film Schule der magischen Tiere, gesungen von Sascha.

0: Von der Schule der magischen Tiere kommen wir jetzt an einen anderen magischen Ort. Die Burg Reiferscheid in der Gemeinde Hellenthal in der Eifel. Eine Burgruine ist das. Und direkt nebendran gibt es eine Grundschule, die GGV Reiferscheid. Und die Viertklässler haben unserer Mausreporterin Insa die Burg gezeigt. Dazu geholt haben sie sich noch zwei echte Burgexperten, Stefanie und Alfred. Die beiden kennen die spannende Geschichte der Burgruine Reiferscheid besonders gut. Und deshalb sind sie mit Insa und den Kindern auf Entdeckertour gegangen.
1: Ich bin also quasi hier aufgewachsen, so wie ihr dann hier immer spielt. Das haben wir dann früher auch gemacht. Ich bin ja auch zur Schule hier gegangen und das war also unser Spielplatz hier. Ne?
2: Sie sind jetzt hier der Burgexperte und wir marschieren jetzt mit Ihnen hier durch die Burgruine.
1: Okay, ja.
2: Wir stehen vor der Kapelle, also vor dem, was noch übrig ist.
1: Ja, vor der Kapelle, ja.
2: Dach ist nicht mehr drauf. Tür ist nicht mehr drin.
1: Ja. Weiß jemand von euch, wie das damals so gekommen ist? Ja?
3: Weil die Burg einmal angegriffen wurde und da ist alles abgebrannt.
1: Ja, richtig. Das ist also damals passiert. Hat einer von euch noch im Kopf, wie lange das her ist, wann die Burg entstanden ist?
3: Im Mittelalter?
1: Ja, richtig. 600 Jahre hat die Herrschaft bestanden. Also, dass Leute hier auf der Burg gewohnt haben. Ja, leider steht ja nur noch ein Turm.
3: Bergfried.
1: Ja, genau. Ne? Das ist der stärkste Turm, wo sich also auch die Bewohner rein geflüchtet haben, wenn Feinde kamen.
4: Ich glaube, wir gehen jetzt hoch auf die Burg.
5: Wir gehen jetzt in den Bergfried und in den ist das Verlies.
6: Das ist ein riesiger Burgturm.
2: Da wird es jetzt dunkel und eng.
7: Also, der Raum hier ist rund und es ist auch dunkel und das Licht tut mir hier, glaube ich, nichts drin sehen.
8: Da ist ein echtes Skelett drin in der Ecke am Sitzen.
2: Wo?
8: Wenn man da in die Ecke reinguckt hier.
2: Herr Urhan, was ist denn hier für Tumult?
1: Ja, das ist ja das Verlies.
2: Also und wir sehen hier nur ein Gitter im Boden und unter uns, wie tief ist das denn, Herr Urhan?
1: Hat eben einer gesagt, 10 Meter, glaube ich.
8: Ich habe das gesagt.
1: Ja, richtig.
2: Das ist aber tief. So, und jetzt gucken wir da runter. Da liegen Knochen, die insgesamt so aussehen wie ein Skelett. Und zwar nicht ein Skelett von einem Hund oder einer Maus, sondern...
1: ein menschliches Skelett, ja.
2: Ja. Und die Kinder überlegen jetzt, ob das echt ist.
1: Ja. Nein, ich glaube es nicht.
2: Was ist jetzt passiert?
1: Die Tür hat geknallt.
2: Die Tür ist zugeflogen durch den Wind.
9: Also wie ihr gerade hört, ist hier ganz schön viel Spannung wegen des Skeletts.
2: Wir haben tatsächlich weder eine Leiter noch ein Seil dabei. Das heißt, wir nutzen das, was wir nutzen können. Wir gucken einfach durch das Gitter und sind gespannt, was da wohl früher passiert ist. Und wenn wir nach unten nicht können, gehen wir doch einfach nach oben, Herr Urhan.
1: Dann gehen wir nach oben, ja.
2: Ja. So, jetzt gehen alle die Treppen hoch.
1: Jetzt gehen wir mal hoch, ja.
2: Wie viele Treppen haben wir da zu besteigen?
1: Oh,
2: haben Sie die Stufen noch nie gezählt?
1: Aber Martina? Nee, das ist eine gute Frage. Habe ich noch nicht gehört. Vielleicht hat einer von den Kindern gezählt. Müssen wir gleich mal fragen, ne?
10: Wir sind jetzt ganz oben auf dem Bergfried. Es ist ein bisschen windig.
11: Hier hat man eine gute Aussicht.
2: Was sieht man denn?
11: Den Wald, die Schule und Wiesen.
12: Und hier sieht alles ganz klein aus.
13: Hier sieht man die Löcher, wo das Pulver herausgeschossen wurde.
1: Das war ja auch ein Wehrturm, so ein Bergfried, wo sich die Leute drin versteckten einmal. Und zum anderen mussten die ja irgendwie, wahrscheinlich auch, wenn die Feinde angriffen, schießen.
2: So, Nina, wo gehen wir jetzt hin?
14: Wir gehen wieder runter.
15: Wir haben die Stufen gezählt und es sind insgesamt 71 Stufen.
1: 71? Ja, ich habe gezählt, ich komme auf 68, ist egal.
16: Ich bin auf 73 gekommen.
17: Wir sind jetzt wieder unten angekommen und man sieht auch die Burg, die hat eine Flagge oben drauf.
2: Weißt du denn auch, was auf der Flagge drauf ist? Kannst du das erkennen?
17: Das ist so ein Schild mit einem blauen Streifen und blauen Kästchen. Und in der Mitte ist noch ein roter Kreis.
2: Das ist das Wappen der Grafen von Reiferscheid und auch das Wappen des Ortes Reiferscheid.
17: Also ich finde es toll, dass Sie uns das noch erklärt haben. Und ich bedanke mich dafür.
18: Ich möchte mich bei Herr und Frau Uhrmann bedanken und ich glaube auch die ganze Klasse, weil die haben das nochmal mit uns gemacht und

0: Jetzt kommen wir mal wieder zu einer Frage, die euch wichtig ist. Und weil gleich 4 von euch uns dazu angerufen haben, ist das heute
1: die Frage des Tages.
0: In der geht es um etwas, das hat einen Schlüssel im Namen und eingeschlossen ist es auch in unserem Körper. Nele und Lea haben ihre Frage auf den Maus-Anrufbeantworter gesprochen.
2: Hallo, ich bin Lene.
3: Hallo, ich bin Lea.
2: Und wir wollten fragen, warum das Schlüsselbein Schlüsselbein heißt und nicht Schlüsselarm und einfach generell Schlüssel heißt. Und hiermit grüßen wir unsere Familie.
0: Und nicht nur Nele und Lea wollten das von der Maus wissen, wie das Schlüsselbein zu seinem Namen gekommen ist. Auch Charlotte, 5 Jahre alt, und Marla, 9 Jahre, haben diese Frage gestellt. Tja, was soll ich sagen? Ich habe mal nachgeforscht und geguckt, ob ich das für euch entschlüsseln kann. Schon wieder die Tür nicht auf. Ist das hier überhaupt der richtige Schlüssel? Der muss es doch sein. Oh, super, jetzt habe ich's. Ich musste nur beim Drehen einmal fest an der Klinke ziehen. Wie gut, dass mein Schultergelenk dafür beweglich genug ist. Das ist es, nicht zuletzt dank meines Schlüsselbeins. Ein kleiner Knochen mit großer Wirkung. Er verbindet unser Brustbein, das vorne auf der Brust die Rippen festhält, mit unserem Schulterblatt am oberen Rücken. Ihr könnt das Schlüsselbein unter der Haut fühlen, wenn ihr von der Kuh

0: Schule unterhalb von eurem Hals schräg zur Schulter rüberstreicht. Das ist das Schlüsselbein. Unter anderem dank dieses Knochens, an dem viele Muskeln ansetzen, ist unsere Schulter so wunderbar gelenkig. Und auch wenn ich die Tür jetzt unter anderem mit seiner Hilfe aufbekommen habe, mit Türschlüsseln hat der Name des Schlüsselbeins gar nichts zu tun. Es ist so, in der Anatomie, das ist die medizinische Lehre, die beschreibt, wie der menschliche Körper aufgebaut ist, da wird ja alles mit lateinischen Namen benannt. Der lateinische Name des Schlüsselbeins ist Clavicula. Das bedeutet eigentlich Ranke. Und das trifft es ziemlich genau, denn dieser Knochen hat eine leicht gebogene Form. Er ist etwa 12 bis 15 cm lang und leicht S-förmig gebogen. Ein bisschen könnt ihr diese S-Form auch fühlen, wenn ihr von vorne bis zu eurer Schulter rüberstreicht. Weil das Schlüsselbein da vorne so relativ ungeschützt liegt, ist es anfällig für Brüche. Zum Beispiel bei Stürzen mit dem Fahrrad oder Skateboard. Normalerweise wächst es aber ohne Probleme wieder zusammen und ihr könnt schnell wieder aufsteigen. Das lateinische Wort Clavicula wird aber nicht nur mit Ranke übersetzt. Man kann es auch mit Schlüsselchen übersetzen. Schlüssel heißt auf Lateinisch Clavis und Clavicula ist die Verkleinerungsform. Mit einem Schlüsselchen hat aber das Schlüsselbein äußerlich und auch von der Funktion her nichts zu tun. Da hat sich nur irgendwann mal jemand für die falsche Übersetzung entschieden. Und dann klären wir noch, warum es nicht Schlüsselarm heißt. Ist doch an unserem Arm dran und nicht am Bein. Das liegt daran, Bein ist eine andere Bezeichnung für Knochen und kommt von dem althochdeutschen Wort Gebeine. So wurden früher alle menschlichen Knochen genannt. Und damit wäre das Schlüsselbein dann wohl entschlüsselt.
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0: Das war Sebo, Ich und mein Fahrrad heißt der Song. Und No Risk, No Fun, das bedeutet ohne Risiko kein Spaß. Und ich finde, das ist ja auch so ein bisschen das Motto von Miller, Colin und Leon. Die drei zeigen uns heute wieder ein paar ihrer außergewöhnlichen Superkräfte.
1: Unsere Eltern sagen uns immer,
2: ihr seid unmöglich.
1: Das stimmt. Wir sind Colin, Leon und Miller.
3: Und wir sind die Unmöglichen.
4: Mit unseren Superkräften schaffen wir das Unmögliche.
5: Heute die große Suchaktion.
6: Oh Mist, ich glaube, ich habe meinen Handschuh verloren.
1: Da hast du aber Glück. Ich bin nämlich Wiederfind-Woman.
6: Wow. Wiederfind-Woman, leg los!
1: Ich aktiviere jetzt meinen unglaublichen Anorak-Taschensuchblick.
6: Und?
1: Nö, nix drin.
6: Hä? Guck mal, dein Handschuh liegt da drüben, auf der anderen Straßenseite.
7: Zeit für meine Verwandlung in Renman!
1: Zu viel Verkehr. Wenn du jetzt auf die Straße läufst, bist du bloß der unglaubliche Honk.
6: Da, auf der anderen Straßenseite steht die alte Frau Schneider. Besser bekannt als der rote Rollator.
1: Denkt ihr auch, was ich denke?
6: Ja, klar! Frau Schneider hat mit ihrem roten Rollator die fantastische Langsamkeitspower.
8: Hallo, Frau Schneider!
9: Wartet, Kinder, ich komm rüber. Ach ja, ich verstehe euch so schlecht. Willst du wohl stehen bleiben?
1: Sie ist eine echte Heldin.
6: Sie hält den Verkehr auf.
1: Mit ihrer genialen Langsamkeitspower.
6: Hab ihn! Und Leon hat seinen Handschuh.
3: Danke, danke, Frau Schneider.
9: Ja, für was denn, Jungchen? War denn was?
3: Ach, für gar nichts.
1: Schönen Tag noch.
6: Cooler Rollator.
9: Oh, danke. Ist tiefer gelegt und hat Rennreifen, ja?
6: Und wieder haben die unmöglichen drei gesiegt.
3: Noch nicht. Wir brauchen jetzt Captain Cappy.
1: Hä? Wieso?
3: Na, ich hab meine Mütze verloren.
6: Oh Mann, Leon.
5: Das waren
8: die Unmöglichen.
0: Sowas von unmöglich.
5: Total unmöglich
0: also
5: sind die.
0: Wirklich.

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1: Ich bin Verena und wir hören uns bald wieder. Tschüss, macht's gut.

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1: Ah, super, die Maus ist auch da. Eben dachte ich, die Tür geht nicht auf und wir wären eingeschlossen. Nee, alles gut, ich weiß. Apropos eingeschlossen, was macht ein Vulkan im Gefängnis? Na, ausbrechen.
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3: mit einem Besuch in einer Schlüsselwerkstatt, Detektivin Cleo und einem Fußballturnier, einem Verlies in einer Burg und natürlich mit der Maus und dem Elefanten. Сегодня с посещением ключевой мастерской. Детектив Клео и футбольный турнир, подземелье в крепости и, конечно же, с мышью и слоником. Das war Russisch.
1: Hey, hallo und willkommen. Schön, dass ihr dabei seid. Ich bin Verena. Was ist denn mit euch los? Dicke Luft hier im Studio oder was? Oh, ich glaube, ich mach mal das Fenster auf, dann fühlen wir uns nicht so eingeschlossen, okay? So, jetzt ist besser, oder? Boah, nee, ich merk's, ich kann ja auch gar nicht richtig tief einatmen. Bei mir liegt's aber an der Hose, die ist viel zu eng, da fühle ich mich eingeschlossen. Macht's euch was aus, wenn ich den obersten Knopf aufmache? Sieht ja eh keiner hier, oder? Boah, puh, besser so, dankeschön. Noch eine Strategie gegens Eingeschlossensein verrät uns jetzt Pelemehle.

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0: Komm, wir tanzen.
1: Im Zoo von Pele Mele sind die Tiere jetzt nicht mehr eingeschlossen. Nein, ihr natürlich auch nicht. Niemals würde ich euch einschließen. Im Märchen hingegen, da kommt es ja öfter mal vor, dass wer eingeschlossen wird. Hänsel und Gretel bei der bösen Hexe zum Beispiel. Oder der Prinz im Körper eines Frosches beim Froschkönig. Oder auch diese Figur hier, die ihr jetzt erraten sollt.
2: Wer bin ich?
3: Neulich an einem Turm im Märchenwald. Einen Tag, bevor der Prinz kommt. Wie ihr hört, nutze ich die Gelegenheit, mich hier an den Haaren herbei, beziehungsweise daran hochzuziehen, um der hübschen Blondine oben im Turm mal Hallo zu sagen. Hallo.
4: Hallo? Wer bist du denn?
3: Ich weiß, du erwartest jemand anderen, aber ich habe da eine Idee, wie wir beide von hier oben
4: fliehen kannst.
3: Können.
4: Aber ich sitze doch hier fest. Seit mich die Gebrüder Grimm vor über 200 Jahren...
3: Vergnügt lassen sich Blondine und Erzähler an ihrem Zopf, dessen Ende sie vorher am Gitter festgebunden haben, in die Tiefe gleiten. Wenige Augenblicke später am Fuße des Turms. Was ist denn?
4: Und? Wie kommen wir jetzt von hier weg?
3: Naja, wir könnten deinen Zopf mit dieser Schere.
4: Vergiss es. Weißt du, wie lange es gedauert hat, bis die Haare so schön gewachsen sind? Und außerdem, ohne den Zopf sehe ich total kacke aus.
3: Verstehe. Nun, ich könnte ein weiteres Mal hochklettern und deinen Zopf oben, losbinden.
4: Oh, das würdest du für mich tun?
3: Ich bitte dich.
4: Toll.
3: Kurz darauf, oben im Turmzimmer.
4: Und Erzähler, wie sieht's aus?
3: Hier, du bist frei.
4: Danke, du bist mein Held.
3: Naja, du kannst mir ja im Gegenzug...
4: Mach's gut.
3: Warte doch mal.
4: Tschüss.
3: Hallo? Hallo? Na super. Wie lange dauert das nochmal, bis die Haare so lang sind?
1: Das weiß ich auch nicht. Wachsen ja bei jedem unterschiedlich die Haare. Aber jetzt sagt mal, kennt ihr das Mädchen mit den langen Haaren, das im Turm eingeschlossen war? So heißt nämlich auch das Märchen. Rapunzel. Richtig! Super! Hier kommen jetzt noch welche mit schönen Haaren. Larifari.

schönes Haar. Naja, wahrscheinlich ist ihm das ziemlich peinlich. Sei nicht traurig, Baum, ist nur im Winter. Glaub mir, die Haare kommen wieder. Weil jeder mal eine neue Frise braucht. Ja, guck doch, ich auch.

0: Ja, Maus, deine Haare sind auch sehr schön. Ha, wie die glänzen, so frisch gebürstet. Wow. Richtig toll, finden wir alle. Was ja weniger toll ist, egal wie gut die Frisur sitzt, ist seinen Hausschlüssel zu verlieren und sich auszusperren. Ist mir leider schon öfter passiert. Und deshalb habe ich immer einen Schlüssel bei lieben Nachbarn hinterlegt, damit ich da klingeln kann. Das funktioniert natürlich nur, wenn die auch zu Hause sind. Zur Not muss man den Schlüsseldienst kommen lassen. Aber das wird dann teuer. Nee, also ich meine richtig teuer. Das kann schon ein paar hundert Euro kosten, wenn alles ausgetauscht werden muss. Die vom Schlüsseldienst haben nämlich auch keinen Superschlüssel, der überall reinpasst. Tja, aber wieso ist das eigentlich so? Warum passt immer nur ein bestimmter Schlüssel in ein bestimmtes Schloss? Mausreporterin Philine hat sich mal mit genau dieser Frage etwas näher befasst.
1: Ich bin heute zu Gast bei Jörg Robels in seiner Schlüsselwerkstatt. Hier ist ordentlich was los, überall höre ich Schlüssel klappern und Maschinen schleifen. Tagtäglich entstehen nämlich hier neue Schlüssel für Haustüren, Fahrräder und vieles mehr.
2: Grundsätzlich, der Hintergrund, warum nur ein Schlüssel auf ein bestimmtes Schloss passt, hat zwei Gründe. Das heißt, als allererster Grund ist die Form des Schlüssels. Der Schlüssel muss die richtige Form haben, sonst geht er gar nicht erst ins Schlüsselloch. Als nächstes kommen die Kerben im Schlüssel. Wenn man sich so einen Schlüssel mal in die Hand nimmt, sieht man, dass die meisten Schlüssel 4 oder 5 Kerben haben. Die Kerben sind unterschiedlich tief.
1: Ich schaue mir verschiedene Schlüssel ganz aus der Nähe an. Sogenannte Rohlinge haben gar keine Kerben. Sie müssen erst einmal gefräst werden. Das ist der Vorgang, der passiert, wenn Jörg die Rohlinge mit Kerben individuell bearbeitet. Dann sieht jeder Schlüssel anders aus und hat Zacken, die jeweils nur ein Schloss öffnen können. Das spielt eine wichtige Rolle, weil für jeden Schlüssel unterschiedlich lange oder kurze Stäbe, sogenannte Stifte, in der Tür sind. Dann passt immer nur ein einziger Schlüssel, der diese bewegen und die Tür aufschließen kann.
2: Im Schloss sitzen ganz spezielle Stifte, die diesen Schlüssel abtasten. Und je tiefer die Kerbe ist, desto länger muss der Stift sein, der diese Stelle abtastet. Und jeder Kerbentiefe ist hier eine Ziffer zugeordnet.
1: Eine nicht so tiefe Kerbe kann beispielsweise die Ziffer 1 haben, eine etwas tiefere die 2 und noch tiefere dann die 5. Das Ganze geht bis Ziffer 8. So hat jeder Schlüssel eine individuelle Nummer. Generell wird bei den Einkerbungen noch kleiner als im Millimeterbereich gearbeitet. Eine besondere Rolle spielt neben den Nummern für die Kerbentiefe die jeweilige Herstellermarke des Schlüssels. Insbesondere, wenn man seinen eigenen verloren hat und dann zu Jörg kommt.
2: Dann gucke ich, der Hersteller ist Asse. Anschließend gehe ich zur Asser-Ecke und gucke, welcher Schlüssel ist genau dieser. Das heißt, der Rohling muss der richtige sein, sonst geht er erst gar nicht rein. Dann können wir fräsen und machen und tun, wie wir wollen. Das wird nie passen.
1: Sobald Jörg den richtigen Rohling gefunden hat, kann er mit Hilfe von einer Fräsmaschine nur anhand der Nummer eine Kopie vom Schlüssel herstellen, der zum Beispiel verloren gegangen ist. Eine Fräsmaschine sägt dann die einzelnen Kerben und Zacken in den Schlüsselrohling.
2: Hier auf dem Schlüssel steht eine Nummer. Und diese Nummer ist in einer Datenbank gespeichert und man kann, wenn man die Nummer eingibt, sofort einen Schlüssel fräsen. Selbst wenn man nichts mehr hat, sondern nur noch einen Zettel mit der Nummer. Weil die Werte gespeichert sind und man anhand dieser gespeicherten Werte auf elektronischen Maschinen dann einen Schlüssel fräsen kann.
1: Anders funktioniert das Ganze, wenn ein noch vorhandener Schlüssel vervielfältigt wird. Wenn man nachweisen kann, dass es sich auch um den eigenen handelt, benutzt Jörg eine sogenannte Kopiermaschine, die auf der einen Seite den Originalschlüssel sozusagen abtastet, sich dann die Kerbentiefen merkt und auf der anderen Seite dann das Muster nachbildet. Diese Technik ist mehr als 100 Jahre alt.
2: Wenn man einen zusätzlichen Schlüssel braucht, weil der kleine Bruder jetzt auch mal einen Schlüssel bekommt endlich, geht man zum Schlüsseldienst, legt den Schlüssel vor. Dann wird der entsprechende Rohling herausgesucht, weil der Schlüssel sonst nicht ins Schloss geht. Ich gehe mit dem Taster über den Schlüssel und die Bewegung wird genau auf die andere Seite übertragen. Es wird laut. Das war's. Schlüssel ist fertig.
0: Super. Wie gut, dass es solche Schlüsselwerkstätten wie die von Jörg überall gibt. Sonst wären wir manchmal ganz schön aufgeschmissen. Und ausgesperrt vor allem, genau.
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0: Deine Freunde waren das mit einem Song über den Herrn der Schlüssel, den Hausmeister. Gibt's ja nicht nur in der Schule, auch im Mehrfamilienhaus zum Beispiel. Leider gibt's den meistens nicht auf einem Boot. Da hätte ihn nämlich Soraya gebrauchen können, als ihr das hier passiert ist.
1: Wir waren in Kroatien auf dem Boot, da wollte ich auf die Toilette gehen. Dann habe ich die Tür abgeschlossen, weil ich dachte, irgendjemand kann reinkommen. Und dann bin ich da fast nicht mehr rausgekommen, weil das war halt so eins, das musste man so aufdrehen und dann waren meine Hände halt so schwitzig, dass ich das nicht machen konnte und das war halt auch schon so ein bisschen eingerostet. Und dann mussten wir das Schloss aufbrechen. Ich habe da drin geheult wie noch nie, weil ich dachte, ich muss jetzt durchs Fenster irgendwie raus oder so.
0: Nochmal gut gegangen, zum Glück. So eine ähnliche Situation habe ich auch im Urlaub in den Herbstferien mitgekriegt. Da hatte sich ein Kind in der Toilette am Pool eingeschlossen aus Versehen und hat die Tür nicht mehr aufgekriegt. Aber da musste die Tür nicht aufgebrochen werden, sondern der Papa ist ganz mutig oben drüber geklettert, über die Trennwand. Ja, genau. Der Papa hat sich auf jeden Fall einen Applaus verdient. Hier kommt Musik aus Kroatien. Saljubila Samse heißt, ich hab mich verliebt.

0: Manchmal sind es ja nicht Türen, hinter denen irgendetwas eingeschlossen ist. Manchmal passieren Dinge, die muss jemand entschlüsseln. Jemand, dessen Hirn sämtlichen Lösungen gegenüber aufgeschlossen ist, sozusagen. Zum Beispiel so jemand wie Cleo Fischer, 10 Jahre alt und Privatdetektivin. Wir haben euch schon öfter von Cleos Fällen hier erzählt. Heute ermittelt sie wieder, und zwar auf dem Sportplatz beim alljährlichen Fußballturnier der Schulen aus dem Kreis. Cleo ist eigentlich kein großer Fußballfan, aber ihr Freund und Detektivkollege Brunzi Dumbatz ist ganz vorne mit dabei.
1: Detektiv Cleo Fischer. Für ganz besondere Fälle

0: Los, ran an den Ball.
1: Ich finde, Fußball ist ja meistens ziemlich öde. Aber Mesut liebt Fußball. Bei ihm gibt es nicht nur den besten Döner der Stadt, er trainiert auch unsere Schulmannschaft.
0: Du wirst sehen, heute holen wir uns den Pokal von Hammelsprung zurück.
1: Und ich konnte ja nicht ahnen, dass ausgerechnet beim Wiebelmunder Fußballturnier der nächste Fall auf Brunzi und mich warten würde. Brunzi, mein Detektivkollege, spielt nämlich auch in der Schulmannschaft. Also, naja, meistens sitzt er auf der Ersatzbank. Aber jetzt stand er mit seinem großen Bruder Jo am Spielfeldrand. Das Spiel sollte gleich starten. Aber die wichtigste Spielerin fehlte.
0: Wo bleibt denn Annabelle?
1: Annabelle Laroche ist die Teamchefin der Mannschaft. Die Klassenstreberin ist natürlich auch im Fußball die Beste. Wie eigentlich überall.
2: Echt komisch. Sieht ihr gar nicht ähnlich, zu spät zu kommen.
1: Brunzi linste zu den Hammelsprungern rüber, unseren Gegnern, die sich schon auf dem Weg zum Spielfeld machten. Ihr Trainer war der fiese Herr Hundgeburt, Mamas Chef aus dem Aldomarkt.
3: Du, Jedrem. Der Pokal ist unser und der bleibt es.
0: Das werden wir ja sehen.
2: Na toll, das war's mit dem Pokal. Wahrscheinlich wurde Annabelle entführt oder sie ist tot.
4: Na, wer wird denn gleich den Kopf in den Sand stecken, Ben? Wir haben schließlich noch andere Stürmer. Justus, komm doch mal.
5: Echt jetzt? Muss das sein?
4: Sie haben doch nichts dagegen, Herr Yildirim, oder?
0: Wenn Sie meinen.
1: Mesut schaute ganz verlegen. Aber wie hätte er Rektor Vonnebrink seinen Wunsch abschlagen sollen, seinen Sohn einzuwechseln? Dabei ist Justus auf dem Feld echt eine totale Flasche.
0: Cleo, du musst unbedingt Annabelle finden. Schnell!
1: Annabelle und ich sind ja nicht gerade Freundinnen. Und eigentlich habe ich ihr gegönnt, dass sie das Spiel verpasst. Aber Mesut ist ein Freund und brauchte meine Hilfe. Also bin ich losgezogen. Nur, wo konnte sie stecken? Wenn ich aufgeregt bin, muss ich ständig Pipi machen. Vielleicht geht es ihr genauso. Die Umkleide und die Toiletten sind im hinteren Teil des Sportplatzes. Ziemlich weit weg vom Spielfeld. Es war kein Mensch zu sehen, als ich dort ankam.
6: Annabelle, bist du hier?
7: Ja, ich bin hier. Irgendjemand hat mich hier drin eingesperrt.
1: Ihre Rufe kamen aus der Toilette im Flur.
6: Mist, die klebt ja wie Sau.
1: Die Tür war mit Superkleber fest verklebt. Und auf dem Boden lag eine leere Packung Super Aldo Extra Kleber. Auch zusammen hatten wir keine Chance, die Tür aufzubekommen. Ganz klar, es handelte sich um einen Anschlag. Also einen neuen Fall für die Detektei Cleo Fischer.
6: Halt durch, ich sag dem Platzwart Bescheid.
7: Ja.
1: Während der Platzwart sich an der verklebten Tür zu schaffen machte, um Annabelle zu befreien, kam ich zurück zum Spielfeld. Es stand inzwischen schon 2-2.
0: Boalamas, los! Justus, ran an den Ball, von außen.
8: Mesut, du siehst doch, dass das nichts wird mit Justus als Stürmer. Schick Ben ins Spiel.
0: Ich weiß nicht, Jo.
1: Mesut machte eine düstere Miene, während Jo sich für Brunzi stark machte, was eigentlich ziemlich nett von ihm war. So kannte ich ihn gar nicht. Aber ich hatte andere Sorgen.
9: Brunzi, jemand hat Annabelle absichtlich eingesperrt. Wir müssen herausfinden, wer das war.
2: Na, wir hatten am meisten davon, dass unsere beste Spielerin fehlt. Die gegnerische Mannschaft, oder?
1: An der Idee konnte was dran sein. Herrn Hundgeburt war schließlich alles zuzutrauen.
2: Er war's. Schon wegen der Verpackung.
1: Stimmt. Ich hatte ja die leere Packung Super Aldo Extra Kleber gefunden. Klar, den Kleber hätte jeder kaufen können. Aber wenn ich so eine Tube bei Hundgeburt finden würde, wäre das doch ein 1A-Beweis für seine Schuld.
10: Jetzt lauf doch endlich, ihr Schimmelpilze! Mann!
1: Ich war auf die andere Hälfte des Spielfelds geschlichen. Direkt hinter Hundgeburt stand seine Tasche.
11: Ein Blick in die Tasche eines Verdächtigen verrät oft mehr als jedes Verhör.
2: Ih, das ist ja eklig.
1: In Hundgeburts Tasche waren nur stinkige, olle T-Shirts und noch stinkigere, ollere Socken. Von Kleber keine Spur. Enttäuscht kehrte ich zurück.
2: Und? Nichts, totale Fehlanzeige.
1: Wir beratschlagten, wie wir weiter vorgehen wollten, als Mesut plötzlich nach Brunzi rief.
0: Ben, mach dich warm. Du gehst für Justus ins Spiel.
2: Was? Ich? Auf gar keinen Fall. Ich kann das nicht.
0: Dein Bruder Jo ist der Meinung, du kannst das. Ben, willst du den Pokal oder nicht?
1: Jo zeigte Brunzi lachend zwei Daumen nach oben, als der völlig verdattert aufs Spielfeld lief.
8: Los, Ben!
1: Die Sache kam mir plötzlich spanisch vor. Sollte Jo etwa? Nein, Trotzdem machte ich mich sicherheitshalber auf dem Weg zu Jos Moped.
8: Super Pass, Ben.
1: Du, Jo.
8: Was denn?
1: Kann ich mal kurz mit dir sprechen?
8: Jetzt?
1: Ich hielt ihm die Tube Super Aldo Extrakleber entgegen, die ich in der Tasche seines Mopeds gefunden hatte.
8: Hast du etwa in meiner Tasche gewühlt?
1: Ich konfrontierte ihn direkt mit meinem Verdacht, dass er Annabelle eingesperrt hatte.
8: Okay, du hast mich geschnappt. Ich geb's zu, das war doof. Aber Ben bekommt doch sonst nie eine Chance. Er glaubt einfach nicht an sich. Er denkt, dass er total schlecht Fußball spielt. Dabei spielt er super, aber...
0: Tor! Ja. Ben hat ein Tor geschossen! Wiebelmund führt!
1: Und in diesem Augenblick pfiff der Schiri tatsächlich das Spiel ab. Wiebelmund hatte dank Brunzi 3-2 gewonnen. Mesut war völlig aus dem Häuschen und Ben erst.
2: Habt ihr das gesehen? Ich habe tatsächlich ein Tor geschossen. Wir haben den Pokal.
0: Das hast du toll gemacht. Ich wusste ja, dass du es schaffst.
1: Ich warf Jo einen langen Blick zu, aber der zuckte nur lachend mit den Schultern. Brunzi war glücklich, Mesut war glücklich und sogar Annabelle, die in diesem Moment angelaufen kam, war glücklich. Wiebelmund hatte den Pokal und darum ging es ihnen schließlich. Und auch wenn es eigentlich überhaupt nicht okay war, was Jo da gemacht hatte, beschloss ich, es für dieses eine Mal auf sich beruhen zu lassen.
2: Was machen wir denn jetzt mit dem Fall, Cleo? Wer hat Annabelle eingesperrt?
9: Ach, Brunzi, man muss als Detektiv auch mal aushalten können, dass man nicht jeden Fall aufklärt.
2: Stimmt. Aber immerhin haben wir den Pokal.
9: Genau.
12: Das war der Fall der weggeklebten Torjägerin Annabelle. Wir wissen, wer es war. Brunzi nicht, aber das macht nichts. Für den und für alle anderen Fußballfans spielen wir jetzt Dendemann. Vielen Dank für die Blumen.
13: Okay. Eine kleine Geschichte habe ich noch für euch. Vielen Dank für die Blumen. Hört mal zu, die geht's.

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1: Zeit für einen Musikwunsch bei der Maus zum Hören. Ihr wisst ja, es gibt unseren Maus-Anrufbeantworter mit der kostenlosen Nummer für eure Musikwünsche. Das ist sie.
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1: Amalia hat draufgesprochen.
2: Hallo, ich heiße Amalia, bin 7 Jahre alt und ich wünsche mir das Lied Die Schule der magischen Tiere und grüße damit meine Schwester.
1: Liebe Amalia, der Wunsch für dich und deine Schwester ist uns Befehl. Mir ist nur gerade noch was eingefallen dazu. Von der Schule der magischen Tiere gibt es nämlich auch eine Geschichte, wo wer eingeschlossen wird. Nämlich das Winterabenteuer Eingeschneit. Da stecken die Lehrerin Miss Cornfield, ihre Schüler und die magischen Tiere im Schnee fest. Wie sie da wieder rauskommen, kann ich hier nicht verraten. Das ist unser kleiner Lesetipp. Wenn ihr wissen wollt, wer sie befreit, schaut mal rein ins Buch. Hier kommt jetzt aber endlich Amalias Wunsch, der Titelsong zum Film Schule der magischen Tiere, gesungen von Sascha.

0: Von der Schule der magischen Tiere kommen wir jetzt an einen anderen magischen Ort. Die Burg Reiferscheid in der Gemeinde Hellenthal in der Eifel. Eine Burgruine ist das. Und direkt nebendran gibt es eine Grundschule, die GGV Reiferscheid. Und die Viertklässler haben unserer Mausreporterin Insa die Burg gezeigt. Dazu geholt haben sie sich noch zwei echte Burgexperten, Stefanie und Alfred. Die beiden kennen die spannende Geschichte der Burgruine Reiferscheid besonders gut. Und deshalb sind sie mit Insa und den Kindern auf Entdeckertour gegangen.
1: Ich bin also quasi hier aufgewachsen, so wie ihr dann hier immer spielt. Das haben wir dann früher auch gemacht. Ich bin ja auch zur Schule hier gegangen und das war also unser Spielplatz hier. Ne?
2: Sie sind jetzt hier der Burgexperte und wir marschieren jetzt mit Ihnen hier durch die Burgruine.
1: Okay, ja.
2: Wir stehen vor der Kapelle, also vor dem, was noch übrig ist.
1: Ja, vor der Kapelle, ja.
2: Dach ist nicht mehr drauf. Tür ist nicht mehr drin.
1: Ja. Weiß jemand von euch, wie das damals so gekommen ist? Ja?
3: Weil die Burg einmal angegriffen wurde und da ist alles abgebrannt.
1: Ja, richtig. Das ist also damals passiert. Hat einer von euch noch im Kopf, wie lange das her ist, wann die Burg entstanden ist?
3: Im Mittelalter?
1: Ja, richtig. 600 Jahre hat die Herrschaft bestanden. Also, dass Leute hier auf der Burg gewohnt haben. Ja, leider steht ja nur noch ein Turm.
3: Bergfried.
1: Ja, genau. Ne? Das ist der stärkste Turm, wo sich also auch die Bewohner rein geflüchtet haben, wenn Feinde kamen.
4: Ich glaube, wir gehen jetzt hoch auf die Burg.
5: Wir gehen jetzt in den Bergfried und in den ist das Verlies.
6: Das ist ein riesiger Burgturm.
2: Da wird es jetzt dunkel und eng.
4: Also, der Raum hier ist rund und es ist auch dunkel und das Licht tut mir hier, glaube ich, nichts drin sehen.
7: Da ist ein echtes Skelett drin in der Ecke am Sitzen.
2: Wo?
7: Wenn man da in die Ecke reinguckt hier.
2: Herr Urhan, was ist denn hier für Tumult?
1: Ja, das ist ja das Verlies.
2: Also und wir sehen hier nur ein Gitter im Boden und unter uns. Wie tief ist das denn, Herr Urhan?
1: Hat eben einer gesagt, 10 Meter, glaube ich.
7: Ich habe das gesagt.
1: Ja, richtig.
2: Das ist aber tief. So, und jetzt gucken wir da runter. Da liegen Knochen, die insgesamt so aussehen wie ein Skelett. Und zwar nicht ein Skelett von einem Hund oder einer Maus, sondern...
1: ein menschliches Skelett, ja.
2: Ja. Und die Kinder überlegen jetzt, ob das echt ist.
1: Ja. Nein, ich glaube es nicht.
2: Was ist jetzt passiert?
1: Die Tür hat geknallt.
2: Die Tür ist zugeflogen durch den Wind.
4: Also wie ihr gerade hört, ist hier ganz schön viel Spannung wegen des Skeletts.
2: Wir haben tatsächlich weder eine Leiter noch ein Seil dabei. Das heißt, wir nutzen das, was wir nutzen können. Wir gucken einfach durch das Gitter und sind gespannt, was da wohl früher passiert ist. Und wenn wir nach unten nicht können, gehen wir doch einfach nach oben, Herr Urhan.
1: Dann gehen wir nach oben, ja.
2: So, jetzt gehen alle die Treppen hoch.
1: Jetzt gehen wir mal hoch, ja.
2: Wie viele Treppen haben wir da zu besteigen?
1: Oh,
2: haben Sie die Stufen noch nie gezählt?
1: Aber die noch? Nee, das ist eine gute Frage. Habe ich noch nicht gezählt. Vielleicht hat einer von den Kindern gezählt. Müssen wir gleich mal fragen. Ne?
4: Wir sind jetzt ganz oben auf dem Bergfried. Es ist ein bisschen windig.
6: Hier hat man eine gute Aussicht.
2: Was sieht man denn?
6: Den Wald, die Schule und Wiesen.
4: Und hier sieht alles ganz klein aus. Hier sieht man die Löcher, wo das Pulver herausgeschossen wurde.
1: Das war ja auch ein Wehrturm, so ein Bergfried, wo sich die Leute drin versteckten einmal. Und zum anderen mussten die ja irgendwie wahrscheinlich auch, wenn die Feinde angriffen, schießen.
2: So, Nina, wo gehen wir jetzt hin?
6: Wir gehen wieder runter. Wir haben die Stufen gezählt und es sind insgesamt 71 Stufen.
1: 71? Ja, ich habe gezählt, ich komme auf 68, ist egal.
6: Ich bin auf 73 gekommen. Wir sind jetzt wieder unten angekommen und man sieht auch die Burg, die hat eine Flagge oben drauf.
8: Weißt du denn auch, was auf der Flagge drauf ist? Kannst du das erkennen?
6: Das ist so ein Schild mit einem blauen Streifen und blauen Kästchen. Und in der Mitte ist noch ein roter Kreis.
8: Das ist das Wappen der Grafen von Reiferscheid und auch das Wappen des Ortes Reiferscheid.
6: Also ich finde es toll, dass Sie uns das noch erklärt haben. Und ich bedanke mich dafür.
9: Ich möchte mich bei Herr und Frau Urban bedanken und ich glaube auch die ganze Klasse, weil die haben das nochmal mit uns gemacht und das nicht selbstverständlich.
10: Danke!
0: Ja, wir sind auch begeistert. Danke für diese Burgführung. Weil die Burg Reiferscheid aber keinen eigenen Burgsong hat, ziehen wir weiter zu einer anderen Burg. Da wird leider zurzeit richtig gefroren. Ich glaube, deshalb heißt sie auch so. Die Bibberburg.

0: Jetzt kommen wir mal wieder zu einer Frage, die euch wichtig ist. Und weil gleich 4 von euch uns dazu angerufen haben, ist das heute...
1: Die Frage des Tages.
0: In der geht es um etwas, das hat einen Schlüssel im Namen und eingeschlossen ist es auch in unserem Körper. Nele und Lea haben ihre Frage auf den Maus-Anrufbeantworter gesprochen.
2: Hallo, ich bin Nele.
3: Hallo, ich bin Lea.
2: Und wir wollten fragen, warum das Schlüsselbein Schlüsselbein heißt und nicht Schlüsselarm und einfach generell Schlüssel heißt. Und hiermit grüßen wir unsere Familie.
0: Und nicht nur Nele und Lea wollten das von der Maus wissen, wie das Schlüsselbein zu seinem Namen gekommen ist. Auch Charlotte, 5 Jahre alt, und Marla, 9 Jahre, haben diese Frage gestellt. Tja, was soll ich sagen? Ich habe mal nachgeforscht und geguckt, ob ich das für euch entschlüsseln kann. Schon wieder die Tür nicht auf. Ist das hier überhaupt der richtige Schlüssel? Der muss es doch sein. Oh, super, jetzt habe ich's. Ich musste nur beim Drehen einmal fest an der Klinke ziehen. Wie gut, dass mein Schultergelenk dafür beweglich genug ist. Das ist es, nicht zuletzt dank meines Schlüsselbeins. Ein kleiner Knochen mit großer Wirkung. Er verbindet unser Brustbein, das vorne auf der Brust die Rippen festhält, mit unserem Schulterblatt am oberen Rücken. Ihr könnt das Schlüsselbein unter der Haut fühlen, wenn ihr von der Kuhle unterhalb von eurem Hals schräg zur Schulter rüberstreicht. Das ist das Schlüsselbein. Unter anderem dank dieses Knochens, an dem viele Muskeln ansetzen, ist unsere Schulter so wunderbar gelenkig. Und auch wenn ich die Tür jetzt unter anderem mit seiner Hilfe aufbekommen habe, mit Türschlüsseln hat der Name des Schlüsselbeins gar nichts zu tun. Es ist so, in der Anatomie, das ist die medizinische Lehre, die beschreibt, wie der menschliche Körper aufgebaut ist, da wird ja alles mit lateinischen Namen benannt. Der

0: lateinische Name des Schlüsselbeins ist Clavicula. Das bedeutet eigentlich Ranke. Und das trifft es ziemlich genau, denn dieser Knochen hat eine leicht gebogene Form. Er ist etwa 12 bis 15 cm lang und leicht S-förmig gebogen. Ein bisschen könnt ihr diese S-Form auch fühlen, wenn ihr von vorne bis zu eurer Schulter rüberstreicht. Weil das Schlüsselbein da vorne so relativ ungeschützt liegt, ist es anfällig für Brüche. Zum Beispiel bei Stürzen mit dem Fahrrad oder Skateboard. Normalerweise wächst es aber ohne Probleme wieder zusammen und ihr könnt schnell wieder aufsteigen. Das lateinische Wort Clavicula wird aber nicht nur mit Ranke übersetzt. Man kann es auch mit Schlüsselchen übersetzen. Schlüssel heißt auf Lateinisch Clavis und Clavicula ist die Verkleinerungsform. Mit einem Schlüsselchen hat aber das Schlüsselbein äußerlich und auch von der Funktion her nichts zu tun. Da hat sich nur irgendwann mal jemand für die falsche Übersetzung entschieden. Und dann klären wir noch, warum es nicht Schlüsselarm heißt. Ist doch an unserem Arm dran und nicht am Bein. Das liegt daran, Bein ist eine andere Bezeichnung für Knochen und kommt von dem althochdeutschen Wort Gebeine. So wurden früher alle menschlichen Knochen genannt. Und damit wäre das Schlüsselbein dann wohl entschlüsselt.
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0: Das war Sebo, Ich und mein Fahrrad heißt der Song. Und No Risk, No Fun, das bedeutet ohne Risiko kein Spaß. Und ich finde, das ist ja auch so ein bisschen das Motto von Miller, Colin und Leon. Die drei zeigen uns heute wieder ein paar ihrer außergewöhnlichen Superkräfte.
1: Unsere Eltern sagen uns immer,
2: ihr seid unmöglich.
1: Das stimmt. Wir sind
3: Colin,
4: Leon
1: und Miller.
3: Und wir sind
1: die Unmöglichen.
5: Mit unseren Superkräften schaffen wir das Unmögliche.
6: Heute die große Suchaktion.
7: Oh Mist, ich glaube, ich habe meinen Handschuh verloren.
1: Da hast du aber Glück. Ich bin nämlich Wiederfindwoman.
7: Wow. Wiederfindwoman, leg los!
1: Ich aktiviere jetzt meinen unglaublichen Anorak-Taschensuchblick. Und? Nö, nix drin.
5: Hä? Guck mal, dein Handschuh liegt da drüben auf der anderen Straßenseite.
7: Zeit für meine Verwandlung in Rennman!
1: Zu viel Verkehr. Wenn du jetzt auf die Straße läufst, bist du bloß der unglaubliche Honk.
5: Da, auf der anderen Straßenseite steht die alte Frau Schneider. Besser bekannt als der rote Rollator.
1: Denkt ihr auch, was ich denke?
7: Ja, klar!
5: Frau Schneider hat mit ihrem roten Rollator die fantastische Langsamkeitspower.
8: Hallo, Frau Schneider!
9: Wartet, Kinder, ich komm rüber. Ach ja, ich verstehe euch so schlecht. Willst du wohl stehen bleiben?
1: Sie ist eine echte Heldin.
5: Sie hält den Verkehr auf.
1: Mit ihrer genialen Langsamkeitspower.
7: Hab ihn!
5: Und Leon hat seinen Handschuh.
7: Danke, danke, Frau Schneider.
9: Ja, für was denn, Jungchen? War denn was?
7: Auch für gar nichts.
1: Schönen Tag noch.
5: Cooler Rollator.
9: Oh, danke. Ist tiefer gelegt und hat Rennreifen, ja?
5: Und wieder haben die unmöglichen drei gesiegt.
7: Noch nicht. Wir brauchen jetzt Captain Cappy.
1: Hä? Wieso?
7: Na, ich hab meine Mütze verloren.
5: Oh Mann, Leon.
6: Das waren
8: die Unmöglichen.
0: Sowas von unmöglich.
6: Total unmöglich
0: also
6: sind die.
0: Also wirklich.

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1: Ich bin Verena und wir hören uns bald wieder. Tschüss, macht's gut.

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2: Hallo, ich bin Jolande und ich wünsche mir das Lied Wir wollen ein Tier von Schule magischen Tiere. Und ich grüße damit meine ganze Familie. Tschüss. Ich

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3: Hallo, ich bin der Matteo und ich wünsche mir von Harry Saurus Pommesgabel und ich grüße meine Freunde.

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1: Ich bin Emilia

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1: Hallo, ich heiße Aida und ich wünsche mir das Lied Ich bleib hier von Lina Larissa Strahl. Tschüss.

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1: Hallo, ich bin Torben und ich wünsche mir das Lied Missing Peace von John Michael Howell. Und damit grüße ich meinen Bruder, meine Mama und meinen Hund.

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1: Hallo, wir sind Ilvi und Shirin und Chelsea. Wir wünschen uns Rennen. Das Lied Rennen von Aliva. Und damit grüßen wir unsere Familie und

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1: Hallo, ich bin Karl und ich bin 6 Jahre alt und ich wünsche mir das Lied Burn von David Prentice.

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1: Hallo, ich bin Paul, 9 Jahre alt. Ich wünsche mir das Lied Schneller als du von SpongeBob. Und damit grüße ich meine Familie und meine Freunde.
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1: Hallo, ich bin Lilith, ich bin 9 Jahre alt und ich wünsche mir das Lied Su von Sumania. Und ich grüße damit Shakira, die das Lied singt, meine kleine Schwester Martha, meine Mama, mein Papa, die Mausente und den Elefant und das gesamte Mausteam. Tschüss.

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1: Hallo, ich bin Charlotte, ich bin 8 Jahre alt und ich wünsche mir das Lied Kakneido. Und ich grüße damit das ganze Maus-Team und die ganze Welt. Ciao, ich bin gerade auf dem Beginn.

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2: Hallo, ich bin Elia, bin 9 Jahre alt und ich wünsche mir das Lied Hast du kurz Zeit von Vincent Weiss und ich grüße meine Klassenkameraden.

So klingt der Sommer. Ab ins Schwimmbad. Wir haben die passende Musik dazu. Ihr hört das Mausradio und das hier sind Gentleman und Michael Patrick Kelly mit ihrem neuen Sommerhit

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2: Ey, das gibt's doch nicht jetzt. Das klebt ja wie die Hölle. Oh, das ist ja richtig ätzend. Ich habe einfach nur diese kleine Schnecke vom Balkon auf die Wiese gebracht und jetzt schleimt die mir hier die Hand so voll oder was? Das kann ja nicht. Muss ich mal abwaschen, Wasser. So. Wieso geht denn das nicht ab? Wo ist die Seife da? Hä? Das muss doch irgendwie wieder runtergehen.
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2: Hallo liebe Leute, schön, dass ihr wieder mit dabei seid. Ihr habt es wahrscheinlich gerade gehört, was da Fieses an meiner Hand klebt. Ja, dann könnt ihr euch jetzt auch denken, worum es heute geht. Genau, heute dreht sich alles um Schleim. Super fest klebender Schneckenschnodder. So, wie bekomme ich den wieder ab? Der hängt ja an meiner Hand und es geht nicht so richtig weg. Aber Hilfe naht, und zwar in Form meines heutigen Gastes. Hier ist Johanna. Sie ist 11 Jahre alt, sie liebt Schnecken und sie kennt sich bestimmt, hoffe ich zumindest, auch richtig gut mit Schneckenschleim aus. Hallo liebe Johanna, wie schön, dass du da bist.
4: Hallo Tobi.
2: Du, ich weiß, dass du wie immer Checkerfragen mitgebracht hast, aber vielleicht erlaubst du mir ja, dass ausnahmsweise ich heute auch eine stelle und im besten Fall gleich zu Beginn, weil ich habe ein Schleimproblem auf der Hand.
4: Okay, von mir aus.
2: Sehr gut, dann wäre Frage Nummer 1, wie wird man Schneckenschleim wieder los?
4: Das kann ich dir sagen. Also Händewaschen ist schwierig, dadurch wird der Schleim eigentlich viel schleimiger.
2: Das habe ich vorhin festgestellt, das hat gar nichts gebracht.
4: Du musst es einfach trocknen lassen und dann abrubbeln. Hast du einen Föhn vielleicht?
2: Oh, das ist eine sehr gute Idee. Warte mal. Irgendwo habe ich doch hier... Au! Da! Ha! Und jetzt einfach föhnen, oder?
4: Genau, und jetzt musst du es rubbeln so. Aneinander, die Hände.
2: Aha, das funktioniert wirklich. Krass, sobald das trocken ist, lässt sich das einfach so abrubbeln. Vielen Dank. Damit kann ich verkünden, die erste Frage ist gecheckt. Kannst du auf den grünen Gecheck-Knopf drücken, bitte?
4: Okay.
2: Glitschigen, klebrigen Schneckenschleim bekommt man am besten wieder ab, indem man den Schleim trocknet. Im trockenen Zustand lässt er sich dann problemlos wegrubbeln.
5: Gecheckt!
2: So, aber jetzt erzähl doch mal bitte genauer, Johanna, wieso kennst du dich so gut mit Schneckenschleim aus?
4: Naja, ich habe Schnecken als Haustiere.
2: Und wie, wo hältst du die?
4: Also, guck mal hier.
2: Ah, in so einem großen Glas, wie so ein kleines Terrarium eigentlich.
4: Hier ist eine Muschel, dahin habe ich Wasser.
2: Ja.
4: Und dann hier ein bisschen Grünzeug. Und dann habe ich da noch Erde unten drin, damit die sich auch vergraben können. Weil das mögen sie gerne. Und auch noch eine Eierschale.
2: Was macht die?
4: Da fressen die ein bisschen ab und es ist Kalk. Ja. Und den benutzen sie, um ihr Haus zu bauen.
2: Ah, okay. Ach ja, na klar. So, das Material von Eierschale und von so einem Schneckenhaus ist ja auch irgendwie vielleicht ähnlich.
4: Genau.
2: Und das brauchen die, damit das Haus wachsen kann?
4: Mhm.
2: Also hast du da 4 Stück, wenn ich richtig zähle?
4: Genau.
2: Und haben die auch Namen?
4: Ja, also die Fette ist Weini und die beiden anderen, die oben waren, das sind Heini und Charlotte die Flotte.
2: Ich liebe die Namen sehr.
4: Naja, und unten ist dann noch Bärchen.
2: Bärchen?
4: Genau.
2: Okay, also die größte von allen ist Weini, die Weinbergschnecke, und die hat auch so ein richtig tolles Häuschen, das ist so dunkelbraun und sieht wirklich nach einer ganz besonderen Schnecke aus.
4: Genau.
2: Wo hast du die denn alle her und wie lange hast du die vor allem schon?
4: Also gefunden habe ich sie an einem Regentag, als wir zusammen einen Spaziergang gemacht haben. Dann habe ich sie auf die Hand genommen und sie haben mir gefallen und habe sie mitgenommen. Und jetzt habe ich sie tatsächlich schon ein Jahr.
2: Krass. Und wie ist es mit, also wenn du jetzt da Spinnen oder Schlangen oder so drin hättest, müsstest du ja das Terrarium manchmal ausmisten, sauber machen.
4: Das muss man bei den Schnecken auch. Das darf man nicht unterschätzen. Das ist ganz schön viel Arbeit, weil die fressen viel und die kacken viel.
2: Echt?
4: Und dann sieht man tatsächlich, wenn es nicht geputzt ist, da mindestens 20 kleine schwarze Würstchen am Glasrand kleben.
2: Okay.
4: Und man muss auch manchmal die Erde wechseln, weil die sonst so nass und auch ein bisschen schleimig wird.
2: Wirklich? Tatsächlich?
4: Ja.
2: Aber jetzt musst du mir mal erklären, was fasziniert dich denn so sehr an Schnecken?
4: Also, was mich fasziniert, ist, dass sie so ein bisschen elegant auch sind.
2: Mhm.
4: Sie machen keine abgehackten Schritte, sondern sie gleiten da wie ein König schreitet.
2: Damit bist du offiziell die bestgeeignetste Person für unsere Sendung zum Thema Schleim. Und jetzt möchte ich doch gerne wissen, was für Fragen du noch mitgebracht hast.
4: Die zweite Frage ist, wozu ist Schleim eigentlich gut? Und meine dritte Frage lautet, warum finden wir künstlichen Slimy nicht eklig, sondern toll?
2: Finde ich wieder mal sehr interessante Fragen und ich würde sagen, das checke ich für euch. So, also deine erste Frage war, wozu ist Schleim überhaupt gut? Was denkst du denn?
4: Also bei den Schnecken weiß ich, dass sie darauf vorglitschen. Mhm. Sie produzieren Schleim, der da wie eine dünne Spur da liegt und darauf rutschen sie vor. Und sie können damit tatsächlich auch die steilen Wände hoch, indem sie einfach dickeren Schleim produzieren.
2: Und dieser Klebeschleim, mit dem sie auch eben so die Glaswände an deinem Terrarium hoch können, habe ich mal gelesen, dass sie damit auch die Türen von ihren Häusern, also von dem Eingang, das können die damit zumachen oder irgendwie so ähnlich, oder?
4: Genau, das ist dann einfach der getrocknete Schleim, der dann diese Tür bildet und das schützt sie vor Wind und vor Kälte und vor Hitze im Sommer.
2: Schleim ist übrigens noch zu viel mehr gut und zwar auch für uns Menschen. Ja, okay, das ist Jackie, die super schlaue Datenbank. Ey, ich war noch nicht fertig, Jackie, lass mir... Okay, magst du den gelben Knopf drücken?
0: Unter dem Mikroskop sieht man, dass Schleim immer gleich aufgebaut ist. Er besteht aus winzigen chemischen Verbindungen, die sich wie lange Spaghetti miteinander verknoten und Netze bilden. Im menschlichen Körper bildet sich der Schleim an den Schleimhäuten. In der Nase filtert er den Schmutz aus der Luft und schützt vor Krankheiten. Im Mund sorgt die Spucke dafür, dass Nahrung gut verdaut werden kann. Auch in den Gelenken, wie zum Beispiel im Knie, befindet sich Schleim. Diese Schmiere ist wie das Öl an einer Schraube. Sie sorgt für reibungslose Beweglichkeit.
2: Danke, Jackie.
4: Mich würde aber auch mal interessieren, was zum Beispiel andere Tiere oder Pflanzen mit Schleim alles machen können.
2: Okay, ich dachte, jetzt dürfte ich mal was sagen, aber nee. Okay, also ich glaube, du kannst nochmal den Knopf drücken.
4: Okay, mache ich.
0: Achtung, Achtung! Spannende Fakten über Tierschleim.
2: Ja genau, ich wüsste da auch einen spannenden Fakt. Okay, bitte Jackie, du zuerst. Aber danach bin ich dann dran.
0: Der rosafarbene Schleimaal wohnt im Nordatlantik und wird bis zu 60 cm lang. Versucht ihn zum Beispiel ein Raubfisch zu fressen, schießt der Aal aus vielen Drüsen an seiner Körperseite massenhaft Schleim ins Maul des Angreifers. Der Angreifer ist dann so verwirrt, dass der Schleimaal problemlos flüchten kann. Wenn der argentinische grün gemusterte Schmuckhornfrosch etwas fressen will, bildet sich klebriger Schleim auf seiner Zunge. Nähert sich ein leckeres Insekt, rollt er seine klebrige, breite Zunge nach vorn wie einen Teppich aus. Die Beute pappt dran fest und die Froschzunge rollt sich wieder ein. Vogelfängerbäume, wie zum Beispiel der Para-Para-Baum in Neuseeland, bilden Samenkapseln, die von Schleim und kleinen Widerhaken umgeben sind. Setzt sich ein großer Vogel auf einen Para-Para-Zweig, bleiben die Samen an seinem Gefieder wie Kletten kleben. Fliegt der Vogel weiter, können sich die Baumsamen so auch weit entfernt aussäen.
2: Ja, schon krass, was es alles gibt, muss ich sagen.
4: Ich denke, meine Frage ist beantwortet.
2: Dann drück doch bitte den grünen Gecheckt-Knopf. Schleim hat viele verschiedene Funktionen. Er hilft beim Schutz vor Krankheiten oder bei der Fortbewegung. Manche Tiere benutzen ihn aber auch zum Schutz vor Fressfeinden oder um selbst zu jagen.
4: Gecheckt!
2: So, jetzt will ich aber endlich meine Geschichte erzählen. Es gibt nämlich was ich so richtig eklig finde. Oder vielleicht hat Jackie was dagegen? Nee, sie blinkt auch nicht. Also, es gibt richtig viele Forscherinnen und Forscher, die eben fasziniert sind von Schleim und die versuchen ganz genau rauszufinden, was da eigentlich genau drin steckt. Weil der ist ja mal ein bisschen flüssiger und dann ein bisschen fester, hast du ja auch gerade erzählt. Und Schneckenschleim zum Beispiel, der kann ja noch was anderes.
4: Also, ich habe mal gelesen, dass das Gesicht davon schöner wird oder die Falten weggehen oder so.
2: Es ist fast so. Also, es gibt Forscherinnen und Forscher, die haben herausgefunden, dass im Schneckenschleim wohl ein Stoff drin steckt, der eben gegen Bakterien hilft. Also, wenn man jetzt zum Beispiel so einen richtig dicken, fetten, entzündeten Pickel hat, mitten auf der Nase zum Beispiel, ja, dann muss man sich da einfach nur eine Schnecke draufsetzen.
4: Also, wenn du möchtest, Kann ich dir eine leihen?
2: Nee, das ist total lieb von dir, aber ich will jetzt... Also ich habe ja auch gar keinen...
4: Oder Nacktschnecken, die sind viel schleimiger.
2: Ey, okay, nee, da bin ich raus. Nacktschnecken kann ich... Ich habe ein Problem mit Nacktschnecken.
4: Wieso denn?
2: Das verrate ich dir vielleicht irgendwann anders oder später oder so. Nee, komm, wollen wir nicht auch langsam mal rausfinden, was deine dritte Checker-Frage war?
4: Na gut, von mir aus.
2: Okay, schieß los.
4: Meine letzte Frage ist, warum finden wir künstlichen Slimy nicht eklig, sondern toll?
2: Wie stehst du denn so generell zu schleimigen Sachen?
4: Also ich habe eigentlich kein Problem damit und ich verstehe auch nicht, wie man sich vor Schleim ekeln kann.
2: Wow, also ich habe schon Probleme mit Schleim. Also es kommt immer so ein bisschen drauf an, aber zum Beispiel, nimm mal Pudding, ja? Wenn da so eine feste Haut drauf ist.
4: Und die streiten sich bei mir in der Familie immer.
2: Willst du mich veräppeln? Ich finde das das Ekligste auf der Welt. Diese Konsistenz, wenn es halt innen schleimig und außen schon so fest, finde ich richtig unangenehm. Oder so Käse, weißt du, so Weichkäse, der schon so wegschmilzt von selbst.
4: Oh,
2: magst du? Alter Johanna, nee, wirklich, das ist, ich finde das, also da sind wir sehr unterschiedlich, weil ich finde das richtig... Und deshalb habe ich auch wirklich keine Antwort darauf, wieso das eben bei so einem Spielschleim, wie es ja eben Slimy ist, der dann aus einer Dose kommt oder so, warum das da anders ist. Aber ich glaube, ich habe den Experten, wenn es darum geht, das rauszufinden.
4: Okay.
2: Und zwar Klaus Christian Carbon. Der ist Psychologieprofessor an der Uni in Bamberg und erforscht eben unter anderem, was im Gehirn passiert, wenn wir Dinge wahrnehmen oder etwas sehen. Bist du einverstanden, wenn wir den kurz anrufen?
4: Ja.
2: Super, dann wähle ich kurz die Nummer, gucken, ob er rangeht.
5: Klaus Carbon hier.
2: Hallo, hier ist der Tobi. Toll, dass ich dich erreiche. Hallo Klaus. Wichtige Frage. Warum fasziniert uns so künstlicher Schleim, also dieser Slimy, wenn wir doch aber so Sachen wie eine verrotzte Nase und Schnodder und so irgendwie eher eklig finden?
5: Also Schnodder und Rotz und so weiter ist halt wirklich deswegen auch eklig und das sollten wir auch eklig finden, weil es tatsächlich gefährlich sein kann. Da sind Viren drin, da sind Bakterien drin und so weiter. Schleim ist tatsächlich ein bisschen was anderes und das macht wahnsinnig viel Spaß und zwar offensichtlich allen möglichen Menschen auf der Welt, das ist das Faszinierende, weil man tatsächlich was formen kann, man kann was verändern und man kommt so ein bisschen runter, das ist entspannend und das kann man tatsächlich sogar im Gehirn nachweisen.
2: Wie, also du machst Gehirnmessungen, sage ich mal, während Leute Slimy anfassen und kannst sehen, das entspannt die?
5: Tatsächlich kann man sowas machen und es ist auch tatsächlich spannend, weil die Leute dann, also es sind dann zum Beispiel Kinder, die man untersucht, zeigen ein Hirnmuster, eine Hirnaktivität, die ja tiefe Entspannung zeigt und eben auch tatsächlich so ein Wohlfühlen. Und das Tolle ist, selbst wenn du gar nicht selber rumschleimst oder mit irgendwas tatsächlich hier rumteigst, mit Teig, allen möglichen Sachen kann es sein, selbst wenn du nur ein Video anschaust, dann passiert das, weil wir tatsächlich immer das, was andere Menschen machen, auch selbst fühlen.
2: Ist ja abgefahren. Also nochmal, dass ich das richtig kapiere, so ein prinzipieller Ekel vor so Rotze und so Sachen ist eigentlich gesund, eine Schutzfunktion des Körpers, weil das kann uns krank machen, aber so diese... Ja, Schleim anzufassen und Dinge zu formen und sich langsam und intensiv damit auseinanderzusetzen, das entspannt tatsächlich und ist gesund dann, oder wie?
5: Das ist total gesund, ganz genau. Und es ist auch was ganz, ganz Wichtiges, dass wir in diesem Alltag, der, weißt du, da ist viel Stress, die Leute müssen so viel machen. Und das ist übrigens nicht nur für Kinder so, es ist auch für Erwachsene ist es ganz, ganz heilsam. Dass man einfach mal ab und zu mal spielt mit Schleim, mit Sand, mit allen möglichen Sachen, mit Ton beispielsweise,
2: ja, klar.
5: Kann man auch tolle Sachen machen.
2: Ja, klar.
5: Und das holt einen ein bisschen so runter von diesem ganzen Druck, die ganze Zeit irgendwas schnell zu machen. Weil du kannst auch mit Schleim gar nicht so schnelle Bewegungen machen. Weil du hängst ja die ganze Zeit im Schleim.
2: Ja, stimmt. Das ist ja spannend. Okay, und jetzt zu dir selbst. Bist du ein Schleimer oder kein Schleimer? Ich bin sehr empfindlich.
5: Also ich würde jetzt nicht sagen, dass ich das den ganzen Tag mache, aber mit meinen Kindern mache ich sowas sehr, sehr gerne. Mit Schleim haben wir schon rumgemacht und irgendwie ist das ein ziemlicher Spaß.
2: Toll. Du, Klaus, vielen Dank. Das waren wunderbare Antworten.
5: Ja, gerne.
2: Danke fürs Zeitnehmen. Bis bald.
5: Gut.
2: Ciao.
5: Jo, ciao.
2: Johanna, was meinst du? Frage gecheckt?
4: Ich finde ja.
2: Drückst du den grünen Knopf?
4: Ja.
2: Dass so viele Menschen auf der Welt gerne künstlichen Slimy kneten oder anderen dabei zugucken, liegt daran, dass unser Gehirn sich bei dieser langsamen Bewegung entspannt.
6: Gecheckt.
2: Also Schleim und Entspannung, ich weiß nicht, ich meine, ich habe kein Problem damit, barfuß durch Matsche zu laufen zum Beispiel. Aber an den Händen irgendwas Schleimiges oder auch dann eben deshalb so dieser Käse, ich finde das dann einfach unangenehm.
4: Echt? Also ja. Ich finde es gar nicht unangenehm.
2: Ich weiß.
4: Ich kann mir das echt nicht vorstellen. Ja. Ich habe mal mit einer Freundin Schleim gemacht und mir den dann auf den Rücken gelegt. Das war total angenehm.
2: Was? Nee.
4: Wir könnten noch Schleim machen.
2: Nein, wir müssen keinen Schleim machen jetzt.
4: Doch, das ist doch eine super Idee.
2: Oh, Johanna, aber was? Ich weiß nicht mal, wie man... Ich habe kein Rezept.
4: Jackie weiß das.
2: Aber...
4: Okay, Jackie, was brauchen wir bitte, um Schleim herzustellen?
2: Bitte ohne eklige Zutaten.
0: Hier ist ein einfaches Rezept ohne giftige Zutaten. Man nehme eine große Tasse heißes Wasser, zwei normale Tassen Speisestärke, Lebensmittelfarbe nach Wahl.
2: Okay, also das klingt tatsächlich sehr einfach.
4: Eben, das schaffen wir.
2: Ich guck mal hier kurz unten. Experimentiertisch, da hab ich auch... Ja, upsala, Föhn brauche ich jetzt gerade nicht mehr. Hier ist meine Kaffeetasse für das heiße Wasser. So, normale Tasse für die Stärke, oder? Dann nehmen wir einfach die hier. So. Und Lebensmittelfarbe habe ich wahrscheinlich... Ah! Da! Lebensmittelfarbe habe ich auch. Blaue.
4: Wo hast du es eigentlich alles?
2: Oh, weiß ich nicht. Irgendwann mal übrig geblieben bei irgendeinem Checkexperiment.
4: Okay, Jackie, wie geht's weiter?
0: Wasser heiß machen.
2: Wasserkocher habe ich auch. Der da, bitte sehr.
4: Okay, warte, ich schütte das jetzt da mal rein.
0: Zwei Schüsseln bereitstellen. In die eine kommt die Speisestärke.
4: Und hier.
0: In die andere kommt das heiße Wasser.
4: Gut, schütte ich auch dann.
0: Farbe im Wasser verrühren und dann das Farbwasser vorsichtig mit der Stärke in der anderen Schüssel verrühren.
4: Okay, rührst du nochmal?
2: Ich rühre eine Runde.
0: Fertig.
2: Oh, das ist aber... Aber guck mal, es kriegt schon richtig Konsistenz. Also Johanna, ich bin begeistert. Wir haben gerade mit einer super easy Mischung einfach ein bisschen Stärke, heißes Wasser, Lebensmittelfarbe, tollen blauen Schleim hergestellt.
4: Finde ich auch cool.
2: Das ist schon
4: cool an.
2: Finste.
4: Aber das ist ganz schön klebrig. Mhm.
2: Aber also Entschuldigung, du willst doch nicht wirklich, dass ich mir das auf den Rücken tue, oder? Das ist ja eine Zumutung. Also Entschuldigung.
4: Arm wäre auch okay.
2: Okay, Arm ist ein Deal. Damit komme ich vielleicht klar. Okay, also.
4: Okay, auf drei.
2: Also nimm du zuerst ein Stück Schleim. Okay, jetzt ich. Eins, zwei, drei.
4: Oh, angenehm. Nee. Ich verstehe nicht, was du hast.
2: Also es ist halt noch warm so ein bisschen und es fühlt sich so... Ja, es ist jetzt auch nicht so schlimm tatsächlich.
4: Ich finde es total angenehm.
2: Nee, aber es klebt ein bisschen. Es ist so halb flüssig und halb nicht.
4: Stimmt.
2: Es hat ja so eine ganz tolle hellblaue Farbe. Okay, aber ich würde sagen, Experiment ist voll und ganz geglückt. Und ich habe so ein bisschen meine Schleimangst verloren. Dank dir.
4: Bitte sehr.
2: So, dann würde ich aber sagen, wir waschen uns jetzt mal die Hände, oder?
4: Ja, finde ich eine gute Idee.
2: So, hier haben wir Wasser und ein Stück Seife. Okay.
4: Jetzt wird er richtig flüssig, der Schleim.
2: Ja, stimmt. Aber er geht ganz gut ab, finde ich,
4: ja,
2: mit viel Wasser.
4: Ich auch.
2: So, aber jetzt ist gut. Ach, geschafft.
4: Oh, Jackie will noch was sagen.
2: Dann drück doch mal den gelben Knopf.
0: Nach etwa 2 Wochen verliert der Slimy seine Form und es können sich Bakterien darin ansammeln. Dann muss er in den Müll.
2: Jackie, vielen Dank. Das ist natürlich ganz wichtig zu wissen für alle, die unser Slimy-Rezept dann auch nochmal ausprobieren wollen. So, Johanna, jetzt sind wir eigentlich schon am Ende der Sendung. Wir haben jetzt gerade noch genug Zeit für ein kleines Quiz.
4: Zum Thema Schleim?
2: Na, Logo. Und gehört ja auch so ein bisschen zu jedem Jackpot wie eigentlich der Schleim zur Schnecke. Hast du Bock?
4: Ja, aber wenn ich bei deinem Quiz mitmache, dann erzählst du mir deine Schneckengeschichte, ja?
2: Ah, die mit den Nacktschnecken, wovon ich vorhin angefangen habe?
4: Genau.
2: Okay, einverstanden. Also, los geht's. Richtig oder falsch? In New York gibt es ein Schleimmuseum.
4: Uff. In New York gibt es wahrscheinlich alles Mögliche. Okay, also ich sag jetzt mal ja.
2: Richtig. Und dieses Schleimmuseum, das heißt Slumu Institut. Und da gibt es Fässer mit buntem Schleim, in denen man malen, graben, kneten darf. Also all die Sachen, die du sehr gerne magst.
4: Da möchte ich mal hin.
2: Ja, das habe ich mir gedacht. Und warte mal, du kannst dich da sogar mit Slimy übergießen lassen.
4: Im Badeanzug?
2: Ja, ich glaube auch in Klamotten, wie du halt magst. Okay, Johanna, bist du bereit für die nächste Quizfrage?
4: Ja.
2: Achtung. Wie viel Nasenschleim entsteht normalerweise im menschlichen Körper an einem Tag? A. Ungefähr so viel, wie in einen kleinen Eierbecher passt. Oder B. Ungefähr so viel, wie in eine Teetasse passt. Oder C. ungefähr so viel Nasenschleim, wie in eine ganze Milchflasche passt. A, B oder C?
4: Ich nehme jetzt B.
2: Die Teetasse?
4: Ja.
2: Richtig ist tatsächlich Antwort C.
4: Oha!
2: Ja,
4: so viel!
2: Ja, Mann!
4: Und wo geht der hin? Das frage ich mich jetzt wirklich, weil, also, dann müsste man ja irgendwann eine Nasenschleimblockade haben.
2: Naja, wir kriegen das nicht so richtig mit, weil der Schleim uns halt zum Beispiel hinten über den Rachen, das ist ja da im Kopf alles miteinander verbunden, Mund, Nase und so weiter, über den Rachen runterläuft und wir ihn dann ganz unbewusst runterschlucken. Mir wird schlecht, ich finde das schon wieder richtig eklig.
4: Also, ich finde es spannend.
2: Okay. Lust noch auf eine letzte Frage?
4: Ja.
2: Es geht diesmal um Schnecken, das ist ja eh dein Spezialgebiet. Es geht um Weinbergschnecken. Wenn Weinbergschnecken sich für den Winter mit ihrem Schleim eine Tür vor ihren Eingang bauen, ja, und dieser Schleim dann getrocknet ist, dann ist er ja super hart, hattest du vorhin schon erzählt. Aber wie machen die das? Antwort A, sie tragen mehrere Schleimschichten nacheinander auf die Türe auf, so wie so ein Maler halt Farbe an eine Wand. Oder B, sie sammeln beim Kriechen Kalk aus dem Boden und produzieren daraus einen besonderen Kalkschleim. Oder C, sie nutzen die UV-Strahlen der Wintersonne, die ihren Schleim besonders stark aushärtet.
4: Das mit der Sonne glaube ich eher mal nicht.
2: Mhm.
4: Warum sollte die Sonne das besonders aushärten? Vor allem die Wintersonne.
2: Mhm.
4: Und dann bleiben noch die zwei. Aber ich denke, weil die Schnecken ja Feuchtigkeit in sich haben, wenn sie ein zweites Mal dran gehen würden, würde sich diese Schutzschicht auflösen.
2: Aha, okay,
4: wegen
2: du meinst...
4: der Nässe.
2: Ja, okay.
4: Deshalb glaube ich Antwort B.
2: B, du hast total recht.
4: Habe ich mir doch gedacht.
2: Hast du dir doch gedacht. Ja, klar, du bist ja auch Schneckenexpertin. Aber wirklich, die nehmen diesen Kalk aus dem Boden und produzieren daraus eben diesen Kalkschleim. Und der macht die Türe ordentlich zu. Ja. Tja, Johanna, also zwei Sachen hast du schon richtig, aber eine war falsch. Ich weiß nicht, was machen wir denn jetzt?
4: Moment mal, also wirklich. Was ich habe gesagt, wenn ich mitmache, verrätst du es mir.
2: Na gut, also, als ich ein Kind war... Da habe ich in einem kleinen Dorf gewohnt und überall ringsrum waren Weinberge, ja? Und irgendwie scheint es dort besonders viele Nacktschnecken zu geben. Aber wirklich richtig viele. Und wenn ich auf dem Schulweg war, ja, und es hatte geregnet, dann waren die Straßen so voll mit Nacktschnecken. Du kannst dir nicht vorstellen, es war wie eine Invasion der Nacktschnecken. Ich konnte gefühlt gar keinen Schritt machen, ohne dass ich irgendwo auf diesen ekligen Dingern stand oder so. Das fand ich richtig unangenehm. Und deshalb habe ich manchmal drüber nachgedacht, nach starkem Regen in so Herbstzeiten die Schule zu schwänzen, um nicht vor die Tür gehen zu müssen.
4: Oh.
2: Ich fand die Dinger richtig eklig.
4: Naja, ich kann mir vorstellen, wenn man drauf trete,
2: das Naja, aber ich kann dir auch sagen, die Art und Weise, wie du mit deinen Schnecken umgehst und so, du hast meinen allergrößten Respekt. Ich finde es toll, dass du dich dafür so begeistern kannst.
4: Naja, es sind ja auch keine Nacktschnecken.
2: Auf jeden Fall danke, dass du mir auch mit deinem Besuch hier so ein bisschen den Ekel vor Schleim genommen hast.
4: Wenn du möchtest, kann ich dir auch immer meine Schnecken leihen.
2: Ich denk mal drüber nach. Auf jeden Fall, das war er, unser Schleim-Checkpot mit Johanna und ihren ganz tollen, herzlichen, fantastischen vier Schnecken. Und schalten Sie auch beim nächsten Mal wieder ein, wenn es heißt Pein mit Schleim mit Johanna und ihren Schnecken. Also, tschüss!
4: Auf Wiedersehen!
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6: Dankeschön, Checker Tobi. 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
1: Wusstet ihr, dass es fahrende Bäume gibt? Also die Bäume haben keine Räder, aber Menschen können sie mit Gabelstaplern herumfahren. Das geht, weil sie in riesigen Blumentöpfen wachsen. Die sind fast so groß wie ein kleiner Swimmingpool. Und dass die Bäume rumgefahren werden, das hat einen Grund. Sie können nämlich dabei helfen, Plätze im Freien kühler zu machen. Mit ihren Blättern sorgen Bäume für Schatten. Außerdem verdunstet über ihre Blätter Wasser. Das macht dann die Luft noch kühler. Aber bis ein Baum groß genug ist, damit man sich unter ihn stellen kann, da dauert es echt viele Jahre. Und hier kommen die fahrenden Bäume ins Spiel. Stellt euch mal vor, in einer Stadt ist an einem heißen Tag ein großes Fest geplant. Dann kann man die Bäume dorthin fahren und die Besucher auf dem Fest können sich dann in ihrem Schatten ausruhen. Die fahrenden Bäume sind also so etwas wie eine natürliche Klimaanlage.
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2: Das Mausradio mit Paulus. Hi. Stell dir vor, du hattest einen anstrengenden Tag, ne? Und endlich hast du mal frei. Ein bisschen Zeit für dich und dann freust du dich, weil du weißt, oha, die Zeit genieße ich jetzt mit einem Tee und einem von diesen mega leckeren Keksen, die ich noch zu Hause habe. Und dann gehst du zum Schrank, zack, Keksdose leer. Jemand hat die Kekse aufgefuttert. Das ist eigentlich ja nur ein Keks. Aber die Enttäuschung bei sowas kann riesig sein, Elisabeth. Wann bist du das letzte Mal enttäuscht worden und wie?
3: Ich habe ja einen Lieblingsfußballverein, das ist der BVB. Und der hat so lange geführt gegen die Bayern. Und ganz am Schluss hat Musiala für Bayern noch ein Ausgleichstor geschossen. Das war echt schon echt bitter.
2: Fußball und die Enttäuschung, die gibt es da häufiger. Elisabeth aus dem Herzfunk-Team ist heute bei mir im Studio. Wir sprechen über kleine und große Enttäuschungen. Elisabeth, schön, dass du da bist. Fangen wir mal vorne an. Was sind eigentlich Enttäuschungen genau?
3: Ja, enttäuscht ist man ja, wenn man irgendwas erwartet oder irgendwie auch erhofft hat und das passiert dann einfach nicht, es tritt nicht ein. Und es kommt irgendwie was sozusagen anders, als man denkt, aber nicht nur einfach anders, sondern auch schlechter, als man denkt.
2: Andersrum ist, wenn das besser kommt und man nicht enttäuscht ist, dann ist man richtig erfreut, ne? Wenn es besser kommt, als man denkt.
3: Genau, ja.
2: Wie entstehen eigentlich solche Enttäuschungen?
3: Ja, irgendwie ja auch aus so einer Erwartung heraus. Und die Erwartung erweist sich dann im Nachhinein eben als nicht richtig. Und also es war eben eine Illusion, die ich hatte. Zum Beispiel, ich habe mir irgendwas gewünscht und dass ich den Gedanken, dass es schief gehen könnte, den habe ich einfach gar nicht gehabt.
2: Die Kekse waren die ganze Zeit in meinem Kopf und dass die Dose leer sein könnte, nee.
3: Das hättest du überhaupt nicht für möglich gehalten. Ne? Oder du denkst, der andere muss doch wissen, was ich brauche, wenn du irgendwas erwartest von jemandem anderen. Es liegt doch auf der Hand. Also deine Familie hätte doch wissen müssen, dass du nach Hause kommst und unbedingt noch einen Keks brauchst. Na. Und manchmal konnte der andere das aber nicht wissen, was in meinem Kopf vorgeht und was ich mir wünsche. Oder ich habe jemandem so vertraut, dass er mich nicht hängen lässt und dass ich mich auf sein Wort verlassen kann und dann lässt er mich aber doch hängen.
2: Jetzt hatten wir schon Fußball, Kekse. Gibt ganz schön viele Situationen, in denen man enttäuscht werden kann, ne?
3: Absolut. Gibt es natürlich sehr viele. Und die Kinder, mit denen ich gesprochen habe, das sind Kinder der 6C des Gymnasiums Köln in Müngersdorf, die hatten auch schon einige Enttäuschungen erlebt.
4: Also zum Beispiel an Weihnachten, dann machen wir so besonderes Essen so für meine Katze und dann isst sie das immer nicht. Also ich bin gleichzeitig enttäuscht ein bisschen, aber ich finde es auch süß oder witzig, dass sie das nicht isst, aber ja.
5: Also zum Beispiel auch, wenn man irgendwie an Weihnachten oder zum Geburtstag was bekommt und sich dann entweder bei dem einen Geschenk jetzt nicht so drüber freut oder gedacht hat, man bekommt vielleicht noch das, was man sich noch gewünscht hat.
6: Ich habe erwartet, dass ich jetzt mit meinem Freund Eis esse. Und dann kommen irgendwie andere Leute und dann macht er nichts mehr mit mir oder halt mit anderen Leuten.
2: Viele Enttäuschungen, aber das mit der Katze war natürlich wirklich ganz schön süß irgendwie.
3: Irgendwie schon. Das war so eine Mischung aus Enttäuschung und auch ein bisschen Spaß.
2: Johanna hat angerufen, 11 Jahre aus Kürten. Hi Johanna.
7: Hallo.
3: Hallo.
7: Hallo.
2: Was willst du uns erzählen? Was willst du Elisabeth erzählen?
7: Also meine Freundin und ich haben halt jetzt momentan so ein bisschen Zopf, weil eine ist halt weg und dann ist halt die andere immer bei dir. Dann hat die mir halt heute versprochen, dass sie mich anruft. Immer vor 19 Uhr machen wir das, haben dann auch abgemacht um 6:30. Und dann habe ich auf den Anruf gewartet die ganze Zeit und sie hat nicht angerufen. Dann habe ich sie angeschrieben, sie hat mir halt immer noch nicht geantwortet. Und das finde ich halt blöd, weil das jetzt momentan öfter passiert. Und ich glaube, ich habe tatsächlich gehört, dass die andere sie halt auch gefragt hat, ob sie vielleicht um diese Uhrzeit anrufen kann. Aber meistens ist das halt so, sie lässt mich halt immer links liegen.
3: Das ist ja so ganz frisch, was du erzählst. Das ist heute passiert, ne?
7: Ja.
3: Und das ist ja auch besonders schlimm, finde ich, wenn es eh schon so kriselt, ne? Wenn man eh schon so merkt, es ist irgendwie Zoff, weil man dann schon auch selber so unsicher ist, ne? Und deshalb ist das umso wichtiger, dass man dann so verlässliche Absprachen mit der anderen Person haben kann, ne?
7: Das Blöde ist ja jetzt noch, die lassen mich jetzt immer links liegen und machen nur was zu zweit, obwohl die mir versprechen, was zu dritt zu machen. Und von der kenne ich das nicht. Die hält immer alles an, aber von ihr kenne ich das halt nicht.
3: Also normalerweise ist sie zuverlässig und hält auch zu dir.
7: Ja, naja, zu mir hält sie eher nicht. Die machen das eher auch, dass wenn sie sagt, nein, das stimmt nicht, dass die anderen beiden halt auch auf ihrer Seite ist.
3: Aber es war mal anders, ne? Also du.
7: Ja.
3: Es ist jetzt.
7: Es war mal anders.
3: Ja. Und weißt du, wie das jetzt gekommen ist? Hast du eine Erklärung?
7: Ich habe schon gefragt, aber ich weiß es einfach nicht.
3: Und du hast sogar schon gefragt, weil das wäre ja eine Möglichkeit, ne? Einfach mal zu fragen, was ist das eigentlich? Was hat sich verändert für euch? Ne? Hast du das gefragt?
7: Ja.
3: Ja, und jetzt weißt du gar nicht weiter oder bist einfach traurig auch, ne? Nicht nur enttäuscht, sondern auch richtig, richtig traurig, ja. Hast du denn deine Freundin gefragt oder die andere Person?
7: Ich habe halt alle gefragt, weil das auch so ist. Und dann hat mir meine Mutter gesagt, lass die links liegen. Dann lasse ich die halt links liegen, aber dann kommen die halt immer zu mir, wo ich mir so, jo, jetzt haben sie es verstanden und merken auch, wie traurig das einmacht. Aber ich hatte das auch in der Grundschule die ganze Zeit. Und ich bin halt so ein bisschen der Lückenstopfer für alle.
3: Aha. Wie kommt das? Weißt du, wie das kommt?
7: Ich weiß es einfach nicht.
3: Nee. Manchmal hilft das ja, wenn man die anderen nicht so als Gruppe sieht, sondern wirklich als Einzelpersonen, ne? Und nicht mit allen zusammenredet, sondern wirklich nur mit einer Person und mal hört, ne? Dann ist es vielleicht nochmal anders und vielleicht auch deine Gefühle dazu sagt. Und was deine Mutter sagt, das stimmt ja auch ein bisschen, ne? Also wenn man merkt, das geht überhaupt nicht vorwärts, dass man dann wirklich guckt, sich auch zurückzieht, guckt, wen gibt's noch? Vielleicht gibt es noch, meistens ist das ja so, es sind nicht alle anderen, sondern es gibt immer noch einzelne andere und die muss man so ein bisschen finden. Und dass man dann guckt, dass man da Anschluss findet. Ne? Aber
2: Dankeschön. Eine ganz, ganz schwierige Situation und wir hoffen, dass du da auf jeden Fall eine Lösung für findest. Und gleich gibt es noch ein paar Tipps von Elisabeth, wie man mit Enttäuschungen umgehen kann hier in Maus Live. Johanna, vielen, vielen Dank, dass du angerufen hast und dass du uns erzählt hast, was bei dir so los ist gerade. Tschüss.
7: Bei mir? Tschüss.
3: Ja, tschüss. Ja, dir auch. Tschüss. Dir auch.

0: Wir haben gerade schon von ein paar Enttäuschungen gehört und wie es dazu kommen kann. Man kann aber auch sozusagen der Grund für Enttäuschung sein, Elisabeth, ne? Andere enttäuschen. Passiert absolut. Schneller, als man das will.
1: Ja, absolut. Und manchmal merkt man das vielleicht zu spät oder manchmal vielleicht auch gar nicht. Dass die Kinder kannten das auch, mit denen ich geredet habe.
2: Also ich habe mich mal mit einer Freundin verabredet und dann bin ich mit einer anderen Freundin aber zu ihr gefahren und hat sie mich halt angerufen und meinte halt, das ist halt doof, was ich dann ja auch verstanden habe. Und dann habe ich mich natürlich entschuldigt und am nächsten Tag dann halt auch noch, also übers Telefon und am nächsten Tag dann halt auch nochmal. Das hat mir dann halt richtig leid getan.
0: Also entschuldigen ist auf jeden Fall schon mal super wichtig, wenn man merkt, da hat man jemanden enttäuscht, jemanden verletzt, wehgetan. Was kann man noch machen?
1: Ja, auf jeden Fall. Ja, es können manchmal ja auch Gesten helfen, ne? Zum Beispiel ein kleines Geschenk oder eine Einladung an die Freundin. Also vielleicht ist es auch gut zu gucken, wie kann ich das wieder gut machen, indem ich handle, indem ich was tue, also das nicht nur rede.
0: Aber was ist, wenn ich selber enttäuscht wurde?
1: Ja, dann erstmal ist es ja wichtig, das auch dann selber wahrzunehmen, dass man sich das zugesteht, weil das ist ja so ein mieses Gefühl, das möchte man am liebsten gerne weghaben, ne? Aber sich das auch wirklich zuzugestehen und auch dann zu überlegen, möchte ich das klären mit der Person oder war vielleicht auch meine Erwartung zu hoch, das kann ja auch manchmal sein. Da habe ich von jemandem was erwartet, was man eigentlich nicht erwarten kann.
0: Und hast du da mit den Kindern auch drüber
1: Absolut,
0: gesprochen?
1: Absolut, ja. Und die wussten auch ziemlich viel dazu.
2: Man kann dann vielleicht am nächsten Tag oder wenn man die Person wieder sieht, zu der hingehen und dann irgendwie sagen so, was sollte das? Vielleicht hat die Person ja auch einen Grund oder konnte gerade nicht ans Handy oder so. Und dass man sich dann einfach wieder verträgt und dann vielleicht sagt, wir können ja uns nächstes Wochenende oder so verabreden und dann das man dann ein besseres Gefühl hat.
3: Sie fragen, was halt passiert ist und warum sie das getan hat.
4: Meiner Meinung nach ist es egal, in welcher Position man ist. Man sollte auf jeden Fall immer drüber reden, weil wenn man jetzt nicht weiß, warum die Person zum Beispiel abgesagt hat, wenn jetzt zum Beispiel der Opa gestorben ist, dann kann man ja nicht sauer auf die Person sein, dass sie nicht gekommen ist. Aber so, es gibt ja auch ein paar Gründe, wo man dann enttäuscht und auch sauer sein kann. Zum Beispiel, wenn die Person sich jetzt mit einem anderen Freund oder einer anderen Freundin getroffen hat.
0: Kann es dann helfen, du hast das ja gerade auch bei Johanna dann so ein bisschen erfragt, die wir gehört haben, die Gründe rauszufinden.
1: Ne? Ja, das ist auf jeden Fall hilfreich, weil vielleicht hat es Gründe, die mit einem selber gar nichts zu tun haben und die Person hat es vielleicht auch gar nicht so gemerkt, dass das so respektlos war und vielleicht war das von ihr gar nicht so gemeint oder gab es wirklich triftige Gründe und deshalb ist es schon gut, mal nachzufragen, wenn es einen
0: ja
1: so belastet.
0: Können ja auch manchmal, ne? Missverständnisse sein einfach.
1: Absolut,
0: oder sowas.
1: Das kann auch sein, ja.
0: Wir haben einen Anruf gekriegt von Max, der sagt uns, wenn ich enttäuscht bin, werde ich ein bisschen traurig, gehe in mein Zimmer und mache die Tür zu. So Zeit für sich selber kann dann auch manchmal helfen. Ne?
1: Ja, auf jeden Fall. Die Frage ist, wie geht's dann weiter? Ist Max dann so alleine mit seiner Traurigkeit? Ist das dann oder geht's ihm dann schlecht? Oder hat er so das Gefühl, ich kann mich selber am besten dann da wieder rausholen? Das ist so eine Frage.
0: Ja gut, wenn man sich einschließt ins Zimmer und dann einfach nur traurig ist, dann wäre es vielleicht besser, mit jemandem zu reden. Ne?
1: Ja, zumindest ist ja auch immer die Frage, hat man gerade jemanden, kann man sich jemandem anvertrauen oder so? Oder haben die Eltern einem enttäuscht und jetzt gar kein Ohr für einen? Das ist dann immer so eine Frage. Aber die Erfahrung ist, wenn man das teilen kann, dann ist es nicht mehr ganz so schlimm. Ja.
0: Jetzt haben wir ganz viel über Enttäuschungen gehört und was sie mit uns machen. Wir haben auf jeden Fall gehört, Enttäuschungen sind saublöd und tun weh. Kann man auch was machen, um Enttäuschungen von vornherein zu verhindern?
1: Ja, natürlich nicht alle. Also Enttäuschungen bleiben uns
0: die gehören dazu,
1: nicht,
0: ne? So ein bisschen
1: erspart. Die wird es immer geben. Also ich sag mal so, ob Dortmund im nächsten Spiel gewinnt.
0: Und frag mal FC-Fans, ne?
1: Ja, ja, okay. Da kann ich nichts machen. Ich kann natürlich Dortmund die Daumen halten, was ich auch selbstverständlich mache. Aber wenn es zum Beispiel um Erwartungen an Freunde oder die Eltern geht, also jetzt, was wünsche ich mir zu Weihnachten zum Beispiel, ja, dann kann ich meine Wünsche äußern und dann muss ich natürlich gucken. Kann sein, dass ich trotzdem enttäuscht werde, dass ich vielleicht ein anderes Modell von was kriege, als ich es wollte, ne? Aber auch zum Beispiel, wie möchte ich die Weihnachtstage verbringen? Da kann ich zumindest mal Wünsche äußern und das auch im Vorfeld mit meinen Eltern besprechen und auch fragen, wie stellt ihr euch das denn vor? Also andere, man muss ja auch wissen, andere können ja keine Gedanken lesen. Mhm. Deswegen ist es schon gut, auch wenn ich was von mir zeige und mich mitteile.
0: Reden, ne? Hilft auch da, genau.
1: Ja. Mhm. Also, oder ich frage eben auch nach, wie stellt ihr euch das vor? Ich möchte zumindest mal Bescheid wissen, damit ich nicht enttäuscht bin. Und manchmal hilft es natürlich auch, wenn ich so einen Plan B habe. Also ich sag mal so, ich habe ein Picknick geplant und es kann aber sein, dass es regnet. Dann fällt das alles ins Wasser. Das heißt, vielleicht überlege ich mir vorher schon, was machen wir denn, wenn es regnet.
0: Und wenn dann die Enttäuschung trotz alledem doch kommt?
1: Ja, da kommt es natürlich sehr darauf an, worum es geht. Aber manchmal ist es ja so, dass man erstmal enttäuscht ist. Vielleicht ist man auch total wütend oder traurig, weil der Freund nicht kommt. Und dann ist es aber manchmal so, vielleicht wird auch was Neues frei. Jetzt habe ich ja Zeit und vielleicht kann ich mich mit jemandem anderen verabreden zum Beispiel. Vielleicht ist das für Johanna auch noch eine Idee.
0: Genau, und sie lernt vielleicht dann noch eine ganz andere Freundin kennen und genau, hat da was sozusagen Schönes draus.
1: Ja.
0: Elisabeth, vielen, vielen Dank, dass du da warst.
1: Sehr gerne.
5: Ein deutsches Lied, welches sogar in den USA gefeiert und gesungen wird, haben wir für euch. Das sind Kitschkrieg zusammen mit Blumengarten und Shirin David und ihrem neuen Song Gut Genug, hier in der Maus.
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0: Oh ja, da würde ich auch gerne mal hin, nach Hawaii. Ah, so klingt das da nämlich. Hawaii ist ein Bundesstaat der USA, liegt aber 3682 Kilometer von der US-Westküste entfernt. Hawaii ist nämlich eine Inselgruppe im Pazifischen Ozean. Bekannt eben für die riesengroßen Wellen. Und deswegen ist es auch beliebt bei Profisurfern. Mausreporterin Saskia war auf Hawaii und zwar nicht zum Surfen, sondern um das Land kennenzulernen. Saskia ist da zum Beispiel in eine Grundschule gegangen, um herauszufinden, wie so ein Schultag auf Hawaii aussieht.
1: Es ist 8 Uhr morgens und ich sitze noch etwas verschlafen in einem Klassenraum in Honolulu in Hawaii. Die Kinder hingegen, die scheinen schon ganz schön wach zu sein und haben extra für mich diese deutsche Begrüßung gelernt. Sie sind ganz aufgeregt, dass ich aus Deutschland da bin und haben ganz viele Fragen an mich. Gibt es Schnee in Deutschland? Funktioniert bei mir zu Hause die Zeit anders als auf Hawaii? Und wie sind die Spielplätze in Deutschland? Ich beantworte alles so gut ich kann und danach darf auch ich ein paar Fragen stellen. Was ist zum Beispiel das Lieblingsfach von den Schülern hier?
2: Hallo, mein Name ist Logan und mein Lieblingsfach sind Naturwissenschaften. Ich mag Naturwissenschaften, weil sie mir Spaß machen. In Naturwissenschaften lernen wir etwas über Fossilien und experimentieren auch manchmal.
1: Neben den Schulfächern wie Sport, Kunst und Mathe erzählen sie mir auch von einem ganz besonderen Fach.
3: Mein Name ist Emma und mein Lieblingsfach ist Hawaiianer. Da lernen wir zum Beispiel etwas über Hawaii.
1: Das Fach Hawaiianer haben die Kinder einmal die Woche und lernen dort auch die hawaiianische Sprache oder wie man zum Beispiel hawaiianisch tanzt und hawaiianische Musik spielt. Und um die Unterrichtsstunde gebührend zu starten, singen sie schon beim Hereingehen in den Klassenraum ein hawaiianisches Lied. Cool.

Ich muss gestehen, ich verstehe kein Wort, denn die Kinder singen auf Hawaiianisch. Das ist eine eigene Sprache, die hier viele neben Englisch sprechen und die sehr alt und für die Menschen in Hawaii sehr wichtig ist. Die Kinder sind mittlerweile auf ihren Plätzen im Klassenraum angekommen und einige schnappen sich eine Ukulele. Das ist ein hawaiianisches Instrument, ähnlich wie eine Gitarre, nur etwas kleiner. Die Kinder beginnen, Ukulele zu spielen, zu singen und zu tanzen.

0: Neben dem Fach Hawaiianer fällt mir aber gleich noch ein Unterschied zu Deutschland auf. Ausnahmslos alle Kinder arbeiten an Tablets und die Lehrerin Mrs. Williams kann das ganz genau beobachten.
1: Der Lehrer kann jeden Bildschirm sehen, was jeder einzelne Schüler macht zu genau dieser Minute, und es nimmt sogar auf, was sie machen, sogar was sie auf Google suchen. Sie wissen, dass sie keine unpassenden Sachen suchen dürfen, selbst wenn sie zu Hause sind. Und ich kann ihnen schreiben und sagen, stopp, oder auch gut gemacht. Manchmal sagen sie auch, ich komme nicht mehr weiter, ich brauche Hilfe. Und sie schreiben mir und ich helfe ihnen, während sie zu Hause sind.
0: Wenn jemand kein Internet zu Hause hat, dann hilft die Schule und besorgt den Kindern Internet mit einem sogenannten Hotspot. Denn es ist ganz wichtig, dass keiner ausgeschlossen wird. Außerdem lernen die Kinder ab dem dritten Schuljahr auch alle programmieren. Heute findet eine Ausstellung statt, in der uns die Schülerinnen und Schüler der 5. Klasse ihre selbstprogrammierten Computerspiele zeigen. Und wir dürfen alle ausprobieren. Total cool. Während die Kinder spielen, fallen mir große und bunte Plakate auf, von denen hier ganz viele an den Wänden hängen. Da stehen auf Englisch Sätze drauf wie »Deine Einstellung bestimmt, wohin du gehst« oder »Sei du der Grund, dass jemand heute lächelt«. Ich frage die Lehrerin Mrs. Williams, woher das kommt. Sie erklärt mir, dass die Plakate im Unterricht entstanden sind, in einem speziellen Schulfach. Choose Love, das so viel heißt wie Wähle Liebe.
1: Und es geht darum, Liebe, Freundlichkeit und Dankbarkeit zu lernen. Und es sind Videos, über die wir sprechen. Und die Kinder haben Tagebücher. Sie schreiben zum Beispiel darüber, wie man positive Gedanken bekommen kann.
0: Das Schulfach ist entstanden, weil es in Amerika und auf Hawaii leider auch viel Gewalt, manchmal sogar Schießereien in Schulen gibt. Und in diesem Fach lernen die Kinder zum Beispiel, wie man freundlich zu anderen sein kann und was man machen kann, wenn man wütend oder traurig ist. Bei dem Geräusch sind allerdings die wenigsten Kinder traurig. Nach 2 Stunden Unterricht strömen wir zusammen in die Pause. Da geht's, wie in Deutschland auch, auf den Schulhof. Der besteht aus Beton, aber auch aus Bäumen, einer großen Wiese und einem Spielplatz. Die Kinder stellen sich um mich herum und wollen noch ein Foto. Na klar, choose love und tschüss!
2: Ach, danke schön, Saskia, und vielen, vielen Dank und viele Grüße nach Hawaii.

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0: Arbeit haben.
1: Mit der Maus durch den Sommer. Rund um die Uhr gute Laune Musik. Das hier ist Christopher Randy mit seinem neuen Song Good Old

0: Jetzt ist mal Zeit für ein dickes Dankeschön an unser Maus-Musikteam. Die sorgen nämlich dafür, dass immer genug Nachschub da ist, immer neue tolle Songs auch reinkommen. Und weil die da alle so super Musikexpertinnen und Experten sind, ist es kein Wunder, dass sie auch eigentlich alle Musik machen. Matti zum Beispiel, der macht irre viel Musik. Ich glaube, der macht eigentlich gar nichts anderes, aber bei ihm läuft auch beim Musikmachen nicht immer alles glatt.
1: Heute Abend habe ich Probe mit meiner Band. Ich spiele E-Gitarre und wir machen richtig rockige Musik. Wir haben auch schon was aufgenommen. So klingt das bis jetzt. Das Stück hier, das proben wir heute Abend. Und ich muss das auf jeden Fall nochmal üben. Zuerst aber Gitarre stimmen. Stimmgerät an die Gitarre klemmen. Anschalten. Anschalten. Geht nicht. Nochmal. Nope. Anscheinend ist die Batterie leer. Ich habe auch noch keine Ersatzbatterien gekauft. Mist. Also, normalerweise würde ich jetzt Seite für Seite anschlagen und das Stimmgerät würde mir auf seinem kleinen Display anzeigen, ob ich die Seite höher oder tiefer stimmen muss. Ja, und dann würde ich die Tonhöhe so verändern, dass die Saiten zusammen schön und harmonisch klingen. Dafür habe ich hier oben an meiner Gitarre diese Wirbel, so eine Art Drehknöpfe. Wenn ich daran drehe, verändert sich die Tonhöhe. Na toll, jetzt ist meine Gitarre erst recht verstimmt. Wenn ich was spiele, oh, dann klingt das super schief. Aber man kann Instrumente auch ohne Stimmgerät stimmen. Gitarren und andere Saiteninstrumente, Geigen und Lauten und so, gibt's ja schon viele hundert Jahre. Und das Stimmgerät ist eigentlich eine ziemlich neue Erfindung. Das erste wurde vor ungefähr 50 Jahren rausgebracht. Ja, und bevor es Stimmgeräte gab, haben Musiker und Musikerinnen ja auch irgendwie ihre Saiten gestimmt. Ich hab doch hier noch irgendwo dieser Schublade. Ah, hier. Meine Stimmgabel. Sieht aus wie ein dünnes U mit einem Stiel unten dran. Ungefähr so groß wie ja, eine echte kleine Gabel, so eine Kuchengabel. Aber hat damit nichts zu tun. Eine Gabel zum Essen macht zwar ein Geräusch, aber da kann ich nichts mit anfangen. Mit einer Stimmgabel kann man nicht essen. Also ich habe es zumindest noch nicht versucht. Aber sie macht einen Ton. Und das ist der Unterschied. Ich schlag die mal an meinem Finger. Und dann kommt dieser Ton raus. Ziemlich leise. Ich halte die jetzt mal nah an das Mikrofon dran, wo ich gerade reinspreche. Ja, das hört man besser. Wichtig dabei, ich darf nur unten am Stiel anfassen. Oben dieses U, das ist der Teil der Stimmgabel, der schwingt, also sozusagen ganz schnell hin und her wackelt. Wenn ich da anfasse, hört der Ton auf zu klingen. Das Wackeln wird gestoppt. Und es gibt noch einen coolen Trick. Wenn ich die Stimmgabel anschlage, jetzt schwingt der obere Teil, das U, und dann den Stiel auf meinen Tisch halte, wird der Ton lauter. Die Schwingung überträgt sich nämlich auf das Holz vom Tisch und der schwingt dann mit. Ja gut, aber mit dem Tisch kann ich meine Gitarre ja jetzt nicht stimmen. Und auch die Stimmgabel zeigt mir ja nicht an, welche von meinen Gitarrenseiten zu hoch oder zu tief gestimmt sind. Aber sie macht einen ganz bestimmten Ton, ein A. Da hat man sich irgendwann drauf geeinigt. Alle nehmen sich eine Stimmgabel, die den Ton A erzeugt, stimmen ihre Instrumente damit und zack, alles klingt gut zusammen. Auch wenn mehrere zusammenspielen. In einem Orchester zum Beispiel. Also, ich höre mir jetzt den Ton von der Stimmgabel an. Ein erst aber. Auf meiner Gitarre habe ich auch ein A, die A-Seite. Und jetzt muss ich einfach so lange an dem Knopf drehen, bis die Töne von der Stimmgabel und der Gitarrenseite gut zusammenpassen. Das A auf meiner Gitarre ist zwar viel tiefer als das A der Stimmgabel, aber ja, jetzt klingt's gleich. Jetzt habe ich zumindest schon mal eine gestimmte Seite. Und jetzt gibt's noch einen Gitarrentrick. Ich nehme die eine richtig gestimmte Seite und stimme die anderen passend dazu. Kurzer Check. Ja, das klingt besser. Jetzt noch den Klang an meinem Verstärker richtig einstellen. Schön rockig. Und jetzt kann ich unseren Song für die Probe heute Abend üben.

0: Ne, das sind ja so Rabenvögel. Sie machte immer zwei Schritte seitwärts nach links und trat dann zweimal von einem Bein aufs andere. Dann ging sie wieder zwei Schritte seitwärts nach links und so weiter. Ich wollte wissen, ob es dafür irgendeine Erklärung gibt. Liebe Grüße, Mona Luna. Vielen, vielen Dank für die tolle Frage. Ja, ist ja wirklich spannend, ne? Können Dohlen tanzen? Machen die sowas? Wie sieht's mit anderen Vögeln aus? Mausreporterin Verena hat sich die Frage mal geschnappt, mit einer Expertin drüber gesprochen und sich mit dem Dohlentanz, ich würde sagen, ziemlich ausführlich befasst.
1: Eins, zwei, weg. Wechselschritt. Eins, zwei, Wechselschritt. Eins, zwei, hat die Dohle jetzt wohl zwei oder drei oder vier Wechselschritte gemacht? Das ist gar nicht so einfach. Ich probiere noch ein bisschen. Eins, zwei, Wechselschritt. Eins, zwei, Wechselschritt.
2: Also ich finde erstmal diese Beobachtung ganz toll. Man könnte auch sagen, Mona Luna ist eine super Beobachterin.
3: Das ist Simone Pieker. Sie ist Biologin und erforscht das Verhalten von Tieren in freier Wildbahn. Zum Beispiel von Schimpansen, aber auch von Kolkraben und anderen Rabenvögeln. Deshalb weiß sie, wie wichtig es ist, erstmal zu gucken und dann in Ruhe zu überlegen, was könnte hinter einem bestimmten Verhalten stecken. Und klar, wenn sich eine Dohle, wie von Mona Luna beschrieben, mit rhythmischen Schritten über die Dachrinne bewegt, ist das Erste, was uns Menschen in den Kopf kommt, die Dohle tanzt. Aber da müssen wir aufpassen, hat mir Simone Pieker gesagt.
2: Die erste Frage ist natürlich, tanzt diese Dohle überhaupt? Oder ist das nur, weil wir Menschen gerne tanzen und dass wir dann denken, ah, die Dohle, die tanzt auch?
3: Wir Menschen vermenschlichen Tiere ja gern mal. Das heißt, wir übertragen ein Verhalten, das wir von uns selbst kennen, auf die Tiere. Aber was heißt das jetzt für die Dohle und ihre Schritte auf der Dachrinne?
2: Warum es der Mona Luna ja vielleicht wie ein Tanz vorgekommen ist, ist, dass da eine bestimmte Abfolge passierte und dass diese Abfolge wiederholt wurde.
3: Genau das macht auch Tänze bei uns Menschen aus.
2: Wenn man so an die klassischen Tänze denkt, so Walzer oder Rumba, dann gibt es also immer diese gleichen Elemente, die dann in neuen Variationen wiederholt werden.
3: Und sowas ist im Tierreich auf jeden Fall bekannt. Zum Beispiel bei Paradiesvögeln, die im Regenwald von Australien und Papua-Neuguinea leben. Da laufen die Männchen in der Paarungszeit mit bunten, gespreizten Federn vor den Weibchen hin und her, wie Balletttänzer auf der Bühne, hüpfen rhythmisch herum, wiederholen ihre Bewegungen immer wieder und versuchen so, die Weibchen für sich zu gewinnen. Diese Aufführungen werden auch Balztänze genannt. Allerdings haben diese Balztänze eben einen ganz bestimmten Zweck und werden nur zu einer ganz bestimmten Zeit von den Männchen aufgeführt. Tanzen Tiere also nicht einfach nur aus Spaß und für sich allein? Doch, Papageien zum Beispiel. Der wohl bekannteste tanzende Papagei heißt Snowball, auf Deutsch Schneeball. Snowball ist ein weißer Kakadu, der auf seinem Kopf große gelbe Federn hat, die er hoch aufstellen oder flach anlegen kann. Von ihm gibt es viele YouTube-Videos, in denen er sich im Takt von Musik bewegt. Die Videos haben seine Besitzer ins Internet gestellt, nachdem ihnen aufgefallen war, dass er gern zu einem Lied der Backstreet Boys tanzt.
2: Also zum Beispiel seine Federn am Kopf werden immer so aufgespreizt und dann rockt er so auf und ab und dann macht er Schritte nach links und Schritte nach rechts und dann ist er eben aber auch in der Lage gewesen, neue Elemente zu kreieren.
3: Snowball ist wegen seiner Tanzlust sogar wissenschaftlich untersucht worden. Dabei hat sich gezeigt, dass er die Bewegungen beim Tanzen abwandelt und weiterentwickelt und dass er den Rhythmus genau an den Takt von anderen Musikstücken anpassen kann. Das ist eine sehr ungewöhnliche Fähigkeit, die bisher bei fast keinem anderen Tier beobachtet worden ist. Natürlich stellt sich die Frage, warum macht er das? Die Biologin Simone Pieker sagt dazu:
2: Also eine Idee ist, dass er vielleicht Menschen, die getanzt haben, imitiert hat. Oder ob der einfach selber Lust hat zu tanzen und es gerne mag, wenn er sich im bestimmten Rhythmus bewegt.
3: Es könnte wirklich sein, dass Snowball Spaß am Tanzen hat. Denn er macht es auch, wenn er allein ist und niemand anderes, weder Mensch noch Tier, in der Nähe. Aber was heißt das jetzt für unsere Dohle? Mona Luna hat nichts davon geschrieben, dass irgendwo Musik zu hören war. Vielleicht hatte die Dohle einen Rhythmus im Kopf. Es kann natürlich auch sein, dass sie etwas am Fuß klebte, ein Kaugummi zum Beispiel, und sie versucht hat, es durch wiederholte Trippelschritte loszuwerden. Auf jeden Fall hat sie mir eine gute Vorlage geliefert für einen neuen Tanz, den Dohlentanz. Oder sagen wir besser, den Jackdaw-Dance.

0: One, two, Wechselschritt. One, two, Wechselschritt.
1: Wie denn? Wechselschritt?
0: One, two,
1: Wechselschritt?
0: One, two,
1: oh.
0: Knack, knack, knack. One, two, knack, knack, knack.
1: Okay. Verena kann es schon richtig gut. Ich muss noch ein bisschen üben. Jackdaw-Dance hört sich direkt viel cooler an, heißt aber nichts anderes als Dohlentanz. Danke Verena und danke an Mona Luna für die Frage. Welche Frage sollen wir euch mal beantworten? Könnt ihr ins Gästebuch schreiben?

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1: Hallo, ich bin Soruya. Ich bin 8 Jahre alt und ich wünsche mir Lasche von Sarah Lawson und ich grüße meine Schwester Philomena. Tschüss.

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1: Hallo, lieber Maus, hier ist der André. Ich bin 11 Jahre alt, wohne in Nordrhein-Westfalen. Ich bin heute leider krank und deswegen hätte ich 2 Wünsche. Meine Nase mag mich nicht mehr. Dann grüße ich alle, die gerade zuhören und gute Besserung an alle, die gerade auch krank sind und noch die Kinder hören.

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2: Hallo, ich bin der Moritz, 8 Jahre alt und mein Hobby ist Technik, schon sehr lange. Und ich wünsche mir das Lied Mona Lisa Motion von Sahide und damit grüße ich meinen Bruder und natürlich auch die Maus.
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0: ich bin die Paula und ich bin 6 Jahre alt.
1: Hallo, ich bin die Felina, ich bin 9 Jahre alt.
0: Und wir wünschen uns das Lied Affen.

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1: Hallo, ich bin Maxim, bin 9 Jahre alt. Ich wünsche mir das Lied Another Brick in the Wall von Pink Floyd. Ich grüße damit meine Familie, meine Freunde, alle, die gerade zuhören, das Maus-Team, die Maus, die Ente und den Elefanten.

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1: Hallo, ich bin 5 Jahre alt. Ich heiße Leni und wünsche mir das Lied Unmöglich von deinen Freunden.

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1: Hallo, ich bin Tilda. Ich wünsche mir das Lied Takedown und ich grüße damit meine ganze Familie. Tschüss.

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1: Hallo, ich bin die Marie, ich bin 7 Jahre alt und ich wünsche mir das Lied Nobody is Perfect Up, Up, Up von Bibi und Tina und ich grüße damit die Ente, die Maus, den Elefanten, meine ganze Familie, das gesamte Mausteam und das gesamte Universum.

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1: Also ich heiße Marc, bin 10, werde dieses Jahr 11 und dann Lene, die wird dieses Jahr 15 und wir wünschen uns heute

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1: Hallo, ich bin Mailin und ich wünsche mir das Lied 10 kleine Fische. Ich grüße meine Freundin Ra-

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1: Hallo, ich bin Alicia und ich wünsche mir das Lied Tanzsalat von Eule und Lerch. Danke.

ich heiße Luca und ich bin 7 Jahre alt und ich wünsche mir das Lied Stray Kids Servo. Und ich grüße meine Mama und meinen kleinen Bruder Finn und meinen großen Bruder David und meinen großen Bruder Samuel. 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

es aus? Ich frag kurz nach, ist alles klar? Kennst du die Regeln? Ich erklär sie gern nochmal. Und sie so, ja?

0: Super, die Maus ist auch da. Eben dachte ich, die Tür geht nicht auf und wir wären eingeschlossen. Nee, alles gut, ich weiß. Apropos eingeschlossen, was macht ein Vulkan im Gefängnis? Na, ausbrechen.
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2: mit einem Besuch in einer Schlüsselwerkstatt, Detektivin Cleo und einem Fußballturnier, einem Verlies in einer Burg und natürlich mit der Maus und dem Elefanten. Сегодня с посещением ключевой мастерской. Детектив Клео и футбольный турнир, подземелье в крепости и, конечно же, с мышью и слоником. Das war Russisch.
0: Hey, hallo und willkommen. Schön, dass ihr dabei seid. Ich bin Verena. Was ist denn mit euch los? Dicke Luft hier im Studio oder was? Oh, ich glaube, ich mach mal das Fenster auf, dann fühlen wir uns nicht so eingeschlossen, okay? So, jetzt ist besser, oder? Boah, nee, ich merk's. Ich kann ja auch gar nicht richtig tief einatmen. Bei mir liegt's aber an der Hose, die ist viel zu eng, da fühle ich mich eingeschlossen. Macht's euch was aus, wenn ich den obersten Knopf aufmache? Sieht ja eh keiner hier, oder? Puh, besser so. Dankeschön. Noch eine Strategie gegens Eingeschlossensein verrät uns jetzt Pelemehle.

0: Wir tanzen.
1: Im Zoo von Pelemele sind die Tiere jetzt nicht mehr eingeschlossen. Nein, ihr natürlich auch nicht. Niemals würde ich euch einschließen. Im Märchen hingegen, da kommt es ja öfter mal vor, dass wer eingeschlossen wird. Hänsel und Gretel bei der bösen Hexe zum Beispiel. Oder der Prinz im Körper eines Frosches beim Froschkönig. Oder auch diese Figur hier, die ihr jetzt erraten sollt.
2: Wer bin ich?
3: Neulich an einem Turm im Märchenwald. Einen Tag, bevor der Prinz kommt. Wie ihr hört, nutze ich die Gelegenheit, mich hier an den Haaren herbei, beziehungsweise daran hochzuziehen, um der hübschen Blondine oben im Turm mal Hallo zu sagen. Hallo.
4: Hallo? Wer bist du denn?
3: Ich weiß, du erwartest jemand anderen, aber ich habe da eine Idee, wie wir beide von hier oben
4: fliehen kannst.
3: Können.
4: Aber ich sitze doch hier fest. Seit mich die Gebrüder Grimm vor über 200 Jahren
3: vergnügt lassen sich Blondine und Erzähler an ihrem Zopf, dessen Ende sie vorher am Gitter festgebunden haben, in die Tiefe gleiten. Wenige Augenblicke später am Fuße des Turms. Was ist denn?
4: Und? Wie kommen wir jetzt von hier weg?
3: Naja, wir könnten deinen Zopf mit dieser Schere.
4: Vergiss also. Es. Weißt du, wie lange es gedauert hat, bis die Haare so schön gewachsen sind? Und außerdem, ohne den Zopf sehe ich total kacke aus.
3: Verstehe. Nun, ich könnte ein weiteres Mal hochklettern und deinen Zopf oben, losbinden.
4: Oh, das würdest du für mich tun?
3: Ich bitte dich.
4: Toll.
3: Kurz darauf, oben im Turmzimmer.
4: Und Erzähler, wie sieht's aus?
3: Hier, du bist frei.
4: Danke, du bist mein Held.
3: Naja, du kannst mir ja im Gegenzug...
4: Mach's gut.
3: Warte doch mal.
4: Tschüss.
3: Hallo? Hallo? Na super. Wie lange dauert das nochmal, bis die Haare so lang sind?
1: Das weiß ich auch nicht. Die wachsen ja bei jedem unterschiedlich, die Haare. Aber jetzt sagt mal, kennt ihr das Mädchen mit den langen Haaren, das im Turm eingeschlossen war? So heißt nämlich auch das Märchen. Rapunzel. Richtig! Super! Hier kommen jetzt noch welche mit schönen Haaren. Larifari.

schönes Haar. Naja, wahrscheinlich ist ihm das ziemlich peinlich. Sei nicht traurig, Baum, ist nur im Winter. Glaub mir, die Haare kommen wieder. Weil jeder mal eine neue Frise braucht. Ja, guck doch, ich auch.

0: Ja, Maus, deine Haare sind auch sehr schön. Ach, wie die glänzen, so frisch gebürstet. Wow. Richtig toll, finden wir alle. Was ja weniger toll ist, egal wie gut die Frisur sitzt, ist seinen Hausschlüssel zu verlieren und sich auszusperren. Ist mir leider schon öfter passiert. Und deshalb habe ich immer einen Schlüssel bei lieben Nachbarn hinterlegt, damit ich da klingeln kann. Das funktioniert natürlich nur, wenn die auch zu Hause sind. Zur Not muss man den Schlüsseldienst kommen lassen. Aber das wird dann teuer. Nee, also ich meine richtig teuer. Das kann schon ein paar hundert Euro kosten, wenn alles ausgetauscht werden muss. Die vom Schlüsseldienst haben nämlich auch keinen Superschlüssel, der überall reinpasst. Tja, aber wieso ist das eigentlich so? Warum passt immer nur ein bestimmter Schlüssel in ein bestimmtes Schloss? Mausreporterin Philine hat sich mal mit genau dieser Frage etwas näher befasst.
1: Ich bin heute zu Gast bei Jörg Robels in seiner Schlüsselwerkstatt. Hier ist ordentlich was los, überall höre ich Schlüssel klappern und Maschinen schleifen. Tagtäglich entstehen nämlich hier neue Schlüssel für Haustüren, Fahrräder und vieles mehr.
2: Grundsätzlich, der Hintergrund, warum nur ein Schlüssel auf ein bestimmtes Schloss passt, hat zwei Gründe. Das heißt, als allererster Grund ist die Form des Schlüssels. Der Schlüssel muss die richtige Form haben, sonst geht er gar nicht erst ins Schlüsselloch. Als nächstes kommen die Kerben im Schlüssel. Wenn man sich so einen Schlüssel mal in die Hand nimmt, sieht man, dass die meisten Schlüssel 4 oder 5 Kerben haben. Die Kerben sind unterschiedlich tief.
1: Ich schaue mir verschiedene Schlüssel ganz aus der Nähe an. Sogenannte Rohlinge haben gar keine Kerben. Sie müssen erst einmal gefräst werden. Das ist der Vorgang, der passiert, wenn Jörg die Rohlinge mit Kerben individuell bearbeitet. Dann sieht jeder Schlüssel anders aus und hat Zacken, die jeweils nur ein Schloss öffnen können. Das spielt eine wichtige Rolle, weil für jeden Schlüssel unterschiedlich lange oder kurze Stäbe, sogenannte Stifte, in der Tür sind. Dann passt immer nur ein einziger Schlüssel, der diese bewegen und die Tür aufschließen kann.
2: Im Schloss sitzen ganz spezielle Stifte, die diesen Schlüssel abtasten. Und je tiefer die Kerbe ist, desto länger muss der Stift sein, der diese Stelle abtastet. Und jeder Kerbentiefe ist hier eine Ziffer zugeordnet.
1: Eine nicht so tiefe Kerbe kann beispielsweise die Ziffer 1 haben, eine etwas tiefere die 2 und noch tiefere dann die 5. Das Ganze geht bis Ziffer 8. So hat jeder Schlüssel eine individuelle Nummer. Generell wird bei den Einkerbungen noch kleiner als im Millimeterbereich gearbeitet. Eine besondere Rolle spielt neben den Nummern für die Kerbentiefe die jeweilige Herstellermarke des Schlüssels. Insbesondere, wenn man seinen eigenen verloren hat und dann zu Jörg kommt.
2: Dann gucke ich, der Hersteller ist Asse. Anschließend gehe ich zur Asser-Ecke und gucke, welcher Schlüssel ist genau dieser. Das heißt, der Rohling muss der richtige sein, sonst geht er erst gar nicht rein. Dann können wir fräsen und machen und tun, wie wir wollen. Das wird nie passen.
1: Sobald Jörg den richtigen Rohling gefunden hat, kann er mit Hilfe von einer Fräsmaschine nur anhand der Nummer eine Kopie vom Schlüssel herstellen, der zum Beispiel verloren gegangen ist. Eine Fräsmaschine sägt dann die einzelnen Kerben und Zacken in den Schlüsselrohling.
2: Hier auf dem Schlüssel steht eine Nummer. Und diese Nummer ist in einer Datenbank gespeichert und man kann, wenn man die Nummer eingibt, sofort einen Schlüssel fräsen. Selbst wenn man nichts mehr hat, sondern nur noch einen Zettel mit der Nummer. Weil die Werte gespeichert sind und man anhand dieser gespeicherten Werte auf elektronischen Maschinen dann einen Schlüssel fräsen kann.
1: Anders funktioniert das Ganze, wenn ein noch vorhandener Schlüssel vervielfältigt wird. Wenn man nachweisen kann, dass es sich auch um den eigenen handelt, benutzt Jörg eine sogenannte Kopiermaschine, die auf der einen Seite den Originalschlüssel sozusagen abtastet, sich dann die Kerbentiefen merkt und auf der anderen Seite dann das Muster nachbildet. Diese Technik ist mehr als 100 Jahre alt.
2: Wenn man einen zusätzlichen Schlüssel braucht, weil der kleine Bruder jetzt auch mal einen Schlüssel bekommt endlich, geht man zum Schlüsseldienst, legt den Schlüssel vor. Dann wird der entsprechende Rohling herausgesucht, weil der Schlüssel sonst nicht ins Schloss geht. Ich gehe mit dem Taster über den Schlüssel und die Bewegung wird genau auf die andere Seite übertragen. Es wird laut. Das war's. Schlüssel ist fertig.
0: Super. Wie gut, dass es solche Schlüsselwerkstätten wie die von Jörg überall gibt. Sonst wären wir manchmal ganz schön aufgeschmissen. Und ausgesperrt vor allem, genau.
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0: Deine Freunde waren das mit einem Song über den Herrn der Schlüssel, den Hausmeister. Gibt's ja nicht nur in der Schule, auch im Mehrfamilienhaus zum Beispiel. Leider gibt's den meistens nicht auf einem Boot. Da hätte ihn nämlich Soraya gebrauchen können, als ihr das hier passiert ist.
1: Wir waren in Kroatien auf dem Boot, da wollte ich auf die Toilette gehen. Dann habe ich die Tür abgeschlossen, weil ich dachte, irgendjemand kann reinkommen. Und dann bin ich da fast nicht mehr rausgekommen, weil das war halt so eins, das musste man so aufdrehen und dann waren meine Hände halt so schwitzig, dass ich das nicht machen konnte und das war halt auch schon so ein bisschen eingerostet. Und dann mussten wir das Schloss aufbrechen. Ich habe da drin geheult wie noch nie, weil ich dachte, ich muss jetzt durchs Fenster irgendwie raus oder so.
0: Nochmal gut gegangen, zum Glück. So eine ähnliche Situation habe ich auch im Urlaub in den Herbstferien mitgekriegt. Da hatte sich ein Kind in der Toilette am Pool eingeschlossen aus Versehen und hat die Tür nicht mehr aufgekriegt. Aber da musste die Tür nicht aufgebrochen werden, sondern der Papa ist ganz mutig oben drüber geklettert, über die Trennwand. Ja, genau. Der Papa hat sich auf jeden Fall einen Applaus verdient. Hier kommt Musik aus Kroatien. Saljubila Samse heißt, ich hab mich verliebt.

0: Manchmal sind es ja nicht Türen, hinter denen irgendetwas eingeschlossen ist. Manchmal passieren Dinge, die muss jemand entschlüsseln. Jemand, dessen Hirn sämtlichen Lösungen gegenüber aufgeschlossen ist, sozusagen. Zum Beispiel so jemand wie Cleo Fischer, 10 Jahre alt und Privatdetektivin. Wir haben euch schon öfter von Cleos Fällen hier erzählt. Heute ermittelt sie wieder, und zwar auf dem Sportplatz beim alljährlichen Fußballturnier der Schulen aus dem Kreis. Cleo ist eigentlich kein großer Fußballfan, aber ihr Freund und Detektivkollege Brunzi Dumbatz ist ganz vorne mit dabei.
1: Detektiv Cleo Fischer. Für ganz besondere Fälle

0: Los, ran an den Ball.
1: Ich finde, Fußball ist ja meistens ziemlich öde. Aber Mesut liebt Fußball. Bei ihm gibt es nicht nur den besten Döner der Stadt, er trainiert auch unsere Schulmannschaft.
0: Du wirst sehen, heute holen wir uns den Pokal von Hammelsprungsrück.
1: Und ich konnte ja nicht ahnen, dass ausgerechnet beim Wiebelmunder Fußballturnier der nächste Fall auf Brunzi und mich warten würde. Brunzi, mein Detektivkollege, spielt nämlich auch in der Schulmannschaft. Also, naja, meistens sitzt er auf der Ersatzbank. Aber jetzt stand er mit seinem großen Bruder Jo am Spielfeldrand. Das Spiel sollte gleich starten. Aber die wichtigste Spielerin fehlte.
0: Wo bleibt denn Annabelle?
1: Annabelle Laroche ist die Teamchefin der Mannschaft. Die Klassenstreberin ist natürlich auch im Fußball die Beste. Wie eigentlich überall.
2: Echt komisch. Sieht ihr gar nicht ähnlich, zu Spiel zu kommen.
1: Brunzi linste zu den Hammelsprungern rüber, unseren Gegnern, die sich schon auf dem Weg zum Spielfeld machten. Ihr Trainer war der fiese Herr Hundgeburt, Mamas Chef aus dem Aldomarkt.
3: Du, Jedrem, der Pokal ist unser und der bleibt es.
0: Das werden wir ja sehen.
2: Na toll, das war's mit dem Pokal. Wahrscheinlich wurde Annabelle entführt oder sie ist tot.
4: Na, wer wird denn gleich den Kopf in den Sand stecken, Ben? Wir haben schließlich noch andere Stürmer. Justus, komm doch mal.
5: Echt jetzt? Muss das sein?
4: Sie haben doch nichts dagegen, Herr Yildirim, oder?
0: Wenn Sie meinen.
1: Mesut schaute ganz verlegen. Aber wie hätte er Rektor Vonnebrink seinen Wunsch abschlagen sollen, seinen Sohn einzuwechseln? Dabei ist Justus auf dem Feld echt eine totale Flasche.
0: Cleo, du musst unbedingt Annabelle finden. Schnell!
1: Annabelle und ich sind ja nicht gerade Freundinnen. Und eigentlich habe ich ihr gegönnt, dass sie das Spiel verpasst. Aber Mesut ist ein Freund und brauchte meine Hilfe. Also bin ich losgezogen. Nur, wo konnte sie stecken? Wenn ich aufgeregt bin, muss ich ständig Pipi machen. Vielleicht geht es ihr genauso. Die Umkleide und die Toiletten sind im hinteren Teil des Sportplatzes. Ziemlich weit weg vom Spielfeld. Es war kein Mensch zu sehen, als ich dort ankam.
6: Annabelle, bist du hier?
7: Ja, ich bin hier. Irgendjemand hat mich hier drin eingesperrt.
1: Ihre Rufe kamen aus der Toilette im Flur.
6: Mist, die klebt ja wie Sau.
1: Die Tür war mit Superkleber fest verklebt. Und auf dem Boden lag eine leere Packung Super Aldo Extra Kleber. Auch zusammen hatten wir keine Chance, die Tür aufzubekommen. Ganz klar, es handelte sich um einen Anschlag. Also einen neuen Fall für die Detektei Cleo Fischer.
6: Halt durch, ich sag dem Platzwart Bescheid.
7: Ja.
1: Während der Platzwart sich an der verklebten Tür zu schaffen machte, um Annabelle zu befreien, kam ich zurück zum Spielfeld. Es stand inzwischen schon 2-2.
0: Boalamas, los, Justus! Ran an den Ball! Von außen!
8: Mesut, du siehst doch, dass das nichts wird mit Justus als Stürmer. Schick Ben ins Spiel.
0: Ich weiß nicht, Jo.
1: Mesut machte eine düstere Miene, während Jo sich für Brunzi stark machte, was eigentlich ziemlich nett von ihm war. So kannte ich ihn gar nicht. Aber ich hatte andere Sorgen.
9: Brunzi, jemand hat Annabelle absichtlich eingesperrt. Wir müssen herausfinden, wer das war.
2: Na, wir hatten am meisten davon, dass unsere beste Spielerin fehlt. Die gegnerische Mannschaft, oder?
1: An der Idee konnte was dran sein. Herrn Hundgeburt war schließlich alles zuzutrauen.
2: Er war's. Schon wegen der Verpackung.
1: Stimmt. Ich hatte ja die leere Packung Super Aldo Extra Kleber gefunden. Klar, den Kleber hätte jeder kaufen können. Aber wenn ich so eine Tube bei Hundgeburt finden würde, wäre das doch ein 1A-Beweis für seine Schuld.
10: Jetzt lauf doch endlich, ihr Schimmelpilze! Mann!
1: Ich war auf die andere Hälfte des Spielfelds geschlichen. Direkt hinter Hundgeburt stand seine Tasche.
11: Ein Blick in die Tasche eines Verdächtigen verrät oft mehr als jedes Verhör.
2: Ih, das ist ja eklig.
1: In Hundgeburts Tasche waren nur stinkige, olle T-Shirts und noch stinkigere, ollere Socken. Von Kleber keine Spur. Enttäuscht kehrte ich zurück.
2: Und? Nichts, totale Fehlanzeige.
1: Wir beratschlagten, wie wir weiter vorgehen wollten, als Mesut plötzlich nach Brunzi rief.
0: Ben, mach dich warm. Du gehst für Justus ins Spiel.
2: Was? Ich? Auf gar keinen Fall. Ich kann das nicht.
0: Dein Bruder Jo ist der Meinung, du kannst das. Ben, willst du den Pokal oder nicht?
1: Jo zeigte Brunzi lachend 2 Daumen nach oben, als der völlig verdattert aufs Spielfeld lief.
8: Los, Ben!
1: Die Sache kam mir plötzlich spanisch vor. Sollte Jo etwa? Nein, Trotzdem machte ich mich sicherheitshalber auf dem Weg zu Jos Moped.
8: Super Pass, Ben.
9: Du, Jo.
8: Was denn?
9: Kann ich mal kurz mit dir sprechen?
8: Jetzt?
1: Ich hielt ihm die Tube Super Aldo Extrakleber entgegen, die ich in der Tasche seines Mopeds gefunden hatte.
8: Hast du etwa in meiner Tasche gewühlt?
1: Ich konfrontierte ihn direkt mit meinem Verdacht, dass er Annabelle eingesperrt hatte.
8: Okay, du hast mich geschnappt. Ich geb's zu, das war doof. Aber Ben bekommt doch sonst nie eine Chance. Er glaubt einfach nicht an sich. Er denkt, dass er total schlecht Fußball spielt. Dabei spielt er super, aber...
0: Tor! Ja. Ben hat ein Tor geschossen! Wiebelmund führt!
1: Und in diesem Augenblick pfiff der Schiri tatsächlich das Spiel ab. Wiebelmund hatte dank Brunzi 3-2 gewonnen. Mesut war völlig aus dem Häuschen und Ben erst.
2: Habt ihr das gesehen? Ich habe tatsächlich ein Tor geschossen. Wir haben den Pokal.
0: Das hast du toll gemacht. Ich wusste ja, dass du es schaffst.
1: Ich warf Jo einen langen Blick zu, aber der zuckte nur lachend mit den Schultern. Brunzi war glücklich, Mesut war glücklich und sogar Annabelle, die in diesem Moment angelaufen kam, war glücklich. Wiebelmund hatte den Pokal und darum ging es ihnen schließlich. Und auch wenn es eigentlich überhaupt nicht okay war, was Jo da gemacht hatte, beschloss ich, es für dieses eine Mal auf sich beruhen zu lassen.
2: Was machen wir denn jetzt mit dem Fall, Cleo? Wer hat Annabelle eingesperrt?
9: Ach, Brunzi, man muss als Detektiv auch mal aushalten können, dass man nicht jeden Fall aufklärt.
2: Stimmt. Aber immerhin haben wir den Pokal.
9: Genau.
12: Das war der Fall der weggeklebten Torjägerin Annabelle. Wir wissen, wer es war. Brunzi nicht, aber das macht nichts. Für den und für alle anderen Fußballfans spielen wir jetzt Dendemann. Vielen Dank für die Blumen.
13: Okay. Eine kleine Geschichte habe ich noch für euch. Vielen Dank für die Blumen. Hört mal zu. Die

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1: Zeit für einen Musikwunsch bei der Maus zum Hören. Ihr wisst ja, es gibt unseren Maus-Anrufbeantworter mit der kostenlosen Nummer für eure Musikwünsche. Das ist sie.
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1: Amalia hat draufgesprochen.
3: Hallo, ich heiße Amalia, bin 7 Jahre alt und ich wünsche mir das Lied Die Schule der magischen Tiere und grüße damit meine Schwester.
1: Liebe Amalia, der Wunsch für dich und deine Schwester ist uns Befehl. Mir ist nur gerade noch was eingefallen dazu. Von der Schule der magischen Tiere gibt es nämlich auch eine Geschichte, wo wer eingeschlossen wird. Nämlich das Winterabenteuer Eingeschneit. Da stecken die Lehrerin Miss Cornfield, ihre Schüler und die magischen Tiere im Schnee fest. Wie sie da wieder rauskommen, kann ich hier nicht verraten. Das ist unser kleiner Lesetipp. Wenn ihr wissen wollt, wer sie befreit, schaut mal rein ins Buch. Hier kommt jetzt aber endlich Amalias Wunsch, der Titelsong zum Film Schule der magischen Tiere, gesungen von Sascha.

0: Von der Schule der magischen Tiere kommen wir jetzt an einen anderen magischen Ort. Die Burg Reiferscheid in der Gemeinde Hellenthal in der Eifel. Eine Burgruine ist das. Und direkt nebendran gibt es eine Grundschule, die GGV Reiferscheid. Und die Viertklässler haben unserer Mausreporterin Insa die Burg gezeigt. Dazu geholt haben sie sich noch zwei echte Burgexperten, Stefanie und Alfred. Die beiden kennen die spannende Geschichte der Burgruine Reiferscheid besonders gut. Und deshalb sind sie mit Insa und den Kindern auf Entdeckertour gegangen.
1: Ich bin also quasi hier aufgewachsen, so wie ihr dann hier immer spielt. Das haben wir dann früher auch gemacht. Ich bin ja auch zur Schule hier gegangen und das war also unser Spielplatz hier. Ne?
2: Sie sind jetzt hier der Burgexperte und wir marschieren jetzt mit Ihnen hier durch die Burgruine.
1: Okay, ja.
2: Wir stehen vor der Kapelle, also vor dem, was noch übrig ist.
1: Ja, vor der Kapelle, ja.
2: Dach ist nicht mehr drauf.
1: Dach ist nicht mehr drauf.
2: Tür ist nicht mehr drin.
1: Ja. Weiß jemand von euch, wie das damals so gekommen ist? Ja?
3: Weil die Burg einmal angegriffen wurde und da ist alles abgebrannt.
1: Ja, richtig. Das ist also damals passiert. Hat einer von euch noch im Kopf, wie lange das her ist, wann die Burg entstanden ist?
3: Bitte. Im Mittelalter?
1: Ja, richtig. 600 Jahre hat die Herrschaft bestanden. Also, dass Leute hier auf der Burg gewohnt haben. Ja, leider steht ja nur noch ein Turm.
3: Bergfried.
1: Ja, genau, ne? Das ist der stärkste Turm, wo sich also auch die Bewohner rein geflüchtet haben, wenn Feinde kamen.
4: Ich glaube, wir gehen jetzt hoch auf die Burg.
5: Wir gehen jetzt in den Bergfried und in den ist das Verlies.
6: Das ist ein riesiger Burgturm.
2: Da wird's jetzt dunkel und eng.
4: Also, der Raum hier ist rund und es ist auch dunkel und das Licht tut mir hier, glaube ich, nichts drin sehen.
7: Da ist ein echtes Skelett drin in der Ecke am Sitzen.
2: Wo?
7: Wenn man da in die Ecke reinguckt, hier.
2: Herr Urhan, was denn hier für Tumult?
1: Ja, das ist ja das Verlies.
2: Also und wir sehen hier nur ein Gitter im Boden und unter uns. Wie tief ist das denn, Herr Urhan?
1: Hat eben einer gesagt, 10 Meter, glaube ich.
7: Ich hab das gesagt.
1: Ja, richtig.
2: Das ist aber tief. So, und jetzt gucken wir da runter. Da liegen Knochen, die insgesamt so aussehen wie ein Skelett. Und zwar nicht ein Skelett von einem Hund oder einer Maus, sondern... ein
1: menschliches Skelett, ja.
2: Ja. Und die Kinder überlegen jetzt, ob das echt ist.
1: Ja. Nein, ich glaube es nicht.
2: Was ist jetzt passiert?
1: Die Tür hat geknallt.
2: Die Tür ist zugeflogen durch den Wind.
4: Also wie ihr gerade hört, ist hier ganz schön viel Spannung wegen des Skeletts.
2: Wir haben tatsächlich weder eine Leiter noch ein Seil dabei. Das heißt, wir nutzen das, was wir nutzen können. Wir gucken einfach durch das Gitter und sind gespannt, was da wohl früher passiert ist. Und wenn wir nach unten nicht können, gehen wir doch einfach nach oben, Herr Urhan.
1: Dann gehen wir nach oben, ja.
2: Ja. So, jetzt gehen alle die Treppen hoch.
1: Jetzt gehen wir mal hoch, ja.
2: Wie viele Treppen haben wir da zu besteigen?
1: Oh,
2: haben Sie die Stufen noch nie gezählt?
1: Aber Martina? Nee, das ist eine gute Frage. Habe ich noch nicht Vielleicht hat einer von den Kindern gezählt. Müssen wir gleich mal fragen, ne?
4: Wir sind jetzt ganz oben auf dem Bergfried. Es ist ein bisschen windig.
6: Hier hat man eine gute Aussicht.
2: Was sieht man denn?
6: Den Wald, die Schule und Wiesen.
4: Und hier sieht alles ganz klein aus. Hier sieht man die Löcher, wo das Pulver herausgeschossen wurde.
1: Das war ja auch ein Wehrturm, so ein Bergfried, wo sich die Leute drin versteckten einmal. Und zum anderen mussten die ja irgendwie wahrscheinlich auch, wenn die Feinde angriffen, schießen.
2: So, Nina, wo gehen wir jetzt hin?
6: Wir gehen wieder runter. Wir haben die Stufen gezählt und es sind insgesamt 71 Stufen.
1: 71? Ja, ich habe gezählt, ich komme auf 68, ist egal.
6: Ich bin auf 73 gekommen.
8: Wir sind jetzt wieder unten angekommen und man sieht auch die Burg, die hat eine Flagge oben drauf.
9: Weißt du denn auch, was auf der Flagge drauf ist? Kannst du das erkennen?
8: Das ist so ein Schild mit einem blauen Streifen und blauen Kästchen. Und in der Mitte ist noch ein roter Kreis.
9: Das ist das Wappen der Grafen von Reiferscheid und auch das Wappen des Ortes Reiferscheid.
8: Also ich finde es toll, dass Sie uns das noch erklärt haben. Und ich bedanke mich dafür.
10: Ich möchte mich bei Herr und Frau Urban bedanken und ich glaube auch die ganze Klasse, weil die haben das nochmal mit uns gemacht und das nicht selbstverständlich.
11: Danke!
0: Ja, wir sind auch begeistert. Danke für diese Burgführung. Weil die Burg Reiferscheid aber keinen eigenen Burgsong hat, ziehen wir weiter zu einer anderen Burg. Da wird leider zurzeit richtig gefroren. Ich glaube, deshalb heißt sie auch so. Die Bibberburg.

0: Und wir wollten fragen, warum das Schlüsselbein Schlüsselbein heißt und nicht Schlüsselarm und einfach generell Schlüssel heißt. Und hiermit grüßen wir unsere Familie.
1: Und nicht nur Nele und Lea wollten das von der Maus wissen, wie das Schlüsselbein zu seinem Namen gekommen ist. Auch Charlotte, 5 Jahre alt, und Marla, 9 Jahre, haben diese Frage gestellt. Tja, was soll ich sagen? Ich habe mal nachgeforscht und geguckt, ob ich das für euch entschlüsseln kann. Schon wieder die Tür nicht auf. Ist das hier überhaupt der richtige Schlüssel? Der muss es doch sein. Oh, super, jetzt habe ich's. Ich musste nur beim Drehen einmal fest an der Klinke ziehen. Wie gut, dass mein Schultergelenk dafür beweglich genug ist. Das ist es, nicht zuletzt dank meines Schlüsselbeins. Ein kleiner Knochen mit großer Wirkung. Er verbindet unser Brustbein, das vorne auf der Brust die Rippen festhält, mit unserem Schulterblatt am oberen Rücken. Ihr könnt das Schlüsselbein unter der Haut fühlen, wenn ihr von der Kuhle unterhalb von eurem Hals schräg zur Schulter rüberstreicht. Das ist das Schlüsselbein. Unter anderem dank dieses Knochens, an dem viele Muskeln ansetzen, ist unsere Schulter so wunderbar gelenkig. Und auch wenn ich die Tür jetzt unter anderem mit seiner Hilfe aufbekommen habe, mit Türschlüsseln hat der Name des Schlüsselbeins gar nichts zu tun. Es ist so, in der Anatomie, das ist die medizinische Lehre, die beschreibt, wie der menschliche Körper aufgebaut ist, da wird ja alles mit lateinischen Namen benannt. Der lateinische Name des Schlüsselbeins ist Clavicula. Das bedeutet eigentlich Ranke. Und das trifft es ziemlich genau, denn dieser Knochen hat eine leicht gebogene Form. Er ist etwa 12 bis 15 cm lang und leicht S-förmig gebogen. Ein bisschen könnt ihr diese S-Form auch fühlen, wenn ihr von vorne bis zu eurer Schulter rüberstreicht. Weil das Schlüsselbein da vorne so relativ ungeschützt liegt, ist es anfällig für Brüche. Zum Beispiel bei Stürzen mit dem Fahrrad oder Skateboard. Normalerweise wächst es aber ohne Probleme wieder zusammen und ihr könnt schnell wieder aufsteigen. Das lateinische Wort Clavicula wird aber nicht nur mit Ranke übersetzt. Man kann es auch mit Schlüsselchen übersetzen. Schlüssel heißt auf Lateinisch Clavis und Clavicula ist die Verkleinerungsform. Mit einem Schlüsselchen hat aber das Schlüsselbein äußerlich und auch von der Funktion her nichts zu tun. Da hat sich nur irgendwann mal jemand für die falsche Übersetzung entschieden. Und dann klären wir noch, warum es nicht Schlüsselarm heißt. Ist doch an unserem Arm dran und nicht am Bein. Das liegt daran, Bein ist eine andere Bezeichnung für Knochen und kommt von dem althochdeutschen Wort Gebeine. So wurden früher alle menschlichen Knochen genannt. Und damit wäre das Schlüsselbein dann wohl entschlüsselt.
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0: Das war Sebo, Ich und mein Fahrrad heißt der Song. Und No Risk, No Fun, das bedeutet ohne Risiko kein Spaß. Und ich finde, das ist ja auch so ein bisschen das Motto von Miller, Colin und Leon. Die drei zeigen uns heute wieder ein paar ihrer außergewöhnlichen Superkräfte.
1: Unsere Eltern sagen uns immer,
2: ihr seid unmöglich.
1: Das stimmt. Wir sind
3: Colin,
4: Leon
1: und Miller.
3: Und wir sind
1: die Unmöglichen.
5: Mit unseren Superkräften schaffen wir das Unmögliche.
6: Heute die große Suchaktion.
7: Oh Mist, ich glaube, ich habe meinen Handschuh verloren.
1: Da hast du aber Glück. Ich bin nämlich Wiederfindwoman.
7: Wow. Wiederfindwoman, leg los!
1: Ich aktiviere jetzt meinen unglaublichen Anorak-Taschensuchblick. Und? Nö, nix drin.
5: Hä? Guck mal, dein Handschuh liegt da drüben auf der anderen Straßenseite.
7: Zeit für meine Verwandlung in Rennman!
1: Zu viel Verkehr. Wenn du jetzt auf die Straße läufst, bist du bloß der unglaubliche Honk.
5: Da, auf der anderen Straßenseite steht die alte Frau Schneider. Besser bekannt als der rote Rollator.
1: Denkt ihr auch, was ich denke?
7: Ja, klar!
5: Frau Schneider hat mit ihrem roten Rollator die fantastische Langsamkeitspower.
8: Hallo, Frau Schneider!
9: Wartet, Kinder, ich komm rüber. Ach ja, ich verstehe euch so schlecht. Willst du wohl stehen bleiben?
1: Sie ist eine echte Heldin.
5: Sie hält den Verkehr auf.
1: Mit ihrer genialen Langsamkeitspower.
5: Und Leon hat seinen Handschuh.
7: Danke, danke, Frau Schneider.
9: Ja, für was denn, Jungchen? War denn was?
7: Auch für gar nichts.
1: Schönen Tag noch.
5: Cooler Rollator.
9: Oh, danke. Ist tiefer gelegt und hat Rennreifen, ja?
5: Und wieder haben die unmöglichen drei gesiegt.
7: Noch nicht. Wir brauchen jetzt Captain Cappy.
1: Hä? Wieso?
7: Na, ich hab meine Mütze verloren.
5: Oh Mann, Leon.
6: Das waren
8: die Unmöglichen.
0: Sowas von unmöglich.
6: Total unmöglich
0: also
6: sind die.
0: Also wirklich.

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1: Ich bin Verena und wir hören uns bald wieder. 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
1: Wusstet ihr, dass es fahrende Bäume gibt? Also die Bäume haben keine Räder, aber Menschen können sie mit Gabelstaplern herumfahren. Das geht, weil sie in riesigen Blumentöpfen wachsen. Die sind fast so groß wie ein kleiner Swimmingpool. Und dass die Bäume rumgefahren werden, das hat einen Grund. Sie können nämlich dabei helfen, Plätze im Freien kühler zu machen. Mit ihren Blättern sorgen Bäume für Schatten. Außerdem verdunstet über ihre Blätter Wasser. Das macht dann die Luft noch kühler. Aber bis ein Baum groß genug ist, damit man sich unter ihn stellen kann, da dauert es echt viele Jahre. Und hier kommen die fahrenden Bäume ins Spiel. Stellt euch mal vor, in einer Stadt ist an einem heißen Tag ein großes Fest geplant. Dann kann man die Bäume dorthin fahren und die Besucher auf dem Fest können sich dann in ihrem Schatten ausruhen. Die fahrenden Bäume sind also so etwas wie eine natürliche Klimaanlage.
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2: Das Mausradio mit Paulus. Hi. Stell dir vor, du hattest einen anstrengenden Tag, ne? Und endlich hast du mal frei. Ein bisschen Zeit für dich und dann freust du dich, weil du weißt, oha, die Zeit genieße ich jetzt mit einem Tee und einem von diesen mega leckeren Keksen, die ich noch zu Hause habe. Und dann gehst du zum Schrank, zack, Keksdose leer. Jemand hat die Kekse aufgefuttert. Das ist eigentlich ja nur ein Keks. Aber die Enttäuschung bei sowas kann riesig sein, Elisabeth. Wann bist du das letzte Mal enttäuscht worden und wie?
3: Ich habe ja einen Lieblingsfußballverein, das ist der BVB. Und der hat so lange geführt gegen die Bayern. Und ganz am Schluss hat Musiala für Bayern noch ein Ausgleichstor geschossen. Das war echt schon echt bitter.
2: Fußball und die Enttäuschung, die gibt es da häufiger. Elisabeth aus dem Herzfunk-Team ist heute bei mir im Studio. Wir sprechen über kleine und große Enttäuschungen. Elisabeth, schön, dass du da bist. Fangen wir mal vorne an. Was sind eigentlich Enttäuschungen genau?
3: Ja, enttäuscht ist man ja, wenn man irgendwas erwartet oder irgendwie auch erhofft hat und das passiert dann einfach nicht, es tritt nicht ein. Und es kommt irgendwie was sozusagen anders, als man denkt, aber nicht nur einfach anders, sondern auch schlechter, als man denkt.
2: Andersrum ist, wenn das besser kommt und man nicht enttäuscht ist, dann ist man richtig erfreut, ne? Wenn es besser kommt, als man denkt.
3: Genau, ja.
2: Wie entstehen eigentlich solche Enttäuschungen?
3: Ja, irgendwie ja auch aus so einer Erwartung heraus. Und die Erwartung erweist sich dann im Nachhinein eben als nicht richtig. Und also es war eben eine Illusion, die ich hatte. Zum Beispiel, ich habe mir irgendwas gewünscht und dass ich den Gedanken, dass es schief gehen könnte, den habe ich einfach gar nicht gehabt.
2: Die Kekse waren die ganze Zeit in meinem Kopf und dass die Dose leer sein könnte, nee.
3: Das hättest du überhaupt nicht für möglich gehalten. Ne? Oder du denkst, der andere muss doch wissen, was ich brauche, wenn du irgendwas erwartest von jemandem anderen. Es liegt doch auf der Hand. Also deine Familie hätte doch wissen müssen, dass du nach Hause kommst und unbedingt noch einen Keks brauchst. Na. Und manchmal konnte der andere das aber nicht wissen, was in meinem Kopf vorgeht und was ich mir wünsche. Oder ich habe jemandem so vertraut, dass er mich nicht hängen lässt und dass ich mich auf sein Wort verlassen kann und dann lässt er mich aber doch hängen.
2: Jetzt hatten wir schon Fußball, Kekse. Gibt ganz schön viele Situationen, in denen man enttäuscht werden kann, ne?
3: Absolut. Gibt es natürlich sehr viele. Und die Kinder, mit denen ich gesprochen habe, das sind Kinder der 6C des Gymnasiums Köln in Müngersdorf, die hatten auch schon einige Enttäuschungen erlebt.
4: Also zum Beispiel an Weihnachten, dann machen wir so besonderes Essen so für meine Katze und dann isst sie das immer nicht. Also ich bin gleichzeitig enttäuscht ein bisschen, aber ich finde es auch süß oder witzig, dass sie das nicht isst, aber ja.
5: Also zum Beispiel auch, wenn man irgendwie an Weihnachten oder zum Geburtstag was bekommt und sich dann entweder bei dem einen Geschenk jetzt nicht so drüber freut oder gedacht hat, man bekommt vielleicht noch das, was man sich noch gewünscht hat.
6: Ich habe erwartet, dass ich jetzt mit meinem Freund Eis esse. Und dann kommen irgendwie andere Leute und dann macht er nichts mehr mit mir oder halt mit anderen Leuten.
2: Viele Enttäuschungen, aber das mit der Katze war natürlich wirklich ganz schön süß irgendwie.
3: Irgendwie schon. Das war so eine Mischung aus Enttäuschung und auch ein bisschen Spaß.
2: Johanna hat angerufen, 11 Jahre aus Kürten. Hi Johanna.
7: Hallo.
3: Hallo.
7: Hallo.
2: Was willst du uns erzählen? Was willst du Elisabeth erzählen?
7: Also meine Freundin und ich haben halt jetzt momentan so ein bisschen Zopf, weil eine ist halt weg und dann ist halt die andere immer bei dir. Dann hat die mir halt heute versprochen, dass sie mich anruft. Mal vor 19 Uhr machen wir das, haben dann auch abgemacht um 6:30. Und dann habe ich auf den Anruf gewartet die ganze Zeit und sie hat nicht angerufen. Dann habe ich sie angeschrieben. sie hat mir halt immer noch nicht geantwortet. Und das finde ich halt blöd, weil das jetzt momentan öfter passiert. Und ich glaube, ich habe tatsächlich gehört, dass die andere sie halt auch gefragt hat, ob sie vielleicht um diese Uhrzeit anrufen kann. Aber meistens ist das halt so, sie lässt mich halt immer links liegen.
3: Das ist ja so ganz frisch, was du erzählst. Das ist heute passiert, ne?
7: Ja.
3: Und das ist ja auch besonders schlimm, finde ich, wenn es eh schon so kriselt, ne? Wenn man eh schon so merkt, es ist irgendwie Zoff, weil man dann schon auch selber so unsicher ist, ne? Und deshalb ist das umso wichtiger, dass man dann so verlässliche Absprachen mit der anderen Person haben kann, ne?
7: Das Blöde ist ja jetzt noch, die lassen mich jetzt immer links liegen und machen nur was zu zweit, obwohl die mir versprechen, was zu dritt zu machen. Und von der kenne ich das nicht. Die hält immer alles an, aber von ihr kenne ich das halt nicht.
3: Also normalerweise ist sie zuverlässig und hält auch zu dir.
7: Ja, naja, zu mir hält sie eher nicht. Mhm. Die machen das eher auch, dass wenn sie sagt, nein, das stimmt nicht, dass die anderen beiden halt auch auf ihrer Seite ist.
3: Aber es war mal anders, ne? Also du.
7: Ja.
3: Es ist jetzt.
7: Es war mal anders.
3: Ja. Und weißt du, wie das jetzt gekommen ist? Hast du eine Erklärung?
7: Ich habe schon gefragt, aber ich weiß es einfach nicht.
3: Und du hast sogar schon gefragt, weil das wäre ja eine Möglichkeit, ne, einfach mal zu fragen, was ist das eigentlich? Was hat sich verändert für euch? Ne? Hast du das gefragt?
7: Ja.
3: Ja, und jetzt weißt du gar nicht weiter oder bist einfach traurig auch, ne? Nicht nur enttäuscht, sondern auch richtig, richtig traurig, ja. Hast du denn deine Freundin gefragt oder die andere Person?
7: Ich habe halt alle gefragt, weil das auch so ist. Und dann hat mir meine Mutter gesagt, lass die links liegen. Mhm. Dann lasse ich die halt links liegen, aber dann kommen die halt immer zu mir, wo ich mir so, jo, jetzt haben sie es verstanden und merken auch, wie traurig das einen macht. Aber ich hatte das auch in der Grundschule die ganze Zeit. Und ich bin halt so ein bisschen der Lückenstopfer für alle.
3: Aha. Wie kommt das? Weißt du, wie das kommt?
7: Ich weiß es einfach nicht.
3: Nee. Manchmal hilft das ja, wenn man die anderen nicht so als Gruppe sieht, sondern wirklich als Einzelpersonen, ne? Und nicht mit allen zusammenredet, sondern wirklich nur mit einer Person und mal hört, ne? Dann ist es vielleicht nochmal anders und vielleicht auch deine Gefühle dazu sagt. Und was deine Mutter sagt, das stimmt ja auch ein bisschen, ne? Also wenn man merkt, das geht überhaupt nicht vorwärts, dass man dann wirklich guckt, sich auch zurückzieht, guckt, wen gibt's noch? Vielleicht gibt es noch, meistens ist das ja so, es sind nicht alle anderen, sondern es gibt immer noch einzelne andere und die muss man so ein bisschen finden. Und dass man dann guckt, dass man da Anschluss findet. Ne? Aber
2: Ja. Eine ganz, ganz schwierige Situation und wir hoffen, dass du da auf jeden Fall eine Lösung für findest. Und gleich gibt es noch ein paar Tipps von Elisabeth, wie man mit Enttäuschung umgehen kann hier in Maus Live. Johanna, vielen, vielen Dank, dass du angerufen hast und dass du uns erzählt hast, was bei dir so los ist gerade. Tschüss.
7: Bei mir? Tschüss.
3: Tschüss. Ja, tschüss. Dir auch. Tschüss. Dir auch.

0: Wir haben gerade schon von ein paar Enttäuschungen gehört und wie es dazu kommen kann. Man kann aber auch sozusagen der Grund für Enttäuschung sein, Elisabeth, ne? Andere enttäuschen. Passiert absolut. Schneller, als man das will.
1: Ja, absolut. Und manchmal merkt man es vielleicht zu spät oder manchmal vielleicht auch gar nicht. Dass die Kinder kannten das auch, mit denen ich geredet habe.
2: Also ich habe mich mal mit einer Freundin verabredet und dann bin ich mit einer anderen Freundin aber zu ihr gefahren und hat sie mich halt angerufen und meinte halt, das ist halt doof, was ich dann ja auch verstanden habe. Und dann habe ich mich natürlich entschuldigt und am nächsten Tag dann halt auch noch, also übers Telefon und am nächsten Tag dann halt auch nochmal. Das hat mir dann halt richtig leid getan.
0: Also entschuldigen ist auf jeden Fall schon mal super wichtig, wenn man merkt, da hat man jemanden enttäuscht, jemanden verletzt, wehgetan. Was kann man noch machen?
1: Ja, auf jeden Fall. Ja, es können manchmal ja auch Gesten helfen, ne? Zum Beispiel ein kleines Geschenk oder eine Einladung an die Freundin. Also vielleicht ist es auch gut zu gucken, wie kann ich das wieder gut machen, indem ich handle, indem ich was tue. Also das nicht nur rede.
0: Aber was ist, wenn ich selber enttäuscht wurde?
1: Ja, dann erstmal ist es ja wichtig, das auch dann selber wahrzunehmen, dass man sich das zugesteht, weil das ist ja so ein mieses Gefühl, das möchte man am liebsten gerne weghaben, ne? Und aber sich das auch wirklich zuzugestehen und auch dann zu überlegen, möchte ich das klären mit der Person oder war vielleicht auch meine Erwartung zu hoch, das kann ja auch manchmal sein. Da habe ich von jemandem was erwartet, was man eigentlich nicht erwarten kann.
0: Und hast du da mit den Kindern auch drüber
1: Absolut,
0: gesprochen?
1: Ja, und die wussten auch ziemlich viel dazu.
2: Man kann dann vielleicht am nächsten Tag oder wenn man die Person wieder sieht, zu der hingehen und dann irgendwie sagen so, was sollte das? Vielleicht hat die Person ja auch einen Grund oder konnte gerade nicht ans Handy oder so. Und dass man sich dann einfach wieder verträgt und dann vielleicht sagt, wir können ja uns nächstes Wochenende oder so verabreden und dann, dass man dann ein besseres Gefühl hat.
3: Sie fragen, was halt passiert ist und warum sie das getan hat.
4: Meiner Meinung nach ist es egal, in welcher Position man ist. Man sollte auf jeden Fall immer drüber reden, weil wenn man jetzt nicht weiß, warum die Person zum Beispiel abgesagt hat, wenn jetzt zum Beispiel der Opa gestorben ist, dann kann man ja nicht sauer auf die Person sein, dass sie nicht gekommen ist. Aber so, es gibt ja auch ein paar Gründe, wo man dann enttäuscht und auch sauer sein kann. Zum Beispiel, wenn die Person sich jetzt mit einem anderen Freund oder einer anderen Freundin getroffen hat.
0: Also kann es dann helfen, du hast das ja gerade auch bei Johanna dann so ein bisschen erfragt, die wir gehört haben, die Gründe rauszufinden.
1: Ne? Ja, das ist auf jeden Fall hilfreich, weil wenn es, vielleicht hat es Gründe, die mit einem selber gar nichts zu tun haben und die Person hat es vielleicht auch gar nicht so gemerkt, dass man dann, dass das so respektlos war und vielleicht war das von ihr gar nicht so gemeint oder gab es wirklich triftige Gründe und deshalb ist es schon gut, mal nachzufragen, wenn das
0: einen
1: so belastet.
0: Können ja auch manchmal Missverständnisse sein einfach.
1: Absolut,
0: oder sowas.
1: Das kann auch sein, ja.
0: Wir haben einen Anruf gekriegt von Max, der sagt uns, wenn ich enttäuscht bin, werde ich ein bisschen traurig, gehe in mein Zimmer und mache die Tür zu. So Zeit für sich selber kann dann auch manchmal helfen. Ne?
1: Ja, auf jeden Fall. Die Frage ist, wie geht's dann weiter? Ist Max dann so alleine mit seiner Traurigkeit? Ist das dann, oder geht's ihm dann schlecht? Oder hat er so das Gefühl, ich kann mich selber am besten dann da wieder rausholen? Das ist so eine Frage.
0: Ja gut, wenn man sich einschließt ins Zimmer und dann einfach nur traurig ist, dann wäre es vielleicht besser, mit jemandem zu reden. Ne?
1: Ja, zumindest ist ja auch immer die Frage, hat man gerade jemanden, kann man sich jemandem anvertrauen oder so? Oder haben die Eltern einem enttäuscht und jetzt gar kein Ohr für einen? Das ist dann immer so eine Frage. Aber die Erfahrung ist, wenn man das teilen kann, dann ist es nicht mehr ganz so schlimm.
0: Jetzt haben wir ganz viel über Enttäuschungen gehört und was sie mit uns machen. Wir haben auf jeden Fall gehört, Enttäuschungen sind saublöd und tun weh. Kann man auch was machen, um Enttäuschungen von vornherein zu verhindern?
1: Ja, natürlich nicht alle. Also Enttäuschungen bleiben uns
0: die gehören dazu,
1: nicht,
0: ne? So ein
1: bisschen erspart. Die wird es immer geben. Also ich sag mal so, ob Dortmund im nächsten Spiel gewinnt.
0: Und frag mal FC-Fans, ne?
1: Ja, ja, okay. Da kann ich nichts machen. Ich kann natürlich Dortmund die Daumen halten, was ich auch selbstverständlich mache. Aber wenn es zum Beispiel um Erwartungen an Freunde oder die Eltern geht, also jetzt, was wünsche ich mir zu Weihnachten zum Beispiel, ja, dann kann ich natürlich sagen, kann ich meine Wünsche äußern und dann muss ich natürlich gucken. Kann sein, dass ich trotzdem enttäuscht werde, dass ich vielleicht ein anderes Modell von was kriege, als ich es wollte, ne? Oder Aber auch zum Beispiel, wie möchte ich die Weihnachtstage verbringen? Da kann ich zumindest mal Wünsche äußern und das auch im Vorfeld mit meinen Eltern besprechen und auch fragen, wie stellt ihr euch das denn vor? Also andere, man muss ja auch wissen, andere können ja keine Gedanken lesen. Mhm. Deswegen ist es schon gut, auch wenn ich was von mir zeige und mich mitteile.
0: Reden, ne? Hilft auch da, genau.
1: Ja. Mhm. Also, oder ich frage eben auch nach, wie stellt ihr euch das vor? Ich möchte zumindest mal Bescheid wissen, damit ich nicht enttäuscht bin. Und manchmal hilft es natürlich auch, wenn ich so einen Plan B habe. Also ich sag mal so, ich habe ein Picknick geplant und es kann aber sein, dass es regnet. Dann fällt das alles ins Wasser. Das heißt, vielleicht überlege ich mir vorher schon, was machen wir denn, wenn es regnet.
0: Und wenn dann die Enttäuschung trotz alledem doch kommt?
1: Ja, da kommt es natürlich sehr darauf an, worum es geht. Aber manchmal ist es ja so, dass man erstmal enttäuscht ist. Vielleicht ist man auch total wütend oder traurig, weil der Freund nicht kommt. Und dann ist es aber manchmal so, vielleicht wird auch was Neues frei. Jetzt habe ich ja Zeit und vielleicht kann ich mich mit jemandem anderen verabreden zum Beispiel. Vielleicht ist das für Johanna auch noch eine Idee.
0: Genau, und sie lernt vielleicht dann noch eine ganz andere Freundin kennen und genau, hat da was sozusagen Schönes draus.
1: Ja.
0: Elisabeth, vielen, vielen Dank, dass du da warst.
1: Sehr gerne.
5: Ein deutsches Lied, welches sogar in den USA gefeiert und gesungen wird, haben wir für euch. Das sind Kitschkrieg zusammen mit Blumgarten und Shirin David und ihrem neuen Song Gut genug, hier in der Maus. Du bist gut.

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0: Oh ja, da würde ich auch gerne mal hin, nach Hawaii. Ah, so klingt das da nämlich. Hawaii ist ein Bundesstaat der USA, liegt aber 3682 Kilometer von der US-Westküste entfernt. Hawaii ist nämlich eine Inselgruppe im Pazifischen Ozean, bekannt eben für die riesengroßen Wellen. Und deswegen ist es auch beliebt bei Profisurfern. Mausreporterin Saskia war auf Hawaii und zwar nicht zum Surfen, sondern um das Land kennenzulernen. Saskia ist da zum Beispiel in eine Grundschule gegangen, um herauszufinden, wie so ein Schultag auf Hawaii aussieht.
1: Es ist 8 Uhr morgens und ich sitze noch etwas verschlafen in einem Klassenraum in Honolulu in Hawaii. Die Kinder hingegen, die scheinen schon ganz schön wach zu sein und haben extra für mich diese deutsche Begrüßung gelernt. Sie sind ganz aufgeregt, dass ich aus Deutschland da bin und haben ganz viele Fragen an mich. Gibt es Schnee in Deutschland? Funktioniert bei mir zu Hause die Zeit anders als auf Hawaii? Und wie sind die Spielplätze in Deutschland? Ich beantworte alles, so gut ich kann, und danach darf auch ich ein paar Fragen stellen. Was ist zum Beispiel das Lieblingsfach von den Schülern hier?
2: Hallo, mein Name ist Logan und mein Lieblingsfach sind Naturwissenschaften. Ich mag Naturwissenschaften, weil sie mir Spaß machen. In Naturwissenschaften lernen wir etwas über Fossilien und experimentieren auch manchmal.
1: Neben den Schulfächern wie Sport, Kunst und Mathe erzählen sie mir auch von einem ganz besonderen Fach.
3: Mein Name ist Emma und mein Lieblingsfach ist Hawaiianer. Da lernen wir zum Beispiel etwas über Hawaii.
1: Das Fach Hawaiianer haben die Kinder einmal die Woche und lernen dort auch die hawaiianische Sprache oder wie man zum Beispiel hawaiianisch tanzt und hawaiianische Musik spielt. Und um die Unterrichtsstunde gebührend zu starten, singen sie schon beim Hereingehen in den Klassenraum ein hawaiianisches Lied.
4: Cool.

Ich muss gestehen, ich verstehe kein Wort, denn die Kinder singen auf Hawaiianisch. Das ist eine eigene Sprache, die hier viele neben Englisch sprechen und die sehr alt und für die Menschen in Hawaii sehr wichtig ist. Die Kinder sind mittlerweile auf ihren Plätzen im Klassenraum angekommen und einige schnappen sich eine Ukulele. Das ist ein hawaiianisches Instrument, ähnlich wie eine Gitarre, nur etwas kleiner. Die Kinder beginnen, Ukulele zu spielen, zu singen und zu tanzen.

0: Neben dem Fach Hawaiianer fällt mir aber gleich noch ein Unterschied zu Deutschland auf. Ausnahmslos alle Kinder arbeiten an Tablets und die Lehrerin Mrs. Williams kann das ganz genau beobachten.
1: Der Lehrer kann jeden Bildschirm sehen, was jeder einzelne Schüler macht zu genau dieser Minute, und es nimmt sogar auf, was sie machen, sogar was sie auf Google suchen. Sie wissen, dass sie keine unpassenden Sachen suchen dürfen, selbst wenn sie zu Hause sind. Und ich kann ihnen schreiben und sagen, stopp, oder auch gut gemacht. Manchmal sagen sie auch, ich komme nicht mehr weiter, ich brauche Hilfe. Und sie schreiben mir und ich helfe ihnen, während sie zu Hause sind.
0: Wenn jemand kein Internet zu Hause hat, dann hilft die Schule und besorgt den Kindern Internet mit einem sogenannten Hotspot. Denn es ist ganz wichtig, dass keiner ausgeschlossen wird. Außerdem lernen die Kinder ab dem dritten Schuljahr auch alle programmieren. Heute findet eine Ausstellung statt, in der uns die Schülerinnen und Schüler der 5. Klasse ihre selbstprogrammierten Computerspiele zeigen. Und wir dürfen alle ausprobieren. Total cool. Während die Kinder spielen, fallen mir große und bunte Plakate auf, von denen hier ganz viele an den Wänden hängen. Da stehen auf Englisch Sätze drauf wie: Deine Einstellung bestimmt, wohin du gehst. Oder: Sei du der Grund, dass jemand heute lächelt. Ich frage die Lehrerin Mrs. Williams, woher das kommt. Sie erklärt mir, dass die Plakate im Unterricht entstanden sind, in einem speziellen Schulfach. Choose Love, das so viel heißt wie Wähle Liebe.
1: Und es geht darum, Liebe, Freundlichkeit und Dankbarkeit zu lernen. Und es sind Videos, über die wir sprechen. Und die Kinder haben Tagebücher. Sie schreiben zum Beispiel darüber, wie man positive Gedanken bekommen kann.
0: Das Schulfach ist entstanden, weil es in Amerika und auf Hawaii leider auch viel Gewalt, manchmal sogar Schießereien in Schulen gibt. Und in diesem Fach lernen die Kinder zum Beispiel, wie man freundlich zu anderen sein kann und was man machen kann, wenn man wütend oder traurig ist. Bei dem Geräusch sind allerdings die wenigsten Kinder traurig. Nach 2 Stunden Unterricht strömen wir zusammen in die Pause. Da geht's, wie in Deutschland auch, auf den Schulhof. Der besteht aus Beton, aber auch aus Bäumen, einer großen Wiese und einem Spielplatz. Die Kinder stellen sich um mich herum und wollen noch ein Foto. Na klar, choose love und tschüss!
2: Ha, danke schön, Saskia, und vielen, vielen Dank und viele Grüße nach Hawaii.

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1: 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Rund um die Uhr gute Laune Musik. Das hier ist Christopher Randy mit seinem neuen Song Good Old.

0: Jetzt ist mal Zeit für ein dickes Dankeschön an unser Maus-Musikteam. Die sorgen nämlich dafür, dass immer genug Nachschub da ist, immer neue tolle Songs auch reinkommen. Und weil die da alle so super Musikexpertinnen und Experten sind, ist es kein Wunder, dass sie auch eigentlich alle Musik machen. Matti zum Beispiel, der macht irre viel Musik. Ich glaube, der macht eigentlich gar nichts anderes, aber bei ihm läuft auch beim Musikmachen nicht immer alles glatt.
1: Heute Abend habe ich Probe mit meiner Band. Ich spiele E-Gitarre und wir machen richtig rockige Musik. Wir haben auch schon was aufgenommen. So klingt das bis jetzt. Das Stück hier, das proben wir heute Abend. Und ich muss das auf jeden Fall nochmal üben. Zuerst aber Gitarre stimmen. Stimmgerät an die Gitarre klemmen. Anschalten. Anschalten. Geht nicht. Nochmal. Nope. Anscheinend ist die Batterie leer. Ich habe auch noch keine Ersatzbatterien gekauft. Mist. Also, normalerweise würde ich jetzt Seite für Seite anschlagen und das Stimmgerät würde mir auf seinem kleinen Display anzeigen, ob ich die Seite höher oder tiefer stimmen muss. Ja, und dann würde ich die Tonhöhe so verändern, dass die Saiten zusammen schön und harmonisch klingen. Dafür habe ich hier oben an meiner Gitarre diese Wirbel, so eine Art Drehknöpfe. Wenn ich daran drehe, verändert sich die Tonhöhe. Na toll, jetzt ist meine Gitarre erst recht verstimmt. Wenn ich was spiele, boah, dann klingt das super schief. Aber man kann Instrumente auch ohne Stimmgerät stimmen. Gitarren und andere Saiteninstrumente, Geigen und Lauten und so, gibt's ja schon viele hundert Jahre. Und das Stimmgerät ist eigentlich eine ziemlich neue Erfindung. Das erste wurde vor ungefähr 50 Jahren rausgebracht. Ja, und bevor es Stimmgeräte gab, haben Musiker und Musikerinnen ja auch irgendwie ihre Saiten gestimmt. Ich hab doch hier noch irgendwo dieser Schublade. Ah, hier. Meine Stimmgabel. Sieht aus wie ein dünnes U mit einem Stiel unten dran. Ungefähr so groß wie ja, eine echte kleine Gabel, so eine Kuchengabel. Aber hat damit nichts zu tun. Eine Gabel zum Essen macht zwar ein Geräusch, aber da kann ich nichts mit anfangen. Mit einer Stimmgabel kann man nicht essen. Also ich habe es zumindest noch nicht versucht. Aber sie macht einen Ton. Und das ist der Unterschied. Ich schlag die mal an meinem Finger. Und dann kommt dieser Ton raus. Ziemlich leise. Ich halte die jetzt mal nah an das Mikrofon dran, wo ich gerade reinspreche. Ja, das hört man besser. Wichtig dabei, ich darf nur unten am Stiel anfassen. Oben dieses U, das ist der Teil der Stimmgabel, der schwingt, also sozusagen ganz schnell hin und her wackelt. Wenn ich da anfasse, hört der Ton auf zu klingen. Das Wackeln wird gestoppt. Und es gibt noch einen coolen Trick. Wenn ich die Stimmgabel anschlage, jetzt schwingt der obere Teil, das U, und dann den Stiel auf meinen Tisch halte, wird der Ton lauter. Die Schwingung überträgt sich nämlich auf das Holz vom Tisch und der schwingt dann mit. Ja gut, aber mit dem Tisch kann ich meine Gitarre ja jetzt nicht stimmen. Und auch die Stimmgabel zeigt mir ja nicht an, welche von meinen Gitarrenseiten zu hoch oder zu tief gestimmt sind. Aber sie macht einen ganz bestimmten Ton, ein A. Da hat man sich irgendwann drauf geeinigt. Alle nehmen sich eine Stimmgabel, die den Ton A erzeugt, stimmen ihre Instrumente damit und zack, alles klingt gut zusammen. Auch wenn mehrere zusammenspielen. In einem Orchester zum Beispiel. Also, ich höre mir jetzt den Ton von der Stimmgabel an. Ein erst aber. Auf meiner Gitarre habe ich auch ein A, die A-Seite. Und jetzt muss ich einfach so lange an dem Knopf drehen, bis die Töne von der Stimmgabel und der Gitarrenseite gut zusammenpassen. Das A auf meiner Gitarre ist zwar viel tiefer als das A der Stimmgabel, aber ja, jetzt klingt's gleich. Jetzt habe ich zumindest schon mal eine gestimmte Seite. Und jetzt gibt's noch einen Gitarrentrick. Ich nehme die eine richtig gestimmte Seite und stimme die anderen passend dazu. Kurzer Check. Ja, das klingt besser. Jetzt noch den Klang an meinem Verstärker richtig einstellen. Schön rockig. Und jetzt kann ich unseren Song für die Probe heute Abend üben.

0: immer wieder cool, finde ich, was wir für Fragen von euch bekommen im Gästebuch auf maus-live.de. Zum Beispiel das hier. Hallo liebes Maus-Live-Team, ich heiße Mona Luna, bin 10 Jahre alt und habe eine Frage an die Maus. Vor ein paar Tagen habe ich eine Dohle beobachtet, die auf einer Regenrinne Tanzschritte gemacht hat. Also Dohlen, ne, das sind ja so Rabenvögel. Sie machte immer 2 Schritte seitwärts nach links und trat dann 2-mal von einem Bein aufs andere. Dann ging sie wieder 2 Schritte seitwärts nach links und so weiter. Ich wollte wissen, ob es dafür irgendeine Erklärung gibt. Liebe Grüße, Mona Luna. Vielen, vielen Dank für die tolle Frage. Ja, ist ja wirklich spannend, ne? Können Dohlen tanzen? Machen die sowas? Wie sieht's mit anderen Vögeln aus? Mausreporterin Verena hat sich die Frage mal geschnappt, mit einer Expertin drüber gesprochen und sich mit dem Dohlentanz, ich würde sagen, ziemlich ausführlich befasst.
1: 1, 2, weg. Wechselschritt. 1, 2, Wechselschritt. 1, 2, hat die Dohle jetzt wohl 2 oder 3 oder 4 Wechselschritte gemacht? Das ist gar nicht so einfach. Ich probiere noch ein bisschen. 1, 2, Wechselschritt. 1, 2, Wechselschritt.
2: Also ich finde erstmal diese Beobachtung ganz toll. Man könnte auch sagen, Mona Luna ist eine super Beobachterin.
3: Das ist Simone Pieker. Sie ist Biologin und erforscht das Verhalten von Tieren in freier Wildbahn. Zum Beispiel von Schimpansen, aber auch von Kolkraben und anderen Rabenvögeln. Deshalb weiß sie, wie wichtig es ist, erstmal zu gucken und dann

0: Und ihre Schritte auf der Dachrinne.
1: Warum es der Mona Luna ja vielleicht wie ein Tanz vorgekommen ist, ist, dass da eine bestimmte Abfolge passierte und dass diese Abfolge wiederholt wurde.
0: Genau das macht auch Tänze bei uns Menschen aus.
1: Wenn man so an die klassischen Tänze denkt, so Walzer oder Rumba, dann gibt es also immer diese gleichen Elemente, die dann in neuen Variationen wiederholt werden.
0: Und sowas ist im Tierreich auf jeden Fall bekannt. Zum Beispiel bei Paradiesvögeln, die im Regenwald von Australien und Papua-Neuguinea leben. Da laufen die Männchen in der Paarungszeit mit bunten, gespreizten Federn vor den Weibchen hin und her, wie Balletttänzer auf der Bühne, hüpfen rhythmisch herum, wiederholen ihre Bewegungen immer wieder und versuchen so, die Weibchen für sich zu gewinnen. Diese Aufführungen werden auch Balztänze genannt. Allerdings haben diese Balztänze eben einen ganz bestimmten Zweck und werden nur zu einer ganz bestimmten Zeit von den Männchen aufgeführt. Tanzen Tiere also nicht einfach nur aus Spaß und für sich allein? Doch, Papageien zum Beispiel. Der wohl bekannteste tanzende Papagei heißt Snowball, auf Deutsch Schneeball. Snowball ist ein weißer Kakadu, der auf seinem Kopf große gelbe Federn hat, die er hoch aufstellen oder flach anlegen kann. Von ihm gibt es viele YouTube-Videos, in denen er sich im Takt von Musik bewegt. Die Videos haben seine Besitzer ins Internet gestellt, nachdem ihnen aufgefallen war, dass er gern zu einem Lied der Backstreet Boys tanzt.
1: Also zum Beispiel seine Federn am Kopf werden immer so aufgespreizt und dann rockt er so auf und ab und dann macht er Schritte nach links und Schritte nach rechts. Und dann ist er eben aber auch in der Lage gewesen, neue Elemente zu kreieren.
0: Snowball ist wegen seiner Tanzlust sogar wissenschaftlich untersucht worden. Dabei hat sich gezeigt, dass er die Bewegungen beim Tanzen abwandelt und weiterentwickelt und dass er den Rhythmus genau an den Takt von anderen Musikstücken anpassen kann. Das ist eine sehr ungewöhnliche Fähigkeit, die bisher bei fast keinem anderen Tier beobachtet worden ist. Natürlich stellt sich die Frage, warum macht er das? Die Biologin Simone Pieker sagt dazu,
1: also eine Idee ist, dass er vielleicht Menschen, die getanzt haben, imitiert hat. Oder ob der einfach selber Lust hat zu tanzen und es gerne mag, wenn er sich im bestimmten Rhythmus bewegt.
0: Es könnte wirklich sein, dass Snowball Spaß am Tanzen hat. Denn er macht es auch, wenn er allein ist und niemand anderes, weder Mensch noch Tier, in der Nähe. Aber was heißt das jetzt für unsere Dohle? Mona Luna hat nichts davon geschrieben, dass irgendwo Musik zu hören war. Vielleicht hatte die Dohle einen Rhythmus im Kopf. Es kann natürlich auch sein, dass sie etwas am Fuß klebte, ein Kaugummi zum Beispiel, und sie versucht hat, es durch wiederholte Trippelschritte loszuwerden. Auf jeden Fall hat sie mir eine gute Vorlage geliefert für einen neuen Tanz, den Dohlentanz. Oder sagen wir besser, den Jackdaw Dance. One, two, Wechselschritt. One, two, Wechselschritt.
2: Wieder? One, two, Wechselschritt. One, two, Wechselschritt.
1: One, two,
2: oh. Knack,
1: knack, knack. One, two, knack, knack, knack.
2: Okay. Verena kann es schon richtig gut. Ich muss noch ein bisschen üben. Jackdaw-Dance hört sich direkt viel cooler an, heißt aber nichts anderes als Dohlentanz. Danke Verena und danke an Mona Luna für die Frage. Welche Frage sollen wir euch mal beantworten? Könnt ihr ins Gästebuch schreiben?

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1: Hallo, ich bin Soruya. Ich bin 8 Jahre alt und ich wünsche mir Lasche von Sarah Lawson und ich grüße meine Schwester Philomena. Tschüss.

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2: Ey, das gibt's doch nicht jetzt. Das klebt ja wie die Hölle. Oh, das ist ja richtig ätzend. Ich habe einfach nur diese kleine Schnecke vom Balkon auf die Wiese gebracht und jetzt schleimt die mir hier die Hand so voll oder was? Das kann ja nicht. Muss ich mal abwaschen, Wasser. So. Wieso geht denn das nicht ab? Wo ist die Seife da? Hä? Das muss doch irgendwie wieder runtergehen.
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2: Hallo liebe Leute, schön, dass ihr wieder mit dabei seid. Ihr habt es wahrscheinlich gerade gehört, was da Fieses an meiner Hand klebt. Ja, dann könnt ihr euch jetzt auch denken, worum es heute geht. Genau, heute dreht sich alles um Schleim. Super fest klebender Schneckenschnodder. So, wie bekomme ich den wieder ab? Der hängt ja an meiner Hand und es geht nicht so richtig weg. Aber Hilfe naht, und zwar in Form meines heutigen Gastes. Hier ist Johanna. Sie ist 11 Jahre alt, sie liebt Schnecken und sie kennt sich bestimmt, hoffe ich zumindest, auch richtig gut mit Schneckenschleim aus. Hallo liebe Johanna, wie schön, dass du da bist.
4: Hallo Tobi.
2: Du, ich weiß, dass du wie immer Checkerfragen mitgebracht hast, aber vielleicht erlaubst du mir ja, dass ausnahmsweise ich heute auch eine stelle und im besten Fall gleich zu Beginn, weil ich habe ein Schleimproblem auf der Hand.
4: Okay, von mir aus.
2: Sehr gut, dann wäre Frage Nummer 1. Wie wird man Schneckenschleim wieder los?
4: Das kann ich dir sagen. Also Händewaschen ist schwierig, dadurch wird der Schleim eigentlich viel schleimiger.
2: Das habe ich vorhin festgestellt, das hat gar nichts gebracht.
4: Du musst es einfach trocknen lassen und dann abrubbeln. Hast du einen Föhn vielleicht?
2: Oh, das ist eine sehr gute Idee. Warte mal. Irgendwo habe ich doch hier... Au! Da! Ha! Und jetzt einfach föhnen, oder?
4: Genau, und jetzt musst du es rubbeln so. Aneinander die Hände.
2: Aha, das funktioniert wirklich. Krass, sobald das trocken ist, lässt sich das einfach so abrubbeln. Vielen Dank. Damit kann ich verkünden, die erste Frage ist gecheckt. Kannst du auf den grünen Gecheckt-Knopf drücken, bitte?
4: Okay.
2: Glitschigen, klebrigen Schneckenschleim bekommt man am besten wieder ab, indem man den Schleim trocknet. Im trockenen Zustand lässt er sich dann problemlos wegrubbeln.
5: Gecheckt!
2: So, aber jetzt erzähl doch mal bitte genauer, Johanna, wieso kennst du dich so gut mit Schneckenschleim aus?
4: Naja, ich habe Schnecken als Haustiere.
2: Und wie, wo hältst du die?
4: Also, guck mal hier.
2: Ah, in so einem großen Glas, wie so ein kleines Terrarium eigentlich.
4: Hier ist eine Muschel, dahin habe ich Wasser.
2: Ja.
4: Und dann hier ein bisschen Grünzeug. Und dann habe ich da noch Erde unten drin, damit die sich auch vergraben können. Weil das mögen sie gerne. Und auch noch eine Eierschale.
2: Was macht die?
4: Da fressen die ein bisschen ab und es ist Kalk. Ja. Und den benutzen sie, um ihr Haus zu bauen.
2: Ah, okay. Ach ja, na klar. So, das Material von Eierschale und von so einem Schneckenhaus ist ja auch irgendwie vielleicht ähnlich.
4: Genau.
2: Und das brauchen die, damit das Haus wachsen kann?
4: Mhm.
2: Also hast du da 4 Stück, wenn ich richtig zähle?
4: Genau.
2: Und haben die auch Namen?
4: Ja, also die Fette ist Weini und die beiden anderen, die oben waren, das sind Heini und Charlotte die Flotte.
2: Ich liebe die Namen sehr.
4: Ja, und unten ist dann noch Bärchen.
2: Bärchen?
4: Genau.
2: Okay, also die größte von allen ist Weini, die Weinbergschnecke, und die hat auch so ein richtig tolles Häuschen, das ist so dunkelbraun und sieht wirklich nach einer ganz besonderen Schnecke aus.
4: Genau.
2: Wo hast du die denn alle her und wie lange hast du die vor allem schon?
4: Also gefunden habe ich sie an einem Regentag, als wir zusammen einen Spaziergang gemacht haben. Dann habe ich sie auf die Hand genommen und sie haben mir gefallen und habe sie mitgenommen. Und jetzt habe ich sie tatsächlich schon ein Jahr.
2: Krass. Und wie ist es mit, also wenn du jetzt da Spinnen oder Schlangen oder so drin hättest, müsstest du ja das Terrarium manchmal ausmisten, sauber machen.
4: Das muss man bei den Schnecken auch. Das darf man nicht unterschätzen. Das ist ganz schön viel Arbeit, weil die fressen viel und die kacken viel.
2: Echt?
4: Und dann sieht man tatsächlich, wenn es nicht geputzt ist, da mindestens 20 kleine schwarze Würstchen am Glasrand kleben.
2: Okay.
4: Und man muss auch manchmal die Erde wechseln, weil die sonst so nass und auch ein bisschen schleimig wird.
2: Wirklich? Tatsächlich?
4: Ja.
2: Aber jetzt musst du mir mal erklären, was fasziniert dich denn so sehr an Schnecken?
4: Also, was mich fasziniert, ist, dass sie so ein bisschen elegant auch sind. Mhm. Sie machen keine abgehackten Schritte, sondern sie gleiten da wie ein König schreitet.
2: Damit bist du offiziell die bestgeeignetste Person für unsere Sendung zum Thema Schleim. Und jetzt möchte ich doch gerne wissen, was für Fragen du noch mitgebracht hast.
4: Die zweite Frage ist, wozu ist Schleim eigentlich gut? Und meine dritte Frage lautet, warum finden wir künstlichen Slimy nicht eklig, sondern toll?
2: Finde ich wieder mal sehr interessante Fragen und ich würde sagen, das check ich für euch. So, also deine erste Frage war, wozu ist Schleim überhaupt gut? Was denkst du denn?
4: Also bei den Schnecken weiß ich, dass sie darauf vorglitschen. Mhm. Sie produzieren Schleim, der da wie eine dünne Spur da liegt und darauf rutschen sie vor. Und sie können damit tatsächlich auch die steilen Wände hoch, indem sie einfach dickeren Schleim produzieren.
2: Und dieser Klebeschleim, mit dem sie auch eben so die Glaswände an deinem Terrarium hoch können, habe ich mal gelesen, dass sie damit auch die Türen von ihren Häusern, also von dem Eingang, das können die damit zumachen oder irgendwie so ähnlich, oder?
4: Genau, das ist dann einfach der getrocknete Schleim, der dann diese Tür bildet und das schützt sie vor Wind und vor Kälte und vor Hitze im Sommer.
2: Schleim ist übrigens noch zu viel mehr gut und zwar auch für uns Menschen. Ja, okay, das ist Jackie, die super schlaue Datenbank. Die Datenbank. Ey, ich war noch nicht fertig, Jackie. Lass mir. Okay. Magst du den gelben Knopf drücken?
5: Unter dem Mikroskop sieht man, dass Schleim immer gleich aufgebaut ist. Er besteht aus winzigen chemischen Verbindungen, die sich wie lange Spaghetti miteinander verknoten und Netze bilden. Im menschlichen Körper bildet sich der Schleim an den Schleimhäuten. In der Nase filtert er den Schmutz aus der Luft und schützt vor Krankheiten. Im Mund sorgt die Spucke dafür, dass Nahrung gut verdaut werden kann. Auch in den Gelenken, wie zum Beispiel im Knie, befindet sich Schleim. Diese Schmiere ist wie das Öl an einer Schraube. Sie sorgt für reibungslose Beweglichkeit.
2: Danke, Jackie.
4: Mich würde aber auch mal interessieren, was zum Beispiel andere Tiere oder Pflanzen mit Schleim alles machen können.
2: Ich dachte, jetzt dürfte ich mal was sagen, aber nee. Okay, also ich glaube, du kannst nochmal den Knopf drücken.
4: Okay, mach ich.
5: Achtung, Achtung! Spannende Fakten über Tierschleim.
2: Ja genau, ich wüsste da auch einen spannenden Fakt. Okay, bitte Jackie, du zuerst. Aber danach bin ich dann dran.
5: Der rosafarbene Schleimaal wohnt im Nordatlantik und wird bis zu 60 cm lang. Versucht ihn zum Beispiel ein Raubfisch zu fressen, schießt der Aal aus vielen Drüsen an seiner Körperseite massenhaft Schleim ins Maul des Angreifers. Der Angreifer ist dann so verwirrt, dass der Schleimaal problemlos flüchten kann. Wenn der argentinische grün gemusterte Schmuckhornfrosch etwas fressen will, bildet sich klebriger Schleim auf seiner Zunge. Nähert sich ein leckeres Insekt, rollt er seine klebrige, breite Zunge nach vorn wie einen Teppich aus. Die Beute pappt dran fest und die Froschzunge rollt sich wieder ein. Vogelfängerbäume, wie zum Beispiel der Para-Para-Baum in Neuseeland, bilden Samenkapseln, die von Schleim und kleinen Widerhaken umgeben sind. Setzt sich ein großer Vogel auf einen Para-Para-Zweig, bleiben die Samen an seinem Gefieder wie Kletten kleben. Fliegt der Vogel weiter, können sich die Baumsamen so auch weit entfernt aussäen.
2: Ja, schon krass, was es alles gibt, muss ich sagen.
4: Ich denke, meine Frage ist beantwortet.
2: Dann drück doch bitte den grünen Gecheckt-Knopf. Schleim hat viele verschiedene Funktionen. Er hilft beim Schutz vor Krankheiten oder bei der Fortbewegung. Manche Tiere benutzen ihn aber auch zum Schutz vor Fressfeinden oder um selbst zu jagen.
4: Gecheckt!
2: So, jetzt will ich aber endlich meine Geschichte erzählen. Es gibt nämlich was, was ich so richtig eklig finde. Oder vielleicht hat Jackie was dagegen? Nee, sie blinkt auch nicht. Also, es gibt richtig viele Forscherinnen und Forscher, die eben fasziniert sind von Schleim und die versuchen ganz genau herauszufinden, was da eigentlich genau drin steckt. Weil der ist ja mal ein bisschen flüssiger und dann ein bisschen fester, hast du ja auch gerade erzählt. Und Schneckenschleim zum Beispiel, der kann ja noch was anderes.
4: Also, ich habe mal gelesen, dass das Gesicht davon schöner wird oder die Falten weggehen oder so.
2: Es ist fast so. Also, es gibt Forscherinnen und Forscher, die haben herausgefunden, dass im Schneckenschleim wohl ein Stoff drin steckt, der eben gegen Bakterien hilft. Also, wenn man jetzt zum Beispiel so einen richtig dicken, fetten, entzündeten Pickel hat, mitten auf der Nase zum Beispiel, ja, dann muss man sich da einfach nur eine Schnecke draufsetzen.
4: Also, wenn du möchtest. Kann ich dir eine leihen?
2: Nee, das ist total lieb von dir, aber ich will jetzt... Also ich habe ja auch
4: gar
2: keinen...
4: Oder Nacktschnecken, die sind viel schleimiger.
2: Ey, okay, nee, da bin ich raus. Nacktschnecken kann ich... ich habe ein Problem mit Nacktschnecken.
4: Wieso denn?
2: Das verrate ich dir vielleicht irgendwann anders oder später oder so. Nee, komm, wollen wir nicht auch langsam mal rausfinden, was deine dritte Checkerfrage war?
4: Na gut, von mir aus.
2: Okay, schieß los.
4: Meine letzte Frage ist, warum finden wir künstlichen Slimy nicht eklig, sondern toll?
2: Wie stehst du denn so generell zu schleimigen Sachen?
4: Also ich habe eigentlich kein Problem damit und ich verstehe auch nicht, wie man sich vor Schleim ekeln kann.
2: Wow, also ich habe schon Probleme mit Schleim. Also es kommt immer so ein bisschen drauf an, aber zum Beispiel, nimm mal Pudding, ja? Wenn da so eine feste Haut drauf ist.
4: Und die streiten sich bei mir in der Familie immer an.
2: Willst du mich veräppeln? Ich finde das das Ekligste auf der Welt. Diese Konsistenz, wenn es halt innen schleimig und außen schon so fest, finde ich richtig unangenehm. Oder so Käse, weißt du, so Weichkäse, der schon so wegschmilzt von selbst.
4: Oh,
2: magst
4: lecker.
2: Du? Alter Johanna, nee, wirklich, das ist, ich finde das, also da sind wir sehr unterschiedlich, weil ich finde das richtig... Und deshalb habe ich auch wirklich keine Antwort darauf, wieso das eben bei so einem Spielschleim, wie es ja eben Slimy ist, der dann aus einer Dose kommt oder so, warum das da anders ist. Aber ich glaube, ich habe den Experten, wenn es darum geht, das rauszufinden.
4: Okay.
2: Und zwar Klaus Christian Carbon. Der ist Psychologieprofessor an der Uni in Bamberg und erforscht eben unter anderem, was im Gehirn passiert, wenn wir Dinge wahrnehmen oder etwas sehen. Bist du einverstanden, wenn wir den kurz anrufen?
4: Ja.
2: Super, dann wähle ich kurz die Nummer. Gucken, ob er rangeht.
6: Klaus Carbon hier.
2: Hallo, hier ist der Tobi. Toll, dass ich dich erreiche. Hallo Klaus. Wichtige Frage. Warum fasziniert uns so künstlicher Schleim, also dieser Slimy, wenn wir doch aber so Sachen wie eine verrotzte Nase und Schnodder und so irgendwie eher eklig finden?
6: Also Schnodder und Rotz und so weiter ist halt wirklich deswegen auch eklig und das sollten wir auch eklig finden, weil es tatsächlich gefährlich sein kann. Da sind Viren drin, da sind Bakterien drin und so weiter. Schleim ist tatsächlich ein bisschen was anderes und das macht wahnsinnig viel Spaß und zwar offensichtlich allen möglichen Menschen auf der Welt, das ist das Faszinierende, weil man tatsächlich was formen kann, man kann was verändern und man kommt so ein bisschen runter, das ist entspannend und das kann man tatsächlich sogar im Gehirn nachweisen.
2: Wie, also du machst Gehirnmessungen, sag ich mal, während Leute Slimy anfassen und kannst sehen, das entspannt die?
6: Tatsächlich kann man sowas machen und es ist auch tatsächlich spannend, weil die Leute dann, also es sind dann zum Beispiel Kinder, die man untersucht, zeigen ein Hirnmuster, eine Hirnaktivität, die ja tiefe Entspannung zeigt und eben auch tatsächlich so ein Wohlfühlen. Und das Tolle ist, selbst wenn du gar nicht selber rumschleimst oder mit irgendwas tatsächlich hier rumteigst, mit Teig, allen möglichen Sachen kann es sein, selbst wenn du nur ein Video anschaust, dann passiert das, weil wir tatsächlich immer das, was andere Menschen machen, auch selbst fühlen.
2: Ist ja abgefahren. Also nochmal, dass ich das richtig kapiere, so ein prinzipieller Ekel vor so Rotze und so Sachen ist eigentlich gesund, eine Schutzfunktion des Körpers, weil das kann uns krank machen, aber so diese... Ja, Schleim anzufassen und Dinge zu formen und sich langsam und intensiv damit auseinanderzusetzen, das entspannt tatsächlich und ist gesund dann, oder wie?
6: Das ist total gesund, ganz genau. Und es ist auch was ganz, ganz Wichtiges, dass wir in diesem Alltag, der, weißt du, da ist viel Stress, die Leute müssen so viel machen. Und das ist übrigens nicht nur für Kinder so, es ist auch für Erwachsene ist es ganz, ganz heilsam, dass man einfach mal ab und zu mal spielt mit Schleim, mit Sand, mit allen möglichen Sachen, mit Ton beispielsweise,
2: ja, klar.
6: Kann man auch tolle Sachen machen. Ja,
2: ja klar.
6: Und das holt einen ein bisschen so runter von diesem ganzen Druck, die ganze Zeit irgendwas schnell zu machen. Weil du kannst auch mit Schleim gar nicht so schnelle Bewegungen machen. Weil du hängst ja die ganze Zeit im Schleim.
2: Ja, stimmt. Das ist ja spannend. Okay, und jetzt zu dir selbst. Bist du ein Schleimer oder kein Schleimer? Ich bin sehr empfindlich.
6: Also ich würde jetzt nicht sagen, dass ich das den ganzen Tag mache, aber mit meinen Kindern mache ich sowas sehr, sehr gerne. Mit Schleim haben wir schon rumgemacht und irgendwie ist das ein ziemlicher Spaß.
2: Toll. Du, Klaus, vielen Dank. Das waren wunderbare Antworten.
6: Ja, gerne.
2: Danke fürs Zeitnehmen. Bis bald. Ciao.
6: Jo, ciao.
2: Johanna, was meinst du? Frage gecheckt?
4: Ich finde ja.
2: Drückst du den grünen Knopf?
4: Ja.
2: Dass so viele Menschen auf der Welt gerne künstlichen Slimy kneten oder anderen dabei zugucken, liegt daran, dass unser Gehirn sich bei dieser langsamen Bewegung entspannt. Gecheckt. Also Schleim und Entspannung, ich weiß nicht. Ich meine, ich habe kein Problem damit, barfuß durch Matsche zu laufen zum Beispiel. Aber an den Händen irgendwas Schleimiges oder auch dann eben deshalb so dieser Käse, ich finde das dann einfach unangenehm.
4: Echt? Also ja. Ich finde es gar nicht unangenehm.
2: Ich weiß.
4: Kann mir das echt nicht vorstellen. Ja. Ich habe mal mit einer Freundin Schleim gemacht und mir den dann auf den Rücken gelegt. Das war total angenehm.
2: Was? Nee.
4: Wir könnten noch Schleim machen.
2: Nein, wir müssen keinen Schleim machen jetzt.
4: Doch, hier. Das ist doch eine super Idee.
2: Oh, Johanna, aber was? Ich weiß nicht mal, wie man... Ich habe kein Rezept.
4: Jackie weiß das.
2: Aber...
4: Okay, Jackie, was brauchen wir bitte, um Schleim herzustellen?
2: Bitte ohne eklige Zutaten.
5: Hier ist ein einfaches Rezept ohne giftige Zutaten. Man nehme eine große Tasse heißes Wasser, zwei normale Tassen Speisestärke, Lebensmittelfarbe nach Wahl.
2: Okay, also das klingt tatsächlich sehr einfach.
4: Eben, das schaffen wir.
2: Ich guck mal hier kurz unten. Experimentiertisch, da hab ich auch wieder... Föhn brauche ich jetzt gerade nicht mehr. Hier ist meine Kaffeetasse für das heiße Wasser. So, normale Tasse für die Stärke, oder? Dann nehmen wir einfach die hier. So. Und Lebensmittelfarbe habe ich wahrscheinlich... Ah! Da! Lebensmittelfarbe habe ich auch. Blaue.
4: Woher hast du es eigentlich alles?
2: Oh, weiß ich nicht. Irgendwann mal übrig geblieben bei irgendeinem Experiment.
4: Okay, Jackie, wie geht's weiter?
5: Wasser heiß machen.
2: Wasserkocher habe ich auch. Der da, bitte sehr.
4: Okay, warte, ich schütte das jetzt da mal ran.
5: Zwei Schüsseln bereitstellen. In die eine kommt die Speisestärke.
4: Und hier.
5: In die andere kommt das heiße Wasser.
4: Gut, schütte ich auch dann.
5: Farbe im Wasser verrühren und dann das Farbwasser vorsichtig mit der Stärke in der anderen Schüssel verrühren.
4: Okay, rührst du nochmal?
2: Ich rühre eine Runde.
5: Fertig.
2: Oh, das ist aber... Aber guck mal, es kriegt schon richtig Konsistenz. Also Johanna, ich bin begeistert. Wir haben gerade mit einer super easy Mischung einfach ein bisschen Stärke, heißes Wasser, Lebensmittelfarbe, tollen blauen Schleim hergestellt.
4: Finde ich auch cool. Oh,
2: das ist schon
4: cool an.
2: Finste.
4: Aber es ist ganz schön klebrig. Mhm.
2: Aber also Entschuldigung, du willst doch nicht wirklich, dass ich mir das auf den Rücken tue, oder? Das ist ja eine Zumutung. Also, Entschuldigung.
4: Arm wäre auch okay.
2: Okay, Arm ist ein Deal. Damit komme ich vielleicht klar. Okay,
4: okay,
2: also.
4: Auf drei.
2: Also nimm du zuerst ein Stück Schleim. Okay, jetzt ich. Eins, zwei, drei.
4: Oh, angenehm.
2: Nee.
4: Ich verstehe nicht, was du hast.
2: Also es ist halt noch warm so ein bisschen und es fühlt sich so... Ja, es ist jetzt auch nicht so schlimm tatsächlich.
4: Ich finde es total angenehm.
2: Nee, aber es klebt ein bisschen. Es ist so halb flüssig und halb nicht.
4: Stimmt.
2: Es hat ja so eine ganz tolle hellblaue Farbe. Okay, aber ich würde sagen, Experiment ist voll und ganz geglückt. Und ich habe so ein bisschen meine Schleimangst verloren. Dank dir.
4: Bitte sehr.
2: So, dann würde ich aber sagen, wir waschen uns jetzt mal die Hände, oder?
4: Ja, finde ich eine gute Idee.
2: So, hier haben wir Wasser und ein Stück Seife. Okay.
4: Geht? Jetzt wird er richtig flüssig, der Schleim.
2: Ja, stimmt. Aber er geht ganz gut ab, finde ich,
4: ja,
2: mit viel Wasser.
4: Auch.
2: So, aber jetzt ist gut. Ach, geschafft.
4: Oh, Jackie will noch was sagen.
2: Dann drück doch mal den gelben Knopf.
5: Nach etwa 2 Wochen verliert der Slimy seine Form und es können sich Bakterien darin ansammeln. Dann muss er in den Müll.
2: Jackie, vielen Dank. Das ist natürlich ganz wichtig zu wissen für alle, die unser Slimy-Rezept dann auch nochmal ausprobieren wollen. So, Johanna, jetzt sind wir eigentlich schon am Ende der Sendung. Wir haben jetzt gerade noch genug Zeit für ein kleines Quiz.
4: Zum Thema Schleim?
2: Na, Logo. Und gehört ja auch so ein bisschen zu jedem Jackpot wie eigentlich der Schleim zur Schnecke. Hast du Bock?
4: Ja, aber wenn ich bei deinem Quiz mitmache, dann erzählst du mir deine Schneckengeschichte, ja?
2: Ah, die mit den Nacktschnecken, wovon ich vorhin angefangen habe?
4: Genau.
2: Okay, einverstanden. Also, los geht's. Richtig oder falsch? In New York gibt es ein Schleimmuseum.
4: Uff. In New York gibt's wahrscheinlich alles Mögliche. Okay, also ich sag jetzt mal ja.
2: Richtig. Und dieses Schleimmuseum, das heißt Slumu Institute. Und da gibt's Fässer mit buntem Schleim, in denen man malen, graben, kneten darf. Also all die Sachen, die du sehr gerne magst.
4: Da möchte ich mal hin.
2: Ja, das habe ich mir gedacht. Und warte mal, du kannst dich da sogar mit Slimy übergießen lassen.
4: Im Badeanzug?
2: Ja, ich glaube auch in Klamotten, wie du halt magst. Okay, Johanna, bist du bereit für die nächste Quizfrage?
4: Ja.
2: Achtung. Wie viel Nasenschleim entsteht normalerweise im menschlichen Körper an einem Tag? A. Ungefähr so viel, wie in einen kleinen Eierbecher passt. Oder B. Ungefähr so viel, wie in eine Teetasse passt. Oder C. ungefähr so viel Nasenschleim, wie in eine ganze Milchflasche passt. A, B oder C?
4: Ich nehme jetzt B.
2: Die Teetasse?
4: Ja.
2: Richtig ist tatsächlich Antwort C.
4: Oha!
2: Ja,
4: so viel?
2: Ja, Mann!
4: Und wo geht der hin? Das frage ich mich jetzt wirklich, weil... Also, dann müsste man ja irgendwann eine Nasenschleimblockade haben.
2: Naja, wir kriegen das nicht so richtig mit, weil der Schleim uns halt zum Beispiel hinten über den Rachen, das ist ja da im Kopf alles miteinander verbunden, Mund, Nase und so weiter, über den Rachen runterläuft und wir ihn dann ganz unbewusst runterschlucken. Mir wird schlecht, ich finde das schon wieder richtig eklig.
4: Also, ich finde es spannend.
2: Okay, Lust noch auf eine letzte Frage?
4: Ja.
2: Es geht diesmal um Schnecken, das ist ja eh dein Spezialgebiet. Es geht um Weinbergschnecken. Wenn Weinbergschnecken sich für den Winter mit ihrem Schleim eine Tür vor ihren Eingang bauen, ja, und dieser Schleim dann getrocknet ist, dann ist er ja super hart, hattest du vorhin schon erzählt. Aber wie machen die das? Antwort A, sie tragen mehrere Schleimschichten nacheinander auf die Türe auf, so wie so ein Maler halt Farbe an eine Wand. Oder B, sie sammeln beim Kriechen Kalk aus dem Boden und produzieren daraus einen besonderen Kalkschleim. Oder C, sie nutzen die UV-Strahlen der Wintersonne, die ihren Schleim besonders stark aushärtet.
4: Das mit der Sonne glaube ich eher mal nicht.
2: Mhm.
4: Warum sollte die Sonne das besonders aushärten? Vor allem die Wintersonne.
2: Mhm.
4: Und dann bleiben noch die zwei. Aber ich denke, weil die Schnecken ja Feuchtigkeit in sich haben, wenn sie ein zweites Mal dran gehen würden, würde sich diese Schutzschicht auflösen.
2: Aha, okay, du meinst...
4: Wegen der Nässe.
2: Ja, okay.
4: Deshalb glaube ich Antwort B.
2: B, du hast total recht.
4: Habe ich mir doch gedacht.
2: Hast du dir doch gedacht. Ja, klar, du bist ja auch Schneckenexpertin. Aber wirklich, die nehmen diesen Kalk aus dem Boden und produzieren daraus eben diesen Kalkschleim. Und der macht die Türe ordentlich zu. Ja. Tja, Johanna, also zwei Sachen hast du schon richtig, aber eine war falsch. Ich weiß nicht, was machen wir jetzt?
4: Moment mal, also wirklich. Ich habe gesagt, wenn ich mitmache, verrätst du es mir.
2: Na gut, also, als ich ein Kind war... Da habe ich in einem kleinen Dorf gewohnt und überall ringsrum waren Weinberge, ja? Und irgendwie scheint es dort besonders viele Nacktschnecken zu geben. Aber wirklich richtig viele. Und wenn ich auf dem Schulweg war, ja, und es hatte geregnet, dann waren die Straßen so voll mit Nacktschnecken. Du kannst dir nicht vorstellen, es war wie eine Invasion der Nacktschnecken. Ich konnte gefühlt gar keinen Schritt machen, ohne dass ich irgendwo auf diesen ekligen Dingern stand oder so. Das fand ich richtig unangenehm. Und deshalb habe ich manchmal drüber nachgedacht, nach starkem Regen in so Herbstzeiten die Schule zu schwänzen, um nicht vor die Tür gehen zu müssen. Ich fand die Dinger richtig eklig.
4: Naja, ich kann mir vorstellen, wenn man drauf trete,
2: Naja, aber ich kann dir auch sagen, die Art und Weise, wie du mit deinen Schnecken umgehst und so, du hast meinen allergrößten Respekt. Ich finde es toll, dass du dich dafür so begeistern kannst.
4: Naja, es sind ja auch keine Nacktschnecken.
2: Auf jeden Fall danke, dass du mir auch mit deinem Besuch hier so ein bisschen den Ekel vor Schleim genommen hast.
4: Wenn du möchtest, kann ich dir auch immer meine Schnecken leihen.
2: Ich denk mal drüber nach. Auf jeden Fall, das war er, unser Schleim-Checkpot mit Johanna und ihren ganz tollen, herzlichen, fantastischen vier Schnecken. Und schalten Sie auch beim nächsten Mal wieder ein, wenn es heißt Pein mit Schleim mit Johanna und ihren Schnecken. Also, tschüss!
4: Auf Wiedersehen!
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0: Dankeschön, Checker Tobi. Das war der Checkpot. 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
1: Hi, mein Name ist Johanna und ich bin 6 Jahre alt und wünsche mir die Fata Morgana von Nina Schubert.

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1: Hallo, wir sind Lars und Jana und wünschen das Lied ein Lied. Und da grüßen wir mit unserer Mama.
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1: Und meine, unsere Mama.

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Hallo, ich heiße Juna, ich bin 9 Jahre alt und ich wünsche mir das Lied Lush Life von Sarah Larsson. Liebe Grüße an meine beste Freundin Linnea.

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1: Hallo, ich bin Marlene, ich bin 7 Jahre alt und ich wünsche mir das Lied Hör auf dein Herz von Ein Mädchen namens Willow. Tschüss, damit grüße ich die ganzen Maus.

Hallo, hier ist der Fritz. Ich bin 7 Jahre alt und ich wünsche mir das Lied Laser Ninja und ich grüße meinen Bruder, meinen Papa und meine Mama und meine Tante.

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1: Hallo, ich bin Noah und ich bin 8 Jahre alt und ich möchte, dass ihr mich im Radio abspielt und ich wünsche mir das Lied Fußball im Weltall.

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1: Hallo, ich bin Mia. Ich bin fast 9, also noch 8. Und ich wünsche mir das Lied

mein Name ist Helene und ich wünsche mir das Lied Alles nur geklaut von den Prinzen. Ich grüße meine Familie, meine Freunde und das komplette Maus-Team.

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1: Hallo, ich bin die Hanna.
2: Und ich bin Samuel.
1: Und wir wünschen uns das Lied The Final Countdown.
2: Thank you very much.

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1: Hallo, hier ist die Alaska. Und ich wünsche mir das Lied Wolf von Selena Gomez und Marshmallow. Genau, ich grüße Catty Cat von Spotify, meine Familie und meine Klasse, die 6C. Genau.

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1: Hallo, ich bin Liv. Ich bin 8 Jahre alt und ich wünsche mir das Lied Rockstar von Michael Harris. Und ich grüße damit alle, die gerade die Maus hören und meine Klasse.

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1: Hallo, ich heiße Nicolette und ich wünsche mir das Lied Well is my husband. Liebe Grüße.

Danke. Der Türsteher staunt, das hätte er nicht gedacht. Jetzt ist er gut gelaunt, öffnet die Tür und sagt: Geh einfach durch, für dich ist heute Eintritt frei. Ich mache einen Knicks und der gibt mir

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1: Hallo, ich bin Greta, ich bin 9 Jahre alt und ich wünsche mir das Lied Sophia von Alvaro Zola.

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1: Wusstet ihr, dass es fahrende Bäume gibt? Also die Bäume haben keine Räder, aber Menschen können sie mit Gabelstaplern herumfahren. Das geht, weil sie in riesigen Blumentöpfen wachsen. Die sind fast so groß wie ein kleiner Swimmingpool. Und dass die Bäume rumgefahren werden, das hat einen Grund. Sie können nämlich dabei helfen, Plätze im Freien kühler zu machen. Mit ihren Blättern sorgen Bäume für Schatten. Außerdem verdunstet über ihre Blätter Wasser. Das macht dann die Luft noch kühler. Aber bis ein Baum groß genug ist, damit man sich unter ihn stellen kann, da dauert es echt viele Jahre. Und hier kommen die fahrenden Bäume ins Spiel. Stellt euch mal vor, in einer Stadt ist an einem heißen Tag ein großes Fest geplant. Dann kann man die Bäume dorthin fahren und die Besucher auf dem Fest können sich dann in ihrem Schatten ausruhen. Die fahrenden Bäume sind also so etwas wie eine natürliche Klimaanlage.
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2: Das Mausradio mit Paulus. Hi. Stell dir vor, du hattest einen anstrengenden Tag, ne? Und endlich hast du mal frei. Ein bisschen Zeit für dich und dann freust du dich, weil du weißt, oha, die Zeit genieße ich jetzt mit einem Tee und einem von diesen mega leckeren Keksen, die ich noch zu Hause habe. Und dann gehst du zum Schrank, zack, Keksdose leer. Jemand hat die Kekse aufgefuttert. Das ist eigentlich ja nur ein Keks. Aber die Enttäuschung bei sowas kann riesig sein, Elisabeth. Wann bist du das letzte Mal enttäuscht worden und wie?
3: Ich habe ja einen Lieblingsfußballverein, das ist der BVB. Und der hat so lange geführt gegen die Bayern. Und ganz am Schluss hat Musiala für Bayern noch ein Ausgleichstor geschossen. Das war echt schon echt bitter.
2: Fußball und die Enttäuschung, die gibt es da häufiger. Elisabeth aus dem Herzfunk-Team ist heute bei mir im Studio. Wir sprechen über kleine und große Enttäuschungen. Elisabeth, schön, dass du da bist. Fangen wir mal vorne an. Was sind eigentlich Enttäuschungen genau?
3: Ja, enttäuscht ist man ja, wenn man irgendwas erwartet oder irgendwie auch erhofft hat und das passiert dann einfach nicht, es tritt nicht ein. Und es kommt irgendwie was sozusagen anders, als man denkt, aber nicht nur einfach anders, sondern auch schlechter, als man denkt.
2: Andersrum ist, wenn das besser kommt und man nicht enttäuscht ist, dann ist man richtig erfreut, ne? Wenn es besser kommt, als man denkt.
3: Genau, ja.
2: Wie entstehen eigentlich solche Enttäuschungen?
3: Ja, irgendwie ja auch aus so einer Erwartung heraus. Und die Erwartung erweist sich dann im Nachhinein eben als nicht richtig. Und also es war eben eine Illusion, die ich hatte. Zum Beispiel, ich habe mir irgendwas gewünscht und dass ich den Gedanken, dass es schief gehen könnte, den habe ich einfach gar nicht gehabt.
2: Die Kekse waren die ganze Zeit in meinem Kopf und dass die Dose leer sein könnte, nee.
3: Das hättest du überhaupt nicht für möglich gehalten. Ne? Oder du denkst, der andere muss doch wissen, was ich brauche, wenn du irgendwas erwartest von jemandem anderen. Es liegt doch auf der Hand. Also deine Familie hätte doch wissen müssen, dass du nach Hause kommst und unbedingt noch einen Keks brauchst. Na. Und manchmal konnte der andere das aber nicht wissen, was in meinem Kopf vorgeht und was ich mir wünsche. Oder ich habe jemandem so vertraut, dass er mich nicht hängen lässt und dass ich mich auf sein Wort verlassen kann und dann lässt er mich aber doch hängen.
2: Jetzt hatten wir schon Fußball, Kekse. Gibt ganz schön viele Situationen, in denen man enttäuscht werden kann, ne?
3: Absolut. Gibt es natürlich sehr viele. Und die Kinder, mit denen ich gesprochen habe, das sind Kinder der 6C des Gymnasiums Köln, Müngersdorf, die hatten auch schon einige Enttäuschungen erlebt.
4: Also zum Beispiel an Weihnachten, dann machen wir so besonderes Essen so für meine Katze und dann isst die das immer nicht. Also ich bin gleichzeitig enttäuscht ein bisschen, aber ich finde es auch süß oder witzig, dass sie das nicht isst, aber ja.
5: Also zum Beispiel auch, wenn man irgendwie an Weihnachten oder zum Geburtstag was bekommt und sich dann entweder bei dem einen Geschenk jetzt nicht so drüber freut oder gedacht hat, man bekommt vielleicht noch das, was man sich noch gewünscht hat.
6: Ich habe erwartet, dass ich jetzt mit meinem Freund Eis esse. Und dann kommen irgendwie andere Leute und dann macht er nichts mehr mit mir oder halt mit anderen Leuten.
2: Viele Enttäuschungen, aber das mit der Katze war natürlich wirklich ganz schön süß irgendwie.
3: Irgendwie schon. Das war so eine Mischung aus Enttäuschung und auch ein bisschen Spaß.
2: Johanna hat angerufen, 11 Jahre aus Kürten. Hi Johanna.
7: Hallo.
3: Hallo.
7: Hallo.
2: Was willst du uns erzählen? Was willst du Elisabeth erzählen?
7: Also meine Freundin und ich haben halt jetzt momentan so ein bisschen Zopf, weil eine ist halt weg und dann ist halt die andere immer bei dir. Dann hat die mir halt heute versprochen, dass sie mich anruft. Mal vor 19 Uhr machen wir das, haben dann auch abgemacht um 6:30. Und dann habe ich auf den Anruf gewartet die ganze Zeit und sie hat nicht angerufen. Dann habe ich sie angeschrieben, sie hat mir halt immer noch nicht geantwortet. Und das finde ich halt blöd, weil das jetzt momentan öfter passiert. Und ich glaube, ich habe tatsächlich gehört, dass die andere sie halt auch gefragt hat, ob sie vielleicht um diese Uhrzeit anrufen kann. Aber meistens ist das halt so, sie lässt mich halt immer links liegen.
3: Das ist ja so ganz frisch, was du erzählst. Das ist heute passiert, ne?
7: Ja.
3: Und das ist ja auch besonders schlimm, finde ich, wenn es eh schon so kriselt, ne? Wenn man eh schon so merkt, es ist irgendwie Zoff, weil man dann schon auch selber so unsicher ist, ne? Und deshalb ist das umso wichtiger, dass man dann so verlässliche Absprachen mit der anderen Person haben kann, ne?
7: Das Blöde ist ja jetzt noch, die lassen mich jetzt immer links liegen und machen nur was zu zweit, obwohl die mir versprechen, was zu dritt zu machen. Und von der kenne ich das nicht. Die hält immer alles an, aber von ihr kenne ich das halt nicht.
3: Also normalerweise ist sie zuverlässig und hält auch zu dir?
7: Ja, naja, zu mir hält sie eher nicht. Die machen das eher auch, dass wenn sie sagt, nein, das stimmt nicht, dass die anderen beiden halt auch auf ihrer Seite ist.
3: Aber es war mal anders, ne? Also du.
7: Ja.
3: Es ist jetzt.
7: Es war mal anders.
3: Ja. Und weißt du, wie das jetzt gekommen ist? Hast du eine Erklärung?
7: Ich habe schon gefragt, aber ich weiß es einfach nicht.
3: Und du hast sogar schon gefragt, weil das wäre ja eine Möglichkeit, ne? Einfach mal zu fragen, was ist das eigentlich? Was hat sich verändert für euch? Ne? Hast du das gefragt?
7: Ja.
3: Ja, und jetzt weißt du gar nicht weiter oder bist einfach traurig auch, ne? Nicht nur enttäuscht, sondern auch richtig, richtig traurig, ja. Hast du denn deine Freundin gefragt oder die andere Person?
7: Ich habe halt alle gefragt, weil das auch so ist. Und dann hat mir meine Mutter gesagt, lass die links liegen. Dann lasse ich die halt links liegen, aber dann kommen die halt immer zu mir, wo ich mir so, jo, jetzt haben sie es verstanden und merken auch, wie traurig das einmacht. Aber ich hatte das auch in der Grundschule die ganze Zeit. Und ich bin halt so ein bisschen der Lückenstopfer für alle.
3: Aha. Wie kommt das? Weißt du, wie das kommt?
7: Ich weiß es einfach nicht.
3: Nee. Manchmal hilft das ja, wenn man die anderen nicht so als Gruppe sieht, sondern wirklich als Einzelpersonen, ne? Und nicht mit allen zusammenredet, sondern wirklich nur mit einer Person und mal hört, ne? Dann ist es vielleicht nochmal anders und vielleicht auch deine Gefühle dazu sagt. Und was deine Mutter sagt, das stimmt ja auch ein bisschen, ne? Also wenn man merkt, das geht überhaupt nicht vorwärts, dass man dann wirklich guckt, sich auch zurückzieht, guckt, wen gibt's noch. Vielleicht gibt es noch, meistens ist das ja so, es sind nicht alle anderen, sondern es gibt immer noch einzelne andere und die muss man so ein bisschen finden. Und dass man dann guckt, dass man da Anschluss findet. Ne? Aber
2: Dankeschön. Eine ganz, ganz schwierige Situation und wir hoffen, dass du da auf jeden Fall eine Lösung für findest. Und gleich gibt es noch ein paar Tipps von Elisabeth, wie man mit Enttäuschung umgehen kann hier in Maus Live. Johanna, vielen, vielen Dank, dass du angerufen hast und dass du uns erzählt hast, was bei dir so los ist gerade. Tschüss.
7: Bei mir? Tschüss.
3: Ja, tschüss. Ja, dir auch. Tschüss. Tschüss.

0: Wir haben gerade schon von ein paar Enttäuschungen gehört und wie es dazu kommen kann. Man kann aber auch sozusagen der Grund für Enttäuschung sein, Elisabeth, ne? Andere enttäuschen. Passiert absolut. Schneller, als man das will.
1: Ja, absolut. Und manchmal merkt man das vielleicht zu spät oder manchmal vielleicht auch gar nicht. Dass die Kinder kannten das auch, mit denen ich geredet habe.
2: Also ich habe mich mal mit einer Freundin verabredet und dann bin ich mit einer anderen Freundin aber zu ihr gefahren und hat sie mich halt angerufen und meinte halt, das ist halt doof, was ich dann ja auch verstanden habe. Und dann habe ich mich natürlich entschuldigt und am nächsten Tag dann halt auch noch, also übers Telefon und am nächsten Tag dann halt auch nochmal. Das hat mir dann halt richtig leid getan.
0: Also entschuldigen ist auf jeden Fall schon mal super wichtig, wenn man merkt, da hat man jemanden enttäuscht, jemanden verletzt, wehgetan. Was kann man noch machen?
1: Ja, auf jeden Fall. Ja, es können manchmal ja auch Gesten helfen, ne? Zum Beispiel ein kleines Geschenk oder eine Einladung an die Freundin. Also vielleicht ist es auch gut zu gucken, wie kann ich das wieder gut machen, indem ich handle, indem ich was tue, also das nicht nur rede.
0: Aber was ist, wenn ich selber enttäuscht wurde?
1: Ja, dann erstmal ist es ja wichtig, das auch dann selber wahrzunehmen, dass man sich das zugesteht, weil das ist ja so ein mieses Gefühl, das möchte man am liebsten gerne weghaben, ne? Und aber sich das auch wirklich zuzugestehen und auch dann zu überlegen, möchte ich das klären mit der Person oder war vielleicht auch meine Erwartung zu hoch, das kann ja auch manchmal sein. Da habe ich von jemandem was erwartet, was man eigentlich nicht erwarten kann.
0: Und hast du da mit den Kindern auch drüber
1: Absolut,
0: gesprochen?
1: Ja. Und die wussten auch ziemlich viel dazu.
2: Man kann dann vielleicht am nächsten Tag oder wenn man die Person wieder sieht, zu der hingehen und dann irgendwie sagen so, was sollte das? Vielleicht hat die Person ja auch einen Grund oder konnte gerade nicht ans Handy oder so. Und dass man sich dann einfach wieder verträgt und dann vielleicht sagt, wir können ja uns nächstes Wochenende oder so verabreden und dann das man dann ein besseres Gefühl hat.
3: Sie fragen, was halt passiert ist und warum sie das getan hat.
4: Meiner Meinung nach ist es egal, in welcher Position man ist. Man sollte auf jeden Fall immer drüber reden, weil wenn man jetzt nicht weiß, warum die Person zum Beispiel abgesagt hat, wenn jetzt zum Beispiel der Opa gestorben ist, dann kann man ja nicht sauer auf die Person sein, dass sie nicht gekommen ist. Aber so, es gibt ja auch ein paar Gründe, wo man dann enttäuscht und auch sauer sein kann. Zum Beispiel, wenn die Person sich jetzt mit einem anderen Freund oder einer anderen Freundin getroffen hat.
0: Also kann es dann helfen, du hast das ja gerade auch bei Johanna dann so ein bisschen erfragt, die wir gehört haben, die Gründe rauszufinden.
1: Ne? Ja, das ist auf jeden Fall hilfreich, weil wenn es, vielleicht hat es Gründe, die mit einem selber gar nichts zu tun haben und die Person hat es vielleicht auch gar nicht so gemerkt, dass man dann, dass das so respektlos war und vielleicht war das von ihr gar nicht so gemeint oder gab es wirklich triftige Gründe und deshalb ist es schon gut, mal nachzufragen, wenn das
0: einen
1: so belastet.
0: Können ja auch manchmal Missverständnisse sein einfach.
1: Absolut, das kann auch sein, ja.
0: Wir haben einen Anruf gekriegt von Max, der sagt uns, wenn ich enttäuscht bin, werde ich ein bisschen traurig, gehe in mein Zimmer und mache die Tür zu. So Zeit für sich selber kann dann auch manchmal helfen. Ne?
1: Ja, auf jeden Fall. Die Frage ist, wie geht's dann weiter? Ist Max dann so alleine mit seiner Traurigkeit? Ist das dann oder geht's ihm dann schlecht? Oder hat er so das Gefühl, ich kann mich selber am besten dann da wieder rausholen? Das ist so eine Frage.
0: Ja gut, wenn man sich einschließt ins Zimmer und dann einfach nur traurig ist, dann wäre es vielleicht besser, mit jemandem zu reden. Ne?
1: Ja, zumindest ist ja auch immer die Frage, hat man gerade jemanden? Kann man sich jemandem anvertrauen oder so? Oder haben die Eltern einem enttäuscht und jetzt gar kein Ohr für einen? Das ist dann immer so eine Frage. Aber die Erfahrung ist, wenn man das teilen kann, dann ist es nicht mehr ganz so schlimm.
0: Jetzt haben wir ja ganz viel über Enttäuschungen gehört und was sie mit uns machen. Wir haben auf jeden Fall gehört, Enttäuschungen sind saublöd und tun weh. Kann man auch was machen, um Enttäuschungen von vornherein zu verhindern?
1: Ja, natürlich nicht alle. Also Enttäuschungen bleiben uns
0: die gehören dazu,
1: nicht
0: ne, so ein
1: erspart. Die wird es immer geben. Also ich sag mal so, ob Dortmund im nächsten Spiel gewinnt.
0: Und frag mal FC-Fans, ne?
1: Ja, ja, okay. Da kann ich nichts machen. Ich kann natürlich Dortmund die Daumen halten, was ich auch selbstverständlich mache. Aber wenn es zum Beispiel um Erwartungen an Freunde oder die Eltern geht, also jetzt, was wünsche ich mir zu Weihnachten zum Beispiel, ja, dann kann ich meine Wünsche äußern und dann muss ich natürlich gucken. Kann sein, dass ich trotzdem enttäuscht werde, dass ich vielleicht ein anderes Modell von was kriege, als ich es wollte, ne? Oder aber auch zum Beispiel, wie möchte ich die Weihnachtstage verbringen? Da kann ich zumindest mal Wünsche äußern und das auch im Vorfeld mit meinen Eltern besprechen und auch fragen, wie stellt ihr euch das denn vor? Also andere, man muss ja auch wissen, andere können ja keine Gedanken lesen. Mhm. Deswegen ist es schon gut, auch wenn ich was von mir zeige und mich mitteile.
0: Reden, ne? Hilft auch da, genau.
1: Ja. Mhm. Also, oder ich frage eben auch nach, wie stellt ihr euch das vor? Ich möchte zumindest mal Bescheid wissen, damit ich nicht enttäuscht bin. Und manchmal hilft es natürlich auch, wenn ich so einen Plan B habe. Also ich sag mal so, ich habe ein Picknick geplant und es kann aber sein, dass es regnet. Dann fällt das alles ins Wasser. Das heißt, vielleicht überlege ich mir vorher schon, was machen wir denn, wenn es regnet.
0: Und wenn dann die Enttäuschung trotz alledem doch kommt?
1: Ja, da kommt es natürlich sehr darauf an, worum es geht. Aber manchmal ist es ja so, dass man erstmal enttäuscht ist. Vielleicht ist man auch total wütend oder traurig, weil der Freund nicht kommt. Und dann ist es aber manchmal so, vielleicht wird auch was Neues frei. Jetzt habe ich ja Zeit und vielleicht kann ich mich mit jemandem anderen verabreden zum Beispiel. Vielleicht ist das für Johanna auch noch eine Idee.
0: Genau, und sie lernt vielleicht dann noch eine ganz andere Freundin kennen und genau, hat da was sozusagen Schönes draus.
1: Ja.
0: Elisabeth, vielen, vielen Dank, dass du da warst.
1: Sehr gerne.
5: Ein deutsches Lied, welches sogar in den USA gefeiert und gesungen wird, haben wir für euch. Das sind Kitschkrieg zusammen mit Blumgarten und Shirin David und ihrem neuen Song Gut genug, hier in der Maus.
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0: Oh ja, da würde ich auch gerne mal hin, nach Hawaii. Ah, so klingt das da nämlich. Hawaii ist ein Bundesstaat der USA, liegt aber 3682 Kilometer von der US-Westküste entfernt. Hawaii ist nämlich eine Inselgruppe im Pazifischen Ozean, bekannt eben für die riesengroßen Wellen. Und deswegen ist es auch beliebt bei Profisurfern. Mausreporterin Saskia war auf Hawaii und zwar nicht zum Surfen, sondern um das Land kennenzulernen. Saskia ist da zum Beispiel in eine Grundschule gegangen, um herauszufinden, wie so ein Schultag auf Hawaii aussieht.
1: Es ist 8 Uhr morgens und ich sitze noch etwas verschlafen in einem Klassenraum in Honolulu in Hawaii. Die Kinder hingegen, die scheinen schon ganz schön wach zu sein und haben extra für mich diese deutsche Begrüßung gelernt. Sie sind ganz aufgeregt, dass ich aus Deutschland da bin und haben ganz viele Fragen an mich. Gibt es Schnee in Deutschland? Funktioniert bei mir zu Hause die Zeit anders als auf Hawaii? Und wie sind die Spielplätze in Deutschland? Ich beantworte alles so gut ich kann und danach darf auch ich ein paar Fragen stellen. Was ist zum Beispiel das Lieblingsfach von den Schülern hier?
2: Hallo, mein Name ist Logan und mein Lieblingsfach sind Naturwissenschaften. Ich mag Naturwissenschaften, weil sie mir Spaß machen. In Naturwissenschaften lernen wir etwas über Fossilien und experimentieren auch manchmal.
1: Neben den Schulfächern wie Sport, Kunst und Mathe erzählen sie mir auch von einem ganz besonderen Fach.
3: Mein Name ist Emma und mein Lieblingsfach ist Hawaiianer. Da lernen wir zum Beispiel etwas über Hawaii.
1: Das Fach Hawaiianer haben die Kinder einmal die Woche und lernen dort auch die hawaiianische Sprache oder wie man zum Beispiel hawaiianisch tanzt und hawaiianische Musik spielt. Und um die Unterrichtsstunde gebührend zu starten, singen sie schon beim Hereingehen in den Klassenraum ein hawaiianisches Lied.

0: Ich muss gestehen, ich verstehe kein Wort, denn die Kinder singen auf Hawaiianisch. Das ist eine eigene Sprache, die hier viele neben Englisch sprechen und die sehr alt und für die Menschen in Hawaii sehr wichtig ist. Die Kinder sind mittlerweile auf ihren Plätzen im Klassenraum angekommen und einige schnappen sich eine Ukulele. Das ist ein hawaiianisches Instrument, ähnlich wie eine Gitarre, nur etwas kleiner. Die Kinder beginnen Ukulele zu spielen, zu singen und zu tanzen. Neben dem Fach Hawaiianer fällt mir aber gleich noch ein Unterschied zu Deutschland auf. Ausnahmslos alle Kinder arbeiten an Tablets und die Lehrerin Mrs. Williams kann das ganz genau beobachten.
1: Der Lehrer kann jeden Bildschirm sehen, was jeder einzelne Schüler macht zu genau dieser Minute, und es nimmt sogar auf, was sie machen, sogar was sie auf Google suchen. Sie wissen, dass sie keine unpassenden Sachen suchen dürfen, selbst wenn sie zu Hause sind. Und ich kann ihnen schreiben und sagen, stopp, oder auch gut gemacht. Manchmal sagen sie auch, ich komme nicht mehr weiter, ich brauche Hilfe. Und sie schreiben mir und ich helfe ihnen, während sie zu Hause sind.
0: Wenn jemand kein Internet zu Hause hat, dann hilft die Schule und besorgt den Kindern Internet mit einem sogenannten Hotspot. Denn es ist ganz wichtig, dass keiner ausgeschlossen wird. Außerdem lernen die Kinder ab dem dritten Schuljahr auch alle programmieren. Heute findet eine Ausstellung statt, in der uns die Schülerinnen und Schüler der 5. Klasse ihre selbstprogrammierten Computerspiele zeigen. Und wir dürfen alle ausprobieren. Total cool. Während die Kinder spielen, fallen mir große und bunte Plakate auf, von denen hier ganz viele an den Wänden hängen. Da stehen auf Englisch Sätze drauf wie »Deine Einstellung bestimmt, wohin du gehst« oder »Sei du der Grund, dass jemand heute lächelt«. Ich frage die Lehrerin Mrs. Williams, woher das kommt. Sie erklärt mir, dass die Plakate im Unterricht entstanden sind, in einem speziellen Schulfach. Choose Love, das so viel heißt wie Wähle Liebe.
1: Und es geht darum, Liebe, Freundlichkeit und Dankbarkeit zu lernen. Und es sind Videos, über die wir sprechen, und die Kinder haben Tagebücher. Sie schreiben zum Beispiel darüber, wie man positive Gedanken bekommen kann.
0: Das Schulfach ist entstanden, weil es in Amerika und auf Hawaii leider auch viel Gewalt, manchmal sogar Schießereien in Schulen gibt. Und in diesem Fach lernen die Kinder zum Beispiel, wie man freundlich zu anderen sein kann und was man machen kann, wenn man wütend oder traurig ist. Bei dem Geräusch sind allerdings die wenigsten Kinder traurig. Nach 2 Stunden Unterricht strömen wir zusammen in die Pause. Da geht's, wie in Deutschland auch, auf den Schulhof. Der besteht aus Beton, aber auch aus Bäumen, einer großen Wiese und einem Spielplatz. Die Kinder stellen sich um mich herum und wollen noch ein Foto. Na klar, choose love und tschüss!
2: Ha, danke schön, Saskia, und vielen, vielen Dank und viele Grüße nach Hawaii.

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1: 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Das hier ist Christopher Randy mit seinem neuen Song Good Old.

0: Jetzt ist mal Zeit für ein dickes Dankeschön an unser Maus-Musikteam. Die sorgen nämlich dafür, dass immer genug Nachschub da ist, immer neue tolle Songs auch reinkommen. Und weil die da alle so super Musikexpertinnen und Experten sind, ist es kein Wunder, dass sie auch eigentlich alle Musik machen. Matti zum Beispiel, der macht irre viel Musik. Ich glaube, der macht eigentlich gar nichts anderes, aber bei ihm läuft auch beim Musikmachen nicht immer alles glatt.
1: Heute Abend habe ich Probe mit meiner Band. Ich spiele E-Gitarre und wir machen richtig rockige Musik. Wir haben auch schon was aufgenommen. So klingt das bis jetzt. Das Stück hier, das proben wir heute Abend. Und ich muss das auf jeden Fall nochmal üben. Zuerst aber Gitarre stimmen. Stimmgerät an die Gitarre klemmen. Anschalten. Anschalten. Geht nicht. Nochmal. Nope. Anscheinend ist die Batterie leer. Ich habe auch noch keine Ersatzbatterien gekauft. Mist. Also, normalerweise würde ich jetzt Seite für Seite anschlagen und das Stimmgerät würde mir auf seinem kleinen Display anzeigen, ob ich die Seite höher oder tiefer stimmen muss. Ja, und dann würde ich die Tonhöhe so verändern, dass die Saiten zusammen schön und harmonisch klingen. Dafür habe ich hier oben an meiner Gitarre diese Wirbel, so eine Art Drehknöpfe. Wenn ich daran drehe, verändert sich die Tonhöhe. Na toll, jetzt ist meine Gitarre erst recht verstimmt. Wenn ich was spiele, boah, dann klingt das super schief. Aber man kann Instrumente auch ohne Stimmgerät stimmen. Gitarren und andere Saiteninstrumente, Geigen und Lauten und so, gibt's ja schon viele hundert Jahre. Und das Stimmgerät ist eigentlich eine ziemlich neue Erfindung. Das erste wurde vor ungefähr 50 Jahren rausgebracht. Ja, und bevor es Stimmgeräte gab, haben Musiker und Musikerinnen ja auch irgendwie ihre Saiten gestimmt. Ich hab doch hier noch irgendwo dieser Schublade. Ah, hier. Meine Stimmgabel. Sieht aus wie ein dünnes U mit einem Stiel unten dran. Ungefähr so groß wie ja, eine echte kleine Gabel, so eine Kuchengabel. Aber hat damit nichts zu tun. Eine Gabel zum Essen macht zwar ein Geräusch, aber da kann ich nichts mit anfangen. Mit einer Stimmgabel kann man nicht essen. Also ich habe es zumindest noch nicht versucht. Aber sie macht einen Ton. Und das ist der Unterschied. Ich schlag die mal an meinem Finger, und dann kommt dieser Ton raus. Ziemlich leise. Ich halte die jetzt mal nah an das Mikrofon dran, wo ich gerade reinspreche. Ja, das hört man besser. Wichtig dabei, ich darf nur unten am Stiel anfassen. Oben, dieses U, das ist der Teil der Stimmgabel, der schwingt, also sozusagen ganz schnell hin und her wackelt. Wenn ich da anfasse, hört der Ton auf zu klingen. Das Wackeln wird gestoppt. Und es gibt noch einen coolen Trick. Wenn ich die Stimmgabel anschlage, jetzt schwingt der obere Teil, das U, und dann den Stiel auf meinen Tisch halte, wird der Ton lauter. Die Schwingung überträgt sich nämlich auf das Holz vom Tisch und der schwingt dann mit. Ja gut, aber mit dem Tisch kann ich meine Gitarre ja jetzt nicht stimmen. Und auch die Stimmgabel zeigt mir ja nicht an, welche von meinen Gitarrenseiten zu hoch oder zu tief gestimmt sind. Aber sie macht einen ganz bestimmten Ton, ein A. Da hat man sich irgendwann drauf geeinigt. Alle nehmen sich eine Stimmgabel, die den Ton A erzeugt, stimmen ihre Instrumente damit und zack, alles klingt gut zusammen. Auch wenn mehrere zusammenspielen. In einem Orchester zum Beispiel. Also, ich höre mir jetzt den Ton von der Stimmgabel an. Ein erst aber. Auf meiner Gitarre habe ich auch ein A, die A-Seite. Und jetzt muss ich einfach so lange an dem Knopf drehen, bis die Töne von der Stimmgabel und der Gitarrenseite gut zusammenpassen. Das A auf meiner Gitarre ist zwar viel tiefer als das A der Stimmgabel, aber ja, jetzt klingt's gleich. Jetzt habe ich zumindest schon mal eine gestimmte Seite. Und jetzt gibt's noch einen Gitarrentrick. Ich nehme die eine richtig gestimmte Seite und stimme die anderen passend dazu. Kurzer Check. Ja, das klingt besser. Jetzt noch den Klang an meinem Verstärker richtig einstellen. Schön rockig. Und jetzt kann ich unseren Song für die Probe heute Abend üben.

0: immer wieder cool, finde ich, was wir für Fragen von euch bekommen im Gästebuch auf maus-live.de. Zum Beispiel das hier. Hallo, liebes Maus-Live-Team, ich heiße Mona Luna, bin 10 Jahre alt und habe eine Frage an die Maus. Vor ein paar Tagen habe ich eine Dohle beobachtet, die auf einer Regenrinne Tanzschritte gemacht hat. Also Dohlen, ne, das sind ja so Rabenvögel. Sie machte immer 2 Schritte seitwärts nach links und trat dann 2-mal von einem Bein aufs andere. Dann ging sie wieder 2 Schritte seitwärts nach links und so weiter. Ich wollte wissen, ob es dafür irgendeine Erklärung gibt. Liebe Grüße, Mona Luna. Vielen, vielen Dank für die tolle Frage. Ja, ist ja wirklich spannend, ne? Können Dohlen tanzen? Machen die sowas? Wie sieht's mit anderen Vögeln aus? Mausreporterin Verena hat sich die Frage mal geschnappt, mit einer Expertin drüber gesprochen und sich mit dem Dohlentanz, ich würde sagen, ziemlich ausführlich befasst.
1: 1, 2, Wechselschritt. 1, 2, Wechselschritt. 1, 2, hat die Dohle jetzt wohl 2 oder 3 oder 4 Wechselschritte gemacht? Das ist gar nicht so einfach. Ich probiere noch ein bisschen. 1, 2, Wechselschritt. 1, 2, Wechselschritt.
2: Also ich finde erstmal diese Beobachtung ganz toll. Man könnte auch sagen, Mona Luna ist eine super Beobachterin.
3: Das ist Simone Pieker. Sie ist Biologin und erforscht das Verhalten von Tieren in freier Wildbahn. Zum Beispiel von Schimpansen, aber auch von Kolkraben und anderen Rabenvögeln. Deshalb weiß sie, wie wichtig es ist, erstmal zu gucken und dann in Ruhe zu überlegen, was könnte hinter einem bestimmten Verhalten stecken. Und klar, wenn sich eine Dohle, wie von Mona Luna beschrieben, mit rhythmischen Schritten über die Dachrinne bewegt, ist das Erste, was uns Menschen in den Kopf kommt, die Dohle tanzt. Aber da müssen wir aufpassen, hat mir Simone Pieker gesagt.
2: Die erste Frage ist natürlich, tanzt diese Dohle überhaupt? Oder ist das nur, weil wir Menschen gerne tanzen und dass wir dann denken, die Dohle, die tanzt auch?
3: Wir Menschen vermenschlichen Tiere ja gern mal. Das heißt, wir übertragen ein Verhalten, das wir von uns selbst kennen, auf die Tiere. Aber was heißt das jetzt für die Dohle und ihre Schritte auf der Dachrinne?
2: Warum es der Mona Luna ja vielleicht wie ein Tanz vorgekommen ist, ist, dass da eine bestimmte Abfolge passierte und dass diese Abfolge wiederholt wurde.
3: Genau das macht auch Tänze bei uns Menschen aus.
2: Wenn man so an die klassischen Tänze denkt, so Walzer oder Rumba, dann gibt es also immer diese gleichen Elemente, die dann in neuen Variationen wiederholt werden.
3: Und sowas ist im Tierreich auf jeden Fall bekannt. Zum Beispiel bei Paradiesvögeln, die im Regenwald von Australien und Papua-Neuguinea leben. Da laufen die Männchen in der Paarungszeit mit bunten, gespreizten Federn vor den Weibchen hin und her, wie Balletttänzer auf der Bühne, hüpfen rhythmisch herum, wiederholen ihre Bewegung immer wieder und versuchen so, die Weibchen für sich zu gewinnen. Diese Aufführungen werden auch Balztänze genannt. Allerdings haben diese Balztänze eben einen ganz bestimmten Zweck und werden nur zu einer ganz bestimmten Zeit von den Männchen aufgeführt. Tanzen Tiere also nicht einfach nur aus Spaß und für sich allein? Doch, Papageien zum Beispiel. Der wohl bekannteste tanzende Papagei heißt Snowball, auf Deutsch Schneeball. Snowball ist ein weißer Kakadu, der auf seinem Kopf große gelbe Federn hat, die er hoch

0: wegen seiner Tanzlust sogar wissenschaftlich untersucht worden. Dabei hat sich gezeigt, dass er die Bewegungen beim Tanzen abwandelt und weiterentwickelt und dass er den Rhythmus genau an den Takt von anderen Musikstücken anpassen kann. Das ist eine sehr ungewöhnliche Fähigkeit, die bisher bei fast keinem anderen Tier beobachtet worden ist. Natürlich stellt sich die Frage, warum macht er das? Die Biologin Simone Pieker sagt dazu:
1: Also eine Idee ist, dass er vielleicht Menschen, die getanzt haben, imitiert hat. Oder ob der einfach selber Lust hat zu tanzen und es gerne mag, wenn er sich im bestimmten Rhythmus bewegt.
0: Es könnte wirklich sein, dass Snowball Spaß am Tanzen hat. Denn er macht es auch, wenn er allein ist und niemand anderes, weder Mensch noch Tier, in der Nähe. Aber was heißt das jetzt für unsere Dohle? Mona Luna hat nichts davon geschrieben, dass irgendwo Musik zu hören war. Vielleicht hatte die Dohle einen Rhythmus im Kopf. Es kann natürlich auch sein, dass sie etwas am Fuß klebte, ein Kaugummi zum Beispiel, und sie versucht hat, es durch wiederholte Trippelschritte loszuwerden. Auf jeden Fall hat sie mir eine gute Vorlage geliefert für einen neuen Tanz, den Dohlentanz. Oder sagen wir besser, den Jackdaw Dance. One, two, Wechselschritt. One, two, Wechselschritt.
2: Wieder? One, two, Wechselschritt.
0: One, two,
2: Wechselschritt.
0: One, two,
2: oh. Knack,
0: knack, knack. One, two, knack, knack, knack.
2: Okay. Verena kann es schon richtig gut. Ich muss noch ein bisschen üben. Jackdaw Dance. Hört sich direkt viel cooler an. Heißt aber nichts anderes als Dohlentanz. Danke, Verena, und danke an Mona Luna für die Frage. Welche Frage sollen wir euch mal beantworten? Könnt ihr ins Gästebuch schreiben?

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Ich bin 8 Jahre alt und ich wünsche mir Lauschen von Sarah Lawson. Und ich grüße meine Schwester Philomena. Tschüss.

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2: Ey, das gibt's doch nicht. Das klebt ja wie die Hölle. Oh, das ist ja richtig ätzend. Ich habe einfach nur diese kleine Schnecke vom Balkon auf die Wiese gebracht und jetzt schleimt die mir hier die Hand so voll oder was? Das kann ja nicht. Muss ich mal abwaschen, Wasser. So. Wieso geht denn das nicht ab? Wo ist die Seife da? Hä? Das muss doch irgendwie wieder runtergehen.
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2: Hallo liebe Leute, schön, dass ihr wieder mit dabei seid. Ihr habt es wahrscheinlich gerade gehört, was da Fieses an meiner Hand klebt. Ja, dann könnt ihr euch jetzt auch denken, worum es heute geht. Genau, heute dreht sich alles um Schleim. Super fest klebender Schneckenschnodder. So, wie bekomme ich den wieder ab? Der hängt ja an meiner Hand und es geht nicht so richtig weg. Aber Hilfe naht, und zwar in Form meines heutigen Gastes. Hier ist Johanna. Sie ist 11 Jahre alt, sie liebt Schnecken und sie kennt sich bestimmt, hoffe ich zumindest, auch richtig gut mit Schneckenschleim aus. Hallo liebe Johanna, wie schön, dass du da bist.
0: Hallo Tobi.
2: Du, ich weiß, dass du wie immer Checkerfragen mitgebracht hast, aber vielleicht erlaubst du mir ja, dass ausnahmsweise ich heute auch eine stelle und im besten Fall gleich zu Beginn, weil ich habe ein Schleimproblem auf der Hand.
0: Okay, von mir aus.
2: Sehr gut, dann wäre Frage Nummer 1, wie wird man Schneckenschleim wieder los?
0: Das kann ich dir sagen. Also Händewaschen ist schwierig, dadurch wird der Schleim eigentlich viel schleimiger.
2: Das habe ich vorhin festgestellt, das hat gar nichts gebracht.
0: Du musst es einfach trocknen lassen und dann abrubbeln. Hast du einen Föhn vielleicht?
2: Oh, das ist eine sehr gute Idee. Warte mal. Irgendwo habe ich doch hier... Au! Da! Ha! Und jetzt einfach föhnen, oder?
0: Genau, und jetzt musst du es rubbeln so. Aneinander, die Hände.
2: Aha, das funktioniert wirklich. Krass, sobald das trocken ist, lässt sich das einfach so abrubbeln. Vielen Dank. Damit kann ich verkünden, die erste Frage ist gecheckt. Kannst du auf den grünen Gecheckt-Knopf drücken, bitte?
0: Okay.
2: Glitschigen, klebrigen Schneckenschleim bekommt man am besten wieder ab, indem man den Schleim trocknet. Im trockenen Zustand lässt er sich dann problemlos wegrubbeln.
4: Gecheckt!
2: So, aber jetzt erzähl doch mal bitte genauer, Johanna, wieso kennst du dich so gut mit Schneckenschleim aus?
0: Naja, ich habe Schnecken als Haustiere.
2: Und wie, wo hältst du die?
0: Also, guck mal hier.
2: Ah, in so einem großen Glas, wie so ein kleines Terrarium eigentlich.
0: Hier ist eine Muschel, dahin habe ich Wasser.
2: Ja.
0: Und dann hier ein bisschen Grünzeug. Und dann habe ich da noch Erde unten drin, damit die sich auch vergraben können. Weil das mögen sie gerne. Und auch noch eine Eierschale.
2: Was macht die?
0: Da fressen die ein bisschen ab und es ist Kalk. Ja. Und den benutzen sie, um ihr Haus zu bauen.
2: Ah, okay. Ach ja, na klar. So, das Material von Eierschale und von so einem Schneckenhaus ist ja auch irgendwie vielleicht ähnlich.
0: Genau.
2: Und das brauchen die, damit das Haus wachsen kann?
0: Mhm.
2: Also hast du da 4 Stück, wenn ich richtig zähle?
0: Genau.
2: Und haben die auch Namen?
0: Ja, also die Fette ist Weini und die beiden anderen, die oben waren, das sind Heini und Charlotte die Flotte.
2: Ich liebe die Namen sehr.
0: Naja, und unten ist dann noch Bärchen.
2: Bärchen?
0: Genau.
2: Okay, also die größte von allen ist Weini, die Weinbergschnecke, und die hat auch so ein richtig tolles Häuschen, das ist so dunkelbraun und sieht wirklich nach einer ganz besonderen Schnecke aus.
0: Genau.
2: Wo hast du die denn alle her und wie lange hast du die vor allem schon?
0: Also gefunden habe ich sie an einem Regentag, als wir zusammen einen Spaziergang gemacht haben. Dann habe ich sie auf die Hand genommen und sie haben mir gefallen und habe sie mitgenommen. Und jetzt habe ich sie tatsächlich schon ein Jahr.
2: Krass. Und wie ist es mit, also wenn du jetzt da Spinnen oder Schlangen oder so drin hättest, müsstest du ja das Terrarium manchmal ausmisten, sauber machen.
0: Das muss man bei den Schnecken auch. Das darf man nicht unterschätzen. Das ist ganz schön viel Arbeit, weil die fressen viel und die kacken viel.
2: Echt?
0: Und dann sieht man tatsächlich, wenn es nicht geputzt ist, da mindestens 20 kleine schwarze Würstchen am Glasrand kleben.
2: Okay.
0: Und man muss auch manchmal die Erde wechseln, weil die sonst so nass und auch ein bisschen schleimig wird.
2: Wirklich? Tatsächlich?
0: Ja.
2: Aber jetzt musst du mir mal erklären, was fasziniert dich denn so sehr an Schnecken?
0: Also, was mich fasziniert, ist, dass sie so ein bisschen elegant auch sind. Sie machen keine abgehackten Schritte, sondern sie gleiten da wie ein König schreitet.
2: Damit bist du offiziell die bestgeeignetste Person für unsere Sendung zum Thema Schleim. Und jetzt möchte ich doch gerne wissen, was für Fragen du noch mitgebracht hast.
0: Die zweite Frage ist, wozu ist Schleim eigentlich gut? Und meine dritte Frage lautet, warum finden wir künstlichen Slimy nicht eklig, sondern toll?
2: Finde ich wieder mal sehr interessante Fragen und ich würde sagen, das check ich für euch. So, also deine erste Frage war, wozu ist Schleim überhaupt gut? Was denkst du denn?
0: Also bei den Schnecken weiß ich, dass sie darauf vorglitschen. Mhm. Sie produzieren Schleim, der da wie eine dünne Spur da liegt und darauf rutschen sie vor. Und sie können damit tatsächlich auch die steilen Wände hoch, indem sie einfach dickeren Schleim produzieren.
2: Und dieser Klebeschleim, mit dem sie auch eben so die Glaswände an deinem Terrarium hoch können, habe ich mal gelesen, dass sie damit auch die Türen von ihren Häusern, also von dem Eingang, das können die damit zumachen oder irgendwie so ähnlich, oder?
0: Genau, das ist dann einfach der getrocknete Schleim, der dann diese Tür bildet und das schützt sie vor Wind und vor Kälte und vor Hitze im Sommer.
2: Schleim ist übrigens noch zu viel mehr gut und zwar auch für uns Menschen. Ja, okay, das ist Jackie, die super schlaue Datenbank. Ey, ich war noch nicht fertig, Jackie, lass mir... Okay, magst du den gelben Knopf drücken?
1: Unter dem Mikroskop sieht man, dass Schleim immer gleich aufgebaut ist. Er besteht aus winzigen chemischen Verbindungen, die sich wie lange Spaghetti miteinander verknoten und Netze bilden. Im menschlichen Körper bildet sich der Schleim an den Schleimhäuten. In der Nase filtert er den Schmutz aus der Luft und schützt vor Krankheiten. Im Mund sorgt die Spucke dafür, dass Nahrung gut verdaut werden kann. Auch in den Gelenken, wie zum Beispiel im Knie, befindet sich Schleim. Diese Schmiere ist wie das Öl an einer Schraube. Sie sorgt für reibungslose Beweglichkeit.
2: Danke, Jackie.
0: Mich würde aber auch mal interessieren, was zum Beispiel andere Tiere oder Pflanzen mit Schleim alles machen können.
2: Ich dachte, jetzt dürfte ich mal was sagen, aber nee. Okay, also ich glaube, du kannst nochmal den Knopf drücken.
0: Okay, mach ich.
1: Achtung, Achtung! Spannende Fakten über Tierschleim.
2: Ja genau, ich wüsste da auch einen spannenden Fakt. Okay, bitte Jackie, du zuerst. Aber danach bin ich dann dran.
1: Der rosafarbene Schleimaal wohnt im Nordatlantik und wird bis zu 60 cm lang. Versucht ihn zum Beispiel ein Raubfisch zu fressen, schießt der Aal aus vielen Drüsen an seiner Körperseite massenhaft Schleim ins Maul des Angreifers. Der Angreifer ist dann so verwirrt, dass der Schleimaal problemlos flüchten kann. Wenn der argentinische grün gemusterte Schmuckhornfrosch etwas fressen will, bildet sich klebriger Schleim auf seiner Zunge. Nähert sich ein leckeres Insekt, rollt er seine klebrige, breite Zunge nach vorn wie einen Teppich aus. Die Beute pappt dran fest und die Froschzunge rollt sich wieder ein. Vogelfängerbäume, wie zum Beispiel der Para-Para-Baum in Neuseeland, bilden Samenkapseln, die von Schleim und kleinen Widerhaken umgeben sind. Setzt sich ein großer Vogel auf einen Para-Para-Zweig, bleiben die Samen an seinem Gefieder wie Kletten kleben. Fliegt der Vogel weiter, können sich die Baumsamen so auch weit entfernt aussäen.
2: Ja, schon krass, was es alles gibt, muss ich sagen.
0: Ich denke, meine Frage ist beantwortet.
2: Dann drück doch bitte den grünen Gecheckt-Knopf. Schleim hat viele verschiedene Funktionen. Er hilft beim Schutz vor Krankheiten oder bei der Fortbewegung. Manche Tiere benutzen ihn aber auch zum Schutz vor Fressfeinden oder um selbst zu jagen. Gecheckt! So, jetzt will ich aber endlich meine Geschichte erzählen. Es gibt nämlich was ich so richtig eklig finde. Oder vielleicht hat Jackie was dagegen? Nee, sie blinkt auch nicht. Also, es gibt richtig viele Forscherinnen und Forscher, die eben fasziniert sind von Schleim und die versuchen ganz genau herauszufinden, was da eigentlich genau drin steckt. Weil der ist ja mal ein bisschen flüssiger und dann ein bisschen fester, hast du ja auch gerade erzählt. Und Schneckenschleim zum Beispiel, der kann ja noch was anderes.
0: Also, ich habe mal gelesen, dass das Gesicht davon schöner wird oder die Falten weggehen oder so.
2: Es ist fast so. Also, es gibt Forscherinnen und Forscher, die haben herausgefunden, dass im Schneckenschleim wohl ein Stoff drin steckt, der eben gegen Bakterien hilft. Also, wenn man jetzt zum Beispiel so einen richtig dicken, fetten, entzündeten Pickel hat, mitten auf der Nase zum Beispiel, ja, dann muss man sich da einfach nur eine Schnecke draufsetzen.
0: Also, wenn du möchtest. Kann ich dir eine leihen?
2: Nee, das ist total lieb von dir, aber ich will jetzt... Also ich habe ja auch
0: gar
2: keinen...
0: Oder Nacktschnecken, die sind viel schleimiger.
2: Ey, okay, nee, da bin ich raus. Nacktschnecken kann ich... ich habe ein Problem mit Nacktschnecken.
0: Wieso denn?
2: Das verrate ich dir vielleicht irgendwann anders oder später oder so. Nee, komm, wollen wir nicht auch langsam mal rausfinden, was deine dritte Checkerfrage war?
0: Na gut, von mir aus.
2: Okay, schieß los.
0: Meine letzte Frage ist, warum finden wir künstlichen Slimy nicht eklig, sondern toll?
2: Wie stehst du denn so generell zu schleimigen Sachen?
0: Also ich habe eigentlich kein Problem damit und ich verstehe auch nicht, wie man sich vor Schleim ekeln kann.
2: Wow, also ich habe schon Probleme mit Schleim. Also es kommt immer so ein bisschen drauf an, aber zum Beispiel, nimm mal Pudding, ja? Wenn da so eine feste Haut drauf ist.
0: Und die streiten sich bei mir in der Familie immer.
2: Willst du mich veräppeln? Ich finde das das Ekligste auf der Welt. Diese Konsistenz, wenn es halt innen schleimig und außen schon so fest, finde ich richtig unangenehm. Oder so Käse, weißt du, so Weichkäse, der schon so wegschmilzt von selbst.
0: Oh,
2: magst du? Alter Johanna, nee, wirklich, das ist, ich finde das, also da sind wir sehr unterschiedlich, weil ich finde das richtig... Und deshalb habe ich auch wirklich keine Antwort darauf, wieso das eben bei so einem Spielschleim, wie es ja eben Slimy ist, der dann aus einer Dose kommt oder so, warum das da anders ist. Aber ich glaube, ich habe den Experten, wenn es darum geht, das rauszufinden.
0: Okay.
2: Und zwar Klaus Christian Carbon. Der ist Psychologieprofessor an der Uni in Bamberg und erforscht eben unter anderem, was im Gehirn passiert, wenn wir Dinge wahrnehmen oder etwas sehen. Bist du einverstanden, wenn wir den kurz anrufen?
0: Ja.
2: Super, dann wähle ich kurz die Nummer, gucken, ob er rangeht.
4: Klaus Carbon hier.
2: Hallo, hier ist der Tobi. Toll, dass ich dich erreiche. Hallo Klaus. Wichtige Frage. Warum fasziniert uns so künstlicher Schleim, also dieser Slimy, wenn wir doch aber so Sachen wie eine verrotzte Nase und Schnodder und so irgendwie eher eklig finden?
4: Also Schnodder und Rotz und so weiter ist halt wirklich deswegen auch eklig und das sollten wir auch eklig finden, weil es tatsächlich gefährlich sein kann. Da sind Viren drin, da sind Bakterien drin und so weiter. Schleim ist tatsächlich ein bisschen was anderes und das macht wahnsinnig viel Spaß und zwar offensichtlich allen möglichen Menschen auf der Welt. Das ist das Faszinierende, weil man tatsächlich was formen kann, man kann was verändern und man kommt so ein bisschen runter, das ist entspannend und das kann man tatsächlich sogar im Gehirn nachweisen.
2: Wie, also du machst Gehirnmessungen, sage ich mal, während Leute Slimy anfassen und kannst sehen, das entspannt die?
4: Tatsächlich kann man sowas machen und es ist auch tatsächlich spannend, weil die Leute dann, also es sind dann zum Beispiel Kinder, die man untersucht, zeigen ein Hirnmuster, eine Hirnaktivität, die ja tiefe Entspannung zeigt und eben auch tatsächlich so ein Wohlfühlen. Und das Tolle ist, selbst wenn du gar nicht selber rumschleimst oder mit irgendwas tatsächlich hier rumteigst, mit Teig, mit allen möglichen Sachen kann es sein, selbst wenn du nur ein Video anschaust, dann passiert das, weil wir tatsächlich immer das, was andere Menschen machen, auch selbst fühlen.
2: Ist ja abgefahren. Also nochmal, dass ich das richtig kapiere, so ein prinzipieller Ekel vor so Rotze und so Sachen ist eigentlich gesund, eine Schutzfunktion des Körpers, weil das kann uns krank machen, aber so diese... Ja, Schleim anzufassen und Dinge zu formen und sich langsam und intensiv damit auseinanderzusetzen, das entspannt tatsächlich und ist gesund dann, oder wie?
4: Das ist total gesund, ganz genau. Und es ist auch was ganz, ganz Wichtiges, dass wir in diesem Alltag, der, weißt du, da ist viel Stress, die Leute müssen so viel machen. Und das ist übrigens nicht nur für Kinder so, es ist auch für Erwachsene ist es ganz, ganz heilsam. Dass man einfach mal ab und zu mal spielt mit Schleim, mit Sand, mit allen möglichen Sachen, mit Ton beispielsweise,
2: ja, klar.
4: Kann man auch tolle Sachen machen. Ja,
2: ja klar.
4: Und das holt einen ein bisschen so runter von diesem ganzen Druck, die ganze Zeit irgendwas schnell zu machen. Weil du kannst auch mit Schleim gar nicht so schnelle Bewegungen machen. Weil du hängst ja die ganze Zeit im Schleim.
2: Ja, stimmt. Das ist ja spannend. Okay, und jetzt zu dir selbst. Bist du ein Schleimer oder kein Schleimer? Ich bin sehr empfindlich.
4: Also ich würde jetzt nicht sagen, dass ich das den ganzen Tag mache, aber mit meinen Kindern mache ich sowas sehr, sehr gerne. Mit Schleim haben wir schon rumgemacht und irgendwie ist das ein ziemlicher Spaß.
2: Toll. Du, Klaus, vielen Dank. Das waren wunderbare Antworten.
4: Ja, gerne.
2: Danke fürs Zeitnehmen. Bis bald.
4: Gut.
2: Ciao.
4: Jo, ciao.
2: Johanna, was meinst du? Frage gecheckt?
0: Ich finde ja.
2: Drückst du den grünen Knopf?
0: Ja.
2: Dass so viele Menschen auf der Welt gerne künstlichen Slimy kneten oder anderen dabei zugucken, liegt daran, dass unser Gehirn sich bei dieser langsamen Bewegung entspannt.
5: Gecheckt.
2: Also Schleim und Entspannung, ich weiß nicht. Ich meine, ich habe kein Problem damit, barfuß durch Matsche zu laufen zum Beispiel. Aber an den Händen irgendwas Schleimiges oder auch dann eben deshalb so dieser Käse, ich finde das dann einfach unangenehm.
0: Echt? Also, ja. Ich find's gar nicht unangenehm.
2: Ich weiß.
0: Kann mir das echt nicht vorstellen. Ja. Ich habe mal mit einer Freundin Schleim gemacht und mir den dann auf den Rücken gelegt. Das war total angenehm.
2: Was? Nee.
0: Wir könnten doch Schleim machen.
2: Nein, wir müssen keinen Schleim machen jetzt.
0: Doch, das ist doch eine super Idee.
2: Oh, Johanna, aber was? Ich weiß nicht mal, wie man... Ich habe kein Rezept.
0: Jackie weiß das.
2: Aber...
0: Okay, Jackie, was brauchen wir bitte, um Schleim herzustellen?
2: Bitte ohne eklige Zutaten.
1: Hier ist ein einfaches Rezept ohne giftige Zutaten. Man nehme eine große Tasse heißes Wasser, zwei normale Tassen Speisestärke, Lebensmittelfarbe nach Wahl.
2: Okay, also das klingt tatsächlich sehr einfach.
0: Eben, das schaffen wir.
2: Ich guck mal hier kurz unten. Experimentiertisch, da hab ich auch wieder... Upsala, Föhn brauche ich jetzt gerade nicht mehr. Hier ist meine Kaffeetasse für das heiße Wasser. So, normale Tasse für die Stärke, oder? Dann nehmen wir einfach die hier. So. Und Lebensmittelfarbe habe ich wahrscheinlich... Ah! Da! Lebensmittelfarbe habe ich auch. Blaue.
0: Woher hast du es eigentlich alles?
2: Oh, weiß ich nicht. Irgendwann mal übrig geblieben bei irgendeinem Experiment.
0: Okay, Jackie, wie geht's weiter?
1: Wasser heiß machen.
2: Wasserkocher habe ich auch. Der da, bitte sehr.
0: Okay, warte, ich schütte das jetzt da mal ran.
1: Zwei Schüsseln bereitstellen. In die eine kommt die Speisestärke.
0: Und hier.
1: In die andere kommt das heiße Wasser.
0: Gut, schütte ich auch dann.
1: Farbe im Wasser verrühren und dann das Farbwasser vorsichtig mit der Stärke in der anderen Schüssel verrühren.
0: Okay, rührst du nochmal?
2: Ich rühre eine Runde.
1: Fertig.
2: Oh, das ist aber... Aber guck mal, es kriegt schon richtig Konsistenz. Also Johanna, ich bin begeistert. Wir haben gerade mit einer super easy Mischung einfach ein bisschen Stärke, heißes Wasser, Lebensmittelfarbe, tollen blauen Schleim hergestellt.
0: Finde ich auch cool. Oh,
2: das ist schon
0: cool an.
2: Finste.
0: Aber das ist ganz schön klebrig. Mhm.
2: Aber also Entschuldigung, du willst doch nicht wirklich, dass ich mir das auf den Rücken tue, oder? Das ist ja eine Zumutung. Also, Entschuldigung.
0: Arm wäre auch okay.
2: Okay, Arm ist ein Deal. Damit komme ich vielleicht klar. Okay,
0: okay,
2: also.
0: Okay, auf drei.
2: Also nimm du zuerst ein Stück Schleim. Okay, jetzt ich. Eins, zwei, drei.
0: Oh, angenehm.
2: Nee.
0: Ich verstehe nicht, was du hast.
2: Also es ist halt noch warm so ein bisschen und es fühlt sich so... Ja, es ist jetzt auch nicht so schlimm tatsächlich.
0: Ich finde es total angenehm.
2: Nee, aber es klebt ein bisschen. Es ist so halb flüssig und halb nicht.
0: Stimmt.
2: Es hat ja so eine ganz tolle hellblaue Farbe. Okay, aber ich würde sagen, Experiment ist voll und ganz geglückt. Und ich habe so ein bisschen meine Schleimangst verloren. Dank dir.
0: Bitte sehr.
2: So, dann würde ich aber sagen, wir waschen uns jetzt mal die Hände, oder?
0: Ja, finde ich eine gute Idee.
2: So, hier haben wir Wasser und ein Stück Seife. Okay.
0: Geht? Jetzt wird er richtig flüssig, der Schleim.
2: Ja, stimmt. Aber er geht ganz gut ab, finde ich,
0: ja,
2: mit viel Wasser.
0: Ich auch.
2: So, aber jetzt ist gut. Ha, geschafft.
0: Oh, Jackie will noch was sagen.
2: Dann drück doch mal den gelben Knopf.
1: Nach etwa 2 Wochen verliert der Slimy seine Form und es können sich Bakterien darin ansammeln. Dann muss er in den Müll.
2: Jackie, vielen Dank. Das ist natürlich ganz wichtig zu wissen für alle, die unser Slimy-Rezept dann auch nochmal ausprobieren wollen. So, Johanna, jetzt sind wir eigentlich schon am Ende der Sendung. Wir haben jetzt gerade noch genug Zeit für ein kleines Quiz.
0: Zum Thema Schleim?
2: Na, Logo. Und gehört ja auch so ein bisschen zu jedem Jackpot wie eigentlich der Schleim zur Schnecke. Hast du Bock?
0: Ja, aber wenn ich bei deinem Quiz mitmache, dann erzählst du mir deine Schneckengeschichte, ja?
2: Ah, die mit den Nacktschnecken, wovon ich vorhin angefangen habe?
0: Genau.
2: Okay, einverstanden. Also, los geht's. Richtig oder falsch? In New York gibt es ein Schleimmuseum.
0: Uff. In New York gibt es wahrscheinlich alles Mögliche. Okay, also ich sag jetzt mal ja.
2: Richtig. Und dieses Schleimmuseum, das heißt Slumu Institute. Und da gibt es Fässer mit buntem Schleim, in denen man malen, graben, kneten darf. Also all die Sachen, die du sehr gerne magst.
0: Da möchte ich mal hin.
2: Ja, das habe ich mir gedacht. Und warte mal, du kannst dich da sogar mit Slimy übergießen lassen.
0: Im Badeanzug?
2: Ja, ich glaube auch in Klamotten, wie du halt magst. Okay, Johanna, bist du bereit für die nächste Quizfrage?
0: Ja.
2: Achtung. Wie viel Nasenschleim entsteht normalerweise im menschlichen Körper an einem Tag? A. Ungefähr so viel, wie in einen kleinen Eierbecher passt. Oder B. Ungefähr so viel, wie in eine Teetasse passt. Oder C. ungefähr so viel Nasenschleim, wie in eine ganze Milchflasche passt. A, B oder C?
0: Nein. Ich nehme jetzt B.
2: Die Teetasse?
0: Ja.
2: Richtig ist tatsächlich Antwort C.
0: Oha!
2: Ja,
0: so viel?
2: Ja, Mann!
0: Und wo geht der hin? Das frage ich mich jetzt wirklich, weil... Also, dann müsste man ja irgendwann eine Nasenschleimblockade haben.
2: Naja, wir kriegen das nicht so richtig mit, weil der Schleim uns halt zum Beispiel hinten über den Rachen, das ist ja da im Kopf alles miteinander verbunden, Mund, Nase und so weiter, über den Rachen runterläuft und wir ihn dann ganz unbewusst runterschlucken. Mir wird schlecht, ich finde das schon wieder richtig eklig.
0: Also, ich finde es spannend.
2: Okay, Lust noch auf eine letzte Frage?
0: Ja.
2: Es geht diesmal um Schnecken, das ist ja eh dein Spezialgebiet. Es geht um Weinbergschnecken. Wenn Weinbergschnecken sich für den Winter mit ihrem Schleim eine Tür vor ihren Eingang bauen, ja, und dieser Schleim dann getrocknet ist, dann ist er ja super hart, hattest du vorhin schon erzählt. Aber wie machen die das? Antwort A, sie tragen mehrere Schleimschichten nacheinander auf die Türe auf, so wie so ein Maler halt Farbe an eine Wand. Oder B, sie sammeln beim Kriechen Kalk aus dem Boden und produzieren daraus einen besonderen Kalkschleim. Oder C, sie nutzen die UV-Strahlen der Wintersonne, die ihren Schleim besonders stark aushärtet.
0: Das mit der Sonne glaube ich eher mal nicht.
2: Mhm.
0: Warum sollte die Sonne das besonders aushärten? Vor allem die Wintersonne.
2: Mhm.
0: Und dann bleiben noch die zwei. Aber ich denke, weil die Schnecken ja Feuchtigkeit in sich haben, wenn sie ein zweites Mal dran gehen würden, würde sich diese Schutzschicht auflösen.
2: Aha, okay,
0: wegen
2: du meinst...
0: der Nässe.
2: Ja, okay.
0: Deshalb glaube ich Antwort B.
2: B, du hast total recht.
0: Habe ich mir doch gedacht.
2: Hast du dir doch gedacht. Ja, klar, du bist ja auch Schneckenexpertin. Aber wirklich, die nehmen diesen Kalk aus dem Boden und produzieren daraus eben diesen Kalkschleim. Und der macht die Türe ordentlich zu. Ja. Tja, Johanna, also zwei Sachen hast du schon richtig, aber eine war falsch. Ich weiß nicht, was machen wir denn jetzt?
0: Moment mal, also wirklich. Weißt du? Ich habe gesagt, wenn ich mitmache, verrätst du es mir.
2: Na gut, also, als ich ein Kind war... Da habe ich in einem kleinen Dorf gewohnt und überall ringsrum waren Weinberge, ja? Und irgendwie scheint es dort besonders viele Nacktschnecken zu geben. Aber wirklich richtig viele. Und wenn ich auf dem Schulweg war, ja, und es hatte geregnet, dann waren die Straßen so voll mit Nacktschnecken. Du kannst dir nicht vorstellen, es war wie eine Invasion der Nacktschnecken. Ich konnte gefühlt gar keinen Schritt machen, ohne dass ich irgendwo auf diesen ekligen Dingern stand oder so. Das fand ich richtig unangenehm. Und deshalb habe ich manchmal drüber nachgedacht, nach starkem Regen in so Herbstzeiten die Schule zu schwänzen, um nicht vor die Tür gehen zu müssen.
0: Oh.
2: Ich fand die Dinger richtig eklig.
0: Naja, ich kann mir vorstellen, wenn man drauf trete, dass
2: das... Naja, aber ich kann dir auch sagen, die Art und Weise, wie du mit deinen Schnecken umgehst und so, du hast meinen allergrößten Respekt. Ich finde es toll, dass du dich dafür so begeistern kannst.
0: Naja, es sind ja auch keine Nacktschnecken.
2: Auf jeden Fall danke, dass du mir auch mit deinem Besuch hier so ein bisschen den Ekel vor Schleim genommen hast.
0: Wenn du möchtest, kann ich dir auch immer meine Schnecken leihen.
2: Ich denk mal drüber nach. Auf jeden Fall, das war er, unser Schleim-Checkpot mit Johanna und ihren ganz tollen, herzlichen, fantastischen vier Schnecken. Und schalten Sie auch beim nächsten Mal wieder ein, wenn es heißt Pein mit Schleim mit Johanna und ihren Schnecken. Also, tschüss!
0: Auf Wiedersehen!
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5: Dankeschön, Checker Tobi. Das war der Checkpot. 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

0: Ah, super. Die Maus ist auch da. Eben dachte ich, die Tür geht nicht auf und wir wären eingeschlossen. Nee, alles gut, ich weiß. Apropos eingeschlossen. Was macht ein Vulkan im Gefängnis? Na, ausbrechen.
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2: 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Das war Russisch.
0: Hey, hallo und willkommen. Schön, dass ihr dabei seid. Ich bin Verena. Was ist denn mit euch los? Dicke Luft hier im Studio oder was? Oh, ich glaube, ich mach mal das Fenster auf, dann fühlen wir uns nicht so eingeschlossen, okay? So, jetzt ist besser, oder? Boah, nee, ich merk's, ich kann ja auch gar nicht richtig tief einatmen. Bei mir liegt's aber an der Hose, die ist viel zu eng, da fühle ich mich eingeschlossen. Macht's euch was aus, wenn ich den obersten Knopf aufmache? Sieht ja eh keiner hier, oder? Boah, puh, besser so. Dankeschön. Noch eine Strategie gegens Eingeschlossensein verrät uns jetzt Pelemehle.

0: Komm, wir tanzen.
1: Im Zoo von Pelemele sind die Tiere jetzt nicht mehr eingeschlossen. Nein, ihr natürlich auch nicht. Niemals würde ich euch einschließen. Im Märchen hingegen, da kommt es ja öfter mal vor, dass wer eingeschlossen wird. Hänsel und Gretel bei der bösen Hexe zum Beispiel. Oder der Prinz im Körper eines Frosches beim Froschkönig. Oder auch diese Figur hier, die ihr jetzt erraten sollt.
2: Wer bin ich?
3: Neulich an einem Turm im Märchenwald. Einen Tag, bevor der Prinz kommt. Wie ihr hört, nutze ich die Gelegenheit, mich hier an den Haaren herbei, beziehungsweise daran hochzuziehen, um der hübschen Blondine oben im Turm mal Hallo zu sagen. Hallo.
4: Hallo? Wer bist du denn?
3: Ich weiß, du erwartest jemand anderen, aber ich habe da eine Idee, wie wir beide von hier oben
4: fliehen kannst.
3: Können.
4: Aber ich sitze doch hier fest. Seit mich die Gebrüder Grimm vor über 200 Jahren...
3: Vergnügt lassen sich Blondine und Erzähler an ihrem Zopf, dessen Ende sie vorher am Gitter festgebunden haben, in die Tiefe gleiten. Wenige Augenblicke später am Fuße des Turms. Was ist denn?
4: Und? Wie kommen wir jetzt von hier weg?
3: Naja, wir könnten deinen Zopf mit dieser Schere.
4: Vergiss
3: also.
4: Es. Weißt du, wie lange es gedauert hat, bis die Haare so schön gewachsen sind? Und außerdem, ohne den Zopf sehe ich total kacke aus.
3: Verstehe. Nun, ich könnte ein weiteres Mal hochklettern und deinen Zopf oben, losbinden.
4: Oh, das würdest du für mich tun?
3: Ich bitte dich.
4: Toll.
3: Kurz darauf, oben im Turmzimmer.
4: Und Erzähler, wie sieht's aus?
3: Hier, du bist frei.
4: Danke, du bist mein Held.
3: Naja, du kannst mir ja im Gegenzug...
4: Mach's gut.
3: Warte doch mal.
4: Tschüss.
3: Hallo? Na super. Wie lange dauert das nochmal, bis die Haare so lang sind?
1: Das weiß ich auch nicht. Wachsen ja bei jedem unterschiedlich die Haare. Aber jetzt sagt mal, kennt ihr das Mädchen mit den langen Haaren, das im Turm eingeschlossen war? So heißt nämlich auch das Märchen. Rapunzel. Richtig! Super! Hier kommen jetzt noch welche mit schönen Haaren. Larifari.

schönes Haar. Naja, wahrscheinlich ist ihm das ziemlich peinlich. Sei nicht traurig, Baum, ist nur im Winter. Glaub mir, die Haare kommen wieder. Weil jeder mal eine neue Frise braucht. Ja, guck doch, ich auch.

0: Ja, Maus, deine Haare sind auch sehr schön. Ach, wie die glänzen, so frisch gebürstet. Wow. Richtig toll, finden wir alle. Was ja weniger toll ist, egal wie gut die Frisur sitzt, ist seinen Hausschlüssel zu verlieren und sich auszusperren. Ist mir leider schon öfter passiert. Und deshalb habe ich immer einen Schlüssel bei lieben Nachbarn hinterlegt, damit ich da klingeln kann. Das funktioniert natürlich nur, wenn die auch zu Hause sind. Zur Not muss man den Schlüsseldienst kommen lassen. Aber das wird dann teuer. Nee, also ich meine richtig teuer. Das kann schon ein paar hundert Euro kosten, wenn alles ausgetauscht werden muss. Die vom Schlüsseldienst haben nämlich auch keinen Superschlüssel, der überall reinpasst. Tja, aber wieso ist das eigentlich so? Warum passt immer nur ein bestimmter Schlüssel in ein bestimmtes Schloss? Mausreporterin Philine hat sich mal mit genau dieser Frage etwas näher befasst.
1: Ich bin heute zu Gast bei Jörg Robels in seiner Schlüsselwerkstatt. Hier ist ordentlich was los, überall höre ich Schlüssel klappern und Maschinen schleifen. Tagtäglich entstehen nämlich hier neue Schlüssel für Haustüren, Fahrräder und vieles mehr.
2: Grundsätzlich, der Hintergrund, warum nur ein Schlüssel auf ein bestimmtes Schloss passt, hat zwei Gründe. Das heißt, als allererster Grund ist die Form des Schlüssels. Der Schlüssel muss die richtige Form haben, sonst geht er gar nicht erst ins Schlüsselloch. Als nächstes kommen die Kerben im Schlüssel. Wenn man sich so einen Schlüssel mal in die Hand nimmt, sieht man, dass die meisten Schlüssel 4 oder 5 Kerben haben. Die Kerben sind unterschiedlich tief.
1: Ich schaue mir verschiedene Schlüssel ganz aus der Nähe an. Sogenannte Rohlinge haben gar keine Kerben. Sie müssen erst einmal gefräst werden. Das ist der Vorgang, der passiert, wenn Jörg die Rohlinge mit Kerben individuell bearbeitet. Dann sieht jeder Schlüssel anders aus und hat Zacken, die jeweils nur ein Schloss öffnen können. Das spielt eine wichtige Rolle, weil für jeden Schlüssel unterschiedlich lange oder kurze Stäbe, sogenannte Stifte, in der Tür sind. Dann passt immer nur ein einziger Schlüssel, der diese bewegen und die Tür aufschließen kann.
2: Im Schloss sitzen ganz spezielle Stifte, die diesen Schlüssel abtasten. Und je tiefer die Kerbe ist, desto länger muss der Stift sein, der diese Stelle abtastet. Und jeder Kerbentiefe ist hier eine Ziffer zugeordnet.
1: Eine nicht so tiefe Kerbe kann beispielsweise die Ziffer 1 haben, eine etwas tiefere die 2 und noch tiefere dann die 5. Das Ganze geht bis Ziffer 8. So hat jeder Schlüssel eine individuelle Nummer. Generell wird bei den Einkerbungen noch kleiner als im Millimeterbereich gearbeitet. Eine besondere Rolle spielt neben den Nummern für die Kerbentiefe die jeweilige Herstellermarke des Schlüssels. Insbesondere, wenn man seinen eigenen verloren hat und dann zu Jörg kommt.
2: Dann gucke ich, der Hersteller ist Asse. Anschließend gehe ich zur Asser-Ecke und gucke, welcher Schlüssel ist genau dieser. Das heißt, der Rohling muss der richtige sein, sonst geht er erst gar nicht rein. Dann können wir fräsen und machen und tun, wie wir wollen. Das wird nie passen.
1: Sobald Jörg den richtigen Rohling gefunden hat, kann er mit Hilfe von einer Fräsmaschine nur anhand der Nummer eine Kopie vom Schlüssel herstellen, der zum Beispiel verloren gegangen ist. Eine Fräsmaschine sägt dann die einzelnen Kerben und Zacken in den Schlüsselrohling.
2: Hier auf dem Schlüssel steht eine Nummer. Und diese Nummer ist in einer Datenbank gespeichert und man kann, wenn man die Nummer eingibt, sofort einen Schlüssel fräsen. Selbst wenn man nichts mehr hat, sondern nur noch einen Zettel mit der Nummer. Weil die Werte gespeichert sind und man anhand dieser gespeicherten Werte auf elektronischen Maschinen dann einen Schlüssel fräsen kann.
1: Anders funktioniert das Ganze, wenn ein noch vorhandener Schlüssel vervielfältigt wird. Wenn man nachweisen kann, dass es sich auch um den eigenen handelt, benutzt Jörg eine sogenannte Kopiermaschine, die auf der einen Seite den Originalschlüssel sozusagen abtastet, sich dann die Kerbentiefen merkt und auf der anderen Seite dann das Muster nachbildet. Diese Technik ist mehr als 100 Jahre alt.
2: Wenn man einen zusätzlichen Schlüssel braucht, weil der kleine Bruder jetzt auch mal einen Schlüssel bekommt endlich, geht man zum Schlüsseldienst, legt den Schlüssel vor. Dann wird der entsprechende Rohling herausgesucht, weil der Schlüssel sonst nicht ins Schloss geht. Ich gehe mit dem Taster über den Schlüssel und die Bewegung wird genau auf die andere Seite übertragen. Es wird laut. Das war's. Schlüssel ist fertig.
0: Super. Wie gut, dass es solche Schlüsselwerkstätten wie die von Jörg überall gibt. Sonst wären wir manchmal ganz schön aufgeschmissen. Und ausgesperrt vor allem, genau.
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0: Deine Freunde waren das mit einem Song über den Herrn der Schlüssel, den Hausmeister. Gibt's ja nicht nur in der Schule, auch im Mehrfamilienhaus zum Beispiel. Leider gibt's den meistens nicht auf einem Boot. Da hätte ihn nämlich Soraya gebrauchen können, als ihr das hier passiert ist.
1: Wir waren in Kroatien auf dem Boot, da wollte ich auf die Toilette gehen. Dann habe ich die Tür abgeschlossen, weil ich dachte, irgendjemand kann reinkommen. Und dann bin ich da fast nicht mehr rausgekommen, weil das war halt so eins, das musste man so aufdrehen und dann waren meine Hände halt so schwitzig, dass ich das nicht machen konnte und das war halt auch schon so ein bisschen eingerostet. Und dann mussten wir das Schloss aufbrechen. Ich habe da drin geheult wie noch nie, weil ich dachte, ich muss jetzt durchs Fenster irgendwie raus oder so.
0: Nochmal gut gegangen, zum Glück. So eine ähnliche Situation habe ich auch im Urlaub in den Herbstferien mitgekriegt. Da hatte sich ein Kind in der Toilette am Pool eingeschlossen aus Versehen und hat die Tür nicht mehr aufgekriegt. Aber da musste die Tür nicht aufgebrochen werden, sondern der Papa ist ganz mutig oben drüber geklettert, über die Trennwand. Ja, genau. Der Papa hat sich auf jeden Fall einen Applaus verdient. Hier kommt Musik aus Kroatien. Saljubila Samse heißt, ich hab mich verliebt.

0: Manchmal sind es ja nicht Türen, hinter denen irgendetwas eingeschlossen ist. Manchmal passieren Dinge, die muss jemand entschlüsseln. Jemand, dessen Hirn sämtlichen Lösungen gegenüber aufgeschlossen ist, sozusagen. Zum Beispiel so jemand wie Cleo Fischer, 10 Jahre alt und Privatdetektivin. Wir haben euch schon öfter von Cleos Fällen hier erzählt. Heute ermittelt sie wieder, und zwar auf dem Sportplatz beim alljährlichen Fußballturnier der Schulen aus dem Kreis. Cleo ist eigentlich kein großer Fußballfan, aber ihr Freund und Detektivkollege Brunzi Dumbatz ist ganz vorne mit dabei.
1: Detektiv Cleo Fischer. Für ganz besondere Fälle

0: Los, ran an den Ball.
1: Ich finde, Fußball ist ja meistens ziemlich öde. Aber Mesut liebt Fußball. Bei ihm gibt es nicht nur den besten Döner der Stadt, er trainiert auch unsere Schulmannschaft.
0: Du wirst sehen, heute holen wir uns den Pokal von Hammelsprungsrück.
1: Und ich konnte ja nicht ahnen, dass ausgerechnet beim Wiebelmunder Fußballturnier der nächste Fall auf Brunzi und mich warten würde. Brunzi, mein Detektivkollege, spielt nämlich auch in der Schulmannschaft. Also, naja, meistens sitzt er auf der Ersatzbank. Aber jetzt stand er mit seinem großen Bruder Jo am Spielfeldrand. Das Spiel sollte gleich starten. Aber die wichtigste Spielerin fehlte.
0: Wo bleibt denn Annabelle?
1: Annabelle Laroche ist die Teamchefin der Mannschaft. Die Klassenstreberin ist natürlich auch im Fußball die Beste. Wie eigentlich überall.
2: Echt komisch. Sieht ihr gar nicht ähnlich, zu Spiel zu kommen.
1: Brunzi linste zu den Hammelsprungern rüber, unseren Gegnern, die sich schon auf dem Weg zum Spielfeld machten. Ihr Trainer war der fiese Herr Hundgeburt, Mamas Chef aus dem Aldomarkt.
3: Du, Jedrem. Der Pokal ist unser und der bleibt es.
0: Das werden wir ja sehen.
2: Na toll, das war's mit dem Pokal. Wahrscheinlich wurde Annabelle entführt oder sie ist tot.
4: Na, wer wird denn gleich den Kopf in den Sand stecken, Ben? Wir haben schließlich noch andere Stürmer. Justus, komm doch mal.
5: Echt jetzt? Muss das sein?
4: Sie haben doch nichts dagegen, Herr Yildirim, oder?
0: Wenn Sie meinen.
1: Mesut schaute ganz verlegen. Aber wie hätte er Rektor Vonnebrink seinen Wunsch abschlagen sollen, seinen Sohn einzuwechseln? Dabei ist Justus auf dem Feld echt eine totale Flasche.
0: Cleo, du musst unbedingt Annabelle finden. Schnell!
1: Annabelle und ich sind ja nicht gerade Freundinnen. Und eigentlich habe ich ihr gegönnt, dass sie das Spiel verpasst. Aber Mesut ist ein Freund und brauchte meine Hilfe. Also bin ich losgezogen. Nur, wo konnte sie stecken? Wenn ich aufgeregt bin, muss ich ständig Pipi machen. Vielleicht geht es ihr genauso. Die Umkleide und die Toiletten sind im hinteren Teil des Sportplatzes. Ziemlich weit weg vom Spielfeld. Es war kein Mensch zu sehen, als ich dort ankam.
6: Annabelle, bist du hier?
7: Ja, ich bin hier. Irgendjemand hat mich hier drin eingesperrt.
1: Ihre Rufe kamen aus der Toilette im Flur.
6: Mist, die klebt ja wie Sau.
1: Die Tür war mit Superkleber fest verklebt. Und auf dem Boden lag eine leere Packung Super Aldo Extra Kleber. Auch zusammen hatten wir keine Chance, die Tür aufzubekommen. Ganz klar, es handelte sich um einen Anschlag. Also einen neuen Fall für die Detektei Cleo Fischer.
6: Halt durch, ich sag dem Platzwart Bescheid.
7: Ja.
1: Während der Platzwart sich an der verklebten Tür zu schaffen machte, um Annabelle zu befreien, kam ich zurück zum Spielfeld. Es stand inzwischen schon 2-2.
0: Boah, Lamas, los, Justus! Ran an den Ball! Von außen!
8: Mesut, du siehst doch, dass das nichts wird mit Justus als Stürmer. Schick Ben ins Spiel.
0: Ich weiß nicht, Jo.
1: Mesut machte eine düstere Miene, während Jo sich für Brunzi stark machte, was eigentlich ziemlich nett von ihm war. So kannte ich ihn gar nicht. Aber ich hatte andere Sorgen.
9: Brunzi, jemand hat Annabelle absichtlich eingesperrt. Wir müssen herausfinden, wer das war.
2: Na, wir hatten am meisten davon, dass unsere beste Spielerin fehlt. Die gegnerische Mannschaft, oder?
1: An der Idee konnte was dran sein. Herrn Hundgeburt war schließlich alles zuzutrauen.
2: Er war's. Schon wegen der Verpackung.
1: Stimmt. Ich hatte ja die leere Packung Super Aldo Extra Kleber gefunden. Klar, den Kleber hätte jeder kaufen können. Aber wenn ich so eine Tube bei Hundgeburt finden würde, wäre das doch ein 1A-Beweis für seine Schuld.
10: Jetzt lauf doch endlich, ihr Schimmelpilze! Mann!
1: Ich war auf die andere Hälfte des Spielfelds geschlichen. Direkt hinter Hundgeburt stand seine Tasche.
11: Ein Blick in die Tasche eines Verdächtigen verrät oft mehr als jedes Verhör.
2: Ih, das ist ja eklig.
1: In Hundgeburts Tasche waren nur stinkige, olle T-Shirts und noch stinkigere, ollere Socken. Von Kleber keine Spur. Enttäuscht kehrte ich zurück.
2: Und? Nichts, totale Fehlanzeige.
1: Wir beratschlagten, wie wir weiter vorgehen wollten, als Mesut plötzlich nach Brunzi rief.
0: Ben, mach dich warm. Du gehst für Justus ins Spiel.
2: Was? Ich? Auf gar keinen Fall. Ich kann das nicht.
0: Dein Bruder Jo ist der Meinung, du kannst das. Ben, willst du den Pokal oder nicht?
1: Jo zeigte Brunzi lachend zwei Daumen nach oben, als der völlig verdattert aufs Spielfeld lief.
8: Los, Ben!
1: Die Sache kam mir plötzlich spanisch vor. Sollte Jo etwa? Nein, Trotzdem machte ich mich sicherheitshalber auf dem Weg zu Jos Moped.
8: Super Pass, Ben.
9: Du, Jo.
8: Was denn?
9: Kann ich mal kurz mit dir sprechen?
8: Jetzt?
1: Ich hielt ihm die Tube Super Aldo Extrakleber entgegen, die ich in der Tasche seines Mopeds gefunden hatte.
8: Hast du etwa in meiner Tasche gewühlt?
1: Ich konfrontierte ihn direkt mit meinem Verdacht, dass er Annabelle eingesperrt hatte.
8: Okay, du hast mich geschnappt. Ich geb's zu, das war doof. Aber Ben bekommt doch sonst nie eine Chance. Er glaubt einfach nicht an sich. Er denkt, dass er total schlecht Fußball spielt. Dabei spielt er super, aber...
0: Tor! Ja. Ben hat ein Tor geschossen! Wiebelmund führt!
1: Und in diesem Augenblick pfiff der Schiri tatsächlich das Spiel ab. Wiebelmund hatte dank Brunzi 3-2 gewonnen. Mesut war völlig aus dem Häuschen. Und Ben erst.
2: Habt ihr das gesehen? Ich habe tatsächlich ein Tor geschossen. Wir haben den Pokal.
0: Das hast du toll gemacht. Ich wusste ja, dass du es schaffst.
1: Ich warf Jo einen langen Blick zu. Aber der zuckte nur lachend mit den Schultern. Brunzi war glücklich, Mesut war glücklich und sogar Annabelle, die in diesem Moment angelaufen kam, war glücklich. Wiebelmund hatte den Pokal und darum ging es ihnen schließlich. Und auch wenn es eigentlich überhaupt nicht okay war, was Jo da gemacht hatte, beschloss ich, es für dieses eine Mal auf sich beruhen zu lassen.
2: Was machen wir denn jetzt mit dem Fall, Cleo? Wer hat Annabelle eingesperrt?
9: Ach, Brunzi, man muss als Detektiv auch mal aushalten können, dass man nicht jeden Fall aufklärt.
2: Stimmt. Aber immerhin haben wir den Pokal.
9: Genau.
12: Das war der Fall der weggeklebten Torjägerin Annabelle.
13: What?
12: Wir wissen, wer es war. Brunzi nicht. Aber das macht nichts. Für den und für alle anderen Fußballfans spielen wir jetzt Dendemann. Vielen Dank für die Blumen.
14: Okay. Eine kleine Geschichte habe ich noch für euch. Vielen Dank für die Blumen. Hört mal zu.

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1: Zeit für einen Musikwunsch bei der Maus zum Hören. Ihr wisst ja, es gibt unseren Maus-Anrufbeantworter mit der kostenlosen Nummer für eure Musikwünsche. Das ist sie.
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1: Amalia hat draufgesprochen.
3: Hallo, ich heiße Amalia, bin 7 Jahre alt und ich wünsche mir das Lied Die Schule der magischen Tiere und grüße damit meine Schwester.
1: Liebe Amalia, der Wunsch für dich und deine Schwester ist uns Befehl. Mir ist nur gerade noch was eingefallen dazu. Von der Schule der magischen Tiere gibt es nämlich auch eine Geschichte, wo wer eingeschlossen wird. Nämlich das Winterabenteuer Eingeschneit. Da stecken die Lehrerin Miss Cornfield, ihre Schüler und die magischen Tiere im Schnee fest. Wie sie da wieder rauskommen, kann ich hier nicht verraten. Das ist unser kleiner Lesetipp. Wenn ihr wissen wollt, wer sie befreit, schaut mal rein ins Buch. Hier kommt jetzt aber endlich Amalias Wunsch, der Titelsong zum Film Schule der magischen Tiere, gesungen von Sascha.

0: Von der Schule der magischen Tiere kommen wir jetzt an einen anderen magischen Ort. Die Burg Reiferscheid in der Gemeinde Hellenthal in der Eifel. Eine Burgruine ist das. Und direkt nebendran gibt es eine Grundschule, die GGV Reiferscheid. Und die Viertklässler haben unserer Mausreporterin Insa die Burg gezeigt. Dazu geholt haben sie sich noch zwei echte Burgexperten, Stefanie und Alfred. Die beiden kennen die spannende Geschichte der Burgruine Reiferscheid besonders gut. Und deshalb sind sie mit Insa und den Kindern auf Entdeckertour gegangen.
1: Ich bin also quasi hier aufgewachsen, so wie ihr dann hier immer spielt. Das haben wir dann früher auch gemacht. Ich bin ja auch zur Schule hier gegangen und das war also unser Spielplatz hier. Ne?
2: Sie sind jetzt hier der Burgexperte und wir marschieren jetzt mit Ihnen hier durch die Burgruine.
1: Okay, ja.
2: Wir stehen vor der Kapelle, also vor dem, was noch übrig ist.
1: Ja, vor der Kapelle, ja.
2: Dach ist nicht mehr drauf. Tür ist nicht mehr drin.
1: Ja. Weiß jemand von euch, wie das damals so gekommen ist? Ja?
3: Weil die Burg einmal angegriffen wurde und da ist alles abgebrannt.
1: Ja, richtig. Das ist also damals passiert. Hat einer von euch noch im Kopf, wie lange das her ist, wann die Burg entstanden ist?
3: Im Mittelalter?
1: Ja, richtig. 600 Jahre hat die Herrschaft bestanden. Also, dass Leute hier auf der Burg gewohnt haben. Ja, leider steht ja nur noch ein Turm.
3: Bergfried.
1: Ja, genau. Ne? Das ist der stärkste Turm, wo sich also auch die Bewohner rein geflüchtet haben, wenn Feinde kamen.
4: Ich glaube, wir gehen jetzt hoch auf die Burg.
5: Wir gehen jetzt in den Bergfried und in den ist das Verlies.
6: Das ist ein riesiger Burgturm.
2: Da wird es jetzt dunkel und eng.
7: Also, der Raum hier ist rund und es ist auch dunkel und das Licht tut mir hier, glaube ich, nichts drin sehen.
8: Da ist ein echtes Skelett drin in der Ecke am Sitzen.
2: Wo?
8: Wenn man da in die Ecke reinguckt hier.
2: Herr Urhan, was ist denn hier für Tumult?
1: Ja, das ist ja das Verlies.
2: Also und wir sehen hier nur ein Gitter im Boden und unter uns. Wie tief ist das denn, Herr Urhan?
1: Hat eben einer gesagt, 10 Meter, glaube ich.
8: Ich habe das gesagt.
1: Ja, richtig.
2: Das ist aber tief. So, und jetzt gucken wir da runter. Da liegen Knochen, die insgesamt so aussehen wie ein Skelett. Und zwar nicht ein Skelett von einem Hund oder einer Maus, sondern
1: ein menschliches Skelett, ja.
2: Ja. Und die Kinder überlegen jetzt, ob das echt ist.
1: Ja. Nein, ich glaube es nicht.
2: Was ist jetzt passiert?
1: Die Tür hat geknallt.
2: Die Tür ist zugeflogen durch den Wind.
9: Also wie ihr gerade hört, ist hier ganz schön viel Spannung wegen des Skeletts.
2: Wir haben tatsächlich weder eine Leiter noch ein Seil dabei. Das heißt, wir nutzen das, was wir nutzen können. Wir gucken einfach durch das Gitter und sind gespannt, was da wohl früher passiert ist. Und wenn wir nach unten nicht können, gehen wir doch einfach nach oben, Herr Urhan.
1: Dann gehen wir nach oben, ja.
2: Ja. So, jetzt gehen alle die Treppen hoch.
1: Jetzt gehen wir mal hoch, ja.
2: Wie viele Treppen haben wir da zu besteigen?
1: Oh,
2: haben Sie die Stufen noch nie gezählt?
1: Aber Martina? Nee, das ist eine gute Frage. Habe ich noch nicht Vielleicht hat einer von den Kindern gezählt. Müssen wir gleich mal fragen. Ne?
10: Wir sind jetzt ganz oben auf dem Bergfried. Es ist ein bisschen windig.
11: Hier hat man eine gute Aussicht.
2: Was sieht man denn?
11: Den Wald, die Schule und Wiesen.
12: Und hier sieht alles ganz klein aus. Hier sieht man die Löcher, wo das Pulver herausgeschossen wurde.
1: Das war ja auch ein Wehrturm, so ein Bergfried, wo sich die Leute drin versteckten einmal. Und zum anderen mussten die ja irgendwie wahrscheinlich auch, wenn die Feinde angriffen, schießen.
2: So, Nina, wo gehen wir jetzt hin?
13: Wir gehen wieder runter.
14: Wir haben die Stufen gezählt und es sind insgesamt 71 Stufen.
1: 71? Ja, ich habe gezählt, ich komme auf 68, ist egal.
15: Ich bin auf 73 gekommen.
16: Wir sind jetzt wieder unten angekommen und man sieht auch die Burg, die hat eine Flagge oben drauf.
2: Weißt du denn auch, was auf der Flagge drauf ist? Kannst du das erkennen?
16: Das ist so ein Schild mit einem blauen Streifen und blauen Kästchen. Und in der Mitte ist noch ein roter Kreis.
2: Das ist das Wappen der Grafen von Reiferscheid und auch das Wappen des Ortes Reiferscheid.
16: Also ich finde es toll, dass Sie uns das noch erklärt haben. Und ich bedanke mich dafür.
17: Ich möchte mich bei Herr und Frau Urban bedanken und ich glaube auch die ganze Klasse, weil die haben das nochmal mit uns gemacht und das nicht selbstverständlich.
18: Danke!
0: Ja, wir sind auch begeistert. Danke für diese Burgführung. Weil die Burg Reifferscheid aber keinen eigenen Burgsong hat, ziehen wir weiter zu einer anderen Burg. Da wird leider zurzeit richtig gefroren. Ich glaube, deshalb heißt sie auch so. Die Biberburg.

0: Jetzt kommen wir mal wieder zu einer Frage, die euch wichtig ist. Und weil gleich 4 von euch uns dazu angerufen haben, ist das heute
1: die Frage des Tages.
0: In der geht es um etwas, das hat einen Schlüssel im Namen und eingeschlossen ist es auch in unserem Körper. Nele und Lea haben ihre Frage auf den Maus-Anrufbeantworter gesprochen.
2: Hallo, ich bin Nele.
3: Hallo, ich bin Lea.
2: Und wir wollten fragen, warum das Schlüsselbein Schlüsselbein heißt und nicht Schlüsselarm und einfach generell Schlüssel heißt. Und hiermit grüßen wir unsere Familie.
0: Und nicht nur Nele und Lea wollten das von der Maus wissen, wie das Schlüsselbein zu seinem Namen gekommen ist. Auch Charlotte, 5 Jahre alt, und Marla, 9 Jahre, haben diese Frage gestellt. Tja, was soll ich sagen? Ich habe mal nachgeforscht und geguckt, ob ich das für euch entschlüsseln kann. Mist! Jetzt kriege ich schon wieder die Tür nicht auf. Ist das hier überhaupt der richtige Schlüssel? Der muss es doch sein. Oh, super, jetzt habe ich's. Ich musste nur beim Drehen einmal fest an der Klinke ziehen. Wie gut, dass mein Schultergelenk dafür beweglich genug ist. Das ist es, nicht zuletzt dank meines Schlüsselbeins. Ein kleiner Knochen mit großer Wirkung. Er verbindet unser Brustbein, das vorne auf der Brust die Rippen festhält, mit unserem Schulterblatt am oberen Rücken. Ihr könnt das Schlüsselbein unter der Haut fühlen, wenn ihr von der Kuhle unterhalb von eurem Hals schräg zur Schulter rüberstreicht. Das ist das Schlüsselbein. Unter anderem dank dieses Knochens, an dem viele Muskeln ansetzen, ist unsere Schulter so wunderbar gelenkig. Und auch wenn ich die Tür jetzt unter anderem mit seiner Hilfe aufbekommen habe, mit Türschlüsseln hat der Name des Schlüsselbeins gar nichts zu tun. Es ist so, in der Anatomie, das ist die medizinische Lehre, die beschreibt, wie der menschliche Körper aufgebaut ist, da wird ja alles mit lateinischen Namen benannt. Der lateinische Name des Schlüsselbeins ist Clavicula. Das bedeutet eigentlich Ranke. Und das trifft es ziemlich genau, denn dieser Knochen hat eine leicht gebogene Form. Er ist etwa 12 bis 15 cm lang und leicht S-förmig gebogen. Ein bisschen könnt ihr diese S-Form auch fühlen, wenn ihr von vorne bis zu eurer Schulter rüberstreicht. Weil das Schlüsselbein da vorne so relativ ungeschützt liegt, ist es anfällig für Brüche. Zum Beispiel bei Stürzen mit dem Fahrrad oder Skateboard. Normalerweise wächst es aber ohne Probleme wieder zusammen und ihr könnt schnell wieder aufsteigen. Das lateinische Wort Clavicula wird aber nicht nur mit Ranke übersetzt. Man kann es auch mit Schlüsselchen übersetzen. Schlüssel heißt auf Lateinisch Clavis und Clavicula ist die Verkleinerungsform. Mit einem Schlüsselchen hat aber das Schlüsselbein äußerlich und auch von der Funktion her nichts zu tun. Da hat sich nur irgendwann mal jemand für die falsche Übersetzung entschieden. Und dann klären wir noch, warum es nicht Schlüsselarm heißt. Ist doch an unserem Arm dran und nicht am Bein. Das liegt daran, Bein ist eine andere Bezeichnung für Knochen und kommt von dem althochdeutschen Wort

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0: Das war Sebo, Ich und mein Fahrrad heißt der Song. Und No Risk, No Fun, das bedeutet ohne Risiko kein Spaß. Und ich finde, das ist ja auch so ein bisschen das Motto von Miller, Colin und Leon. Die drei zeigen uns heute wieder ein paar ihrer außergewöhnlichen Superkräfte.
1: Unsere Eltern sagen uns immer,
2: ihr seid unmöglich.
1: Das stimmt. Wir sind Colin, Leon und Miller.
3: Und wir sind
4: die Unmöglichen.
5: Mit unseren Superkräften schaffen wir das Unmögliche.
6: Heute die große Suchaktion.
7: Oh Mist, ich glaube, ich habe meinen Handschuh verloren.
1: Da hast du aber Glück. Ich bin nämlich Wiederfindwoman.
7: Wow. Wiederfindwoman, leg los!
1: Ich aktiviere jetzt meinen unglaublichen Anorak-Taschensuchblick.
7: Und?
1: Nö, nix drin.
5: Hä? Guck mal, dein Handschuh liegt da drüben, auf der anderen Straßenseite.
7: Zeit für meine Verwandlung in Renman!
1: Zu viel Verkehr. Wenn du jetzt auf die Straße läufst, bist du bloß der unglaubliche Honk.
5: Da, auf der anderen Straßenseite steht die alte Frau Schneider. Besser bekannt als der rote Rollator.
1: Denkt ihr auch, was ich denke?
7: Ja, klar!
5: Frau Schneider hat mit ihrem roten Rollator die fantastische Langsamkeitspower.
8: Hallo, Frau Schneider!
9: Wartet, Kinder, ich komm rüber. Ach ja, ich verstehe euch so schlecht. Willst du wohl stehen bleiben?
1: Sie ist eine echte Heldin.
5: Sie hält den Verkehr auf.
1: Mit ihrer genialen Langsamkeitspower.
7: Hab ihn!
5: Und Leon hat seinen Handschuh.
7: Danke, danke, Frau Schneider.
9: Ja, für was denn, Jungchen? War denn was?
7: Ach, für gar nichts.
1: Schönen Tag noch.
5: Cooler Rollator.
9: Oh, danke. Ist tiefer gelegt und hat Rennreifen, ja? Schön!
5: Und wieder haben die unmöglichen drei gesiegt.
7: Noch nicht. Wir brauchen jetzt Captain Cappy.
1: Hä? Wieso?
7: Na, ich hab meine Mütze verloren.
5: Oh Mann, Leon.
6: Das waren
8: die Unmöglichen.
0: Sowas von unmöglich.
6: Total unmöglich
0: also
6: sind die.
0: Wirklich.

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1: 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Tschüss, macht's gut.

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1: Oh Leute, wie toll ist das denn? Ihr in Nordrhein-Westfalen, ihr habt schon seit über einer Woche schulfrei und ich weiß nicht, wie es euch geht, aber wenn ich so lange frei habe, dann weiß ich voll schnell nicht mehr, was für ein Tag heute eigentlich ist. Ich habe dann immer keine Ahnung, ist gerade Mittwoch, ist Sonntag, ist Ostern, St. Martin, Weltputzelbaum, Pommes, Pokémon, Pupstag. Keine Ahnung, es sind Ferien, jeder Tag ist gleich. Aber ey, Leute, ich bin für euch da. Ich kann euch ganz genau sagen, was für ein Tag heute ist. Musikwunschmontag.
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1: Ja, ruft an unter dieser Nummer und wünscht euch euer Lieblingslied und wir spielen das dann hier vielleicht live im Mausradio oder schreibt uns auf maus-live.de, auf welches Lied ihr gerade voll Bock habt. Das hier, das ist auch ein Lied, auf das jemand voll Bock hatte.

0: Step You von Cat's Eye. Heute ist Musikwunschmontag. Das war ein Musikwunsch. Den hat sich jemand auf maus-live.de gewünscht und hat da auch einen Kommentar hinterlassen. Und den liebe ich. Da wurde geschrieben, hallo, meine beste Freundin und ich sind große K-Pop-Stans. Ja, so nennt man K-Pop-Fans. Sie ist ein Icon, also ein Cat's Eye-Fan. Und ich bin ein Blink, also ein Blackpink-Fan. Oh Mann, vielen Dank für diesen tollen Kommentar. Da habe ich richtig was gelernt. Blackpink-Fans, die nennen sich also Blinks. Wie könnten denn Maus-Radio-Fans heißen, eurer Meinung nach? Habt ihr da eine Idee? Vielleicht die Mausis? Oder die Mausgezeichneten? Oder eigentlich würde Blinks auch voll gut passen, hier wegen dem hier. Blink, blink. So oder so, schreibt sehr gerne mehr solche Kommentare und mehr solche coole Musikwünsche auf maus-live.de.
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0: Ich bin auf jeden Fall ab jetzt ein Stan von Schreiadlern, allein schon wegen des Namens, aber auch, weil ich will, dass es wieder mehr von ihnen gibt. Mausreporterin Jana erzählt euch mehr davon.
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2: Damit Schreiadlereltern dieses Geräusch hören können, müssen in den Bundesländern Mecklenburg-Vorpommern und Brandenburg viele Menschen mit anpacken. Denn der Schreiadler ist in Deutschland vom Aussterben bedroht.
3: Was ist passiert?
2: Früher waren Schreiadler in Norddeutschland weit verbreitet. Inzwischen sind es nur noch rund 130 Brutpaare. Die braunen Raubvögel sind die kleinsten Adler bei uns. Wenn ihr eure Arme ausbreitet, wisst ihr, wie groß ungefähr ihre Spannweite ist, also ihre Flügel. Rund 1,5 Meter. Seeadler zum Beispiel haben eine Spannweite von 2,5 Metern. Damit es Schreiadler auch weiterhin bei uns gibt, kümmern sich viele, vor allem ehrenamtliche Tierschützer, im Projekt Gemeinsam für den Schreiadler. Sie hoffen, dass es nicht weniger werden.
3: Achtung, Quizfrage.
2: Warum gibt es nur noch so wenige Schreiadler bei uns? A, weil es immer weniger Flächen zur Nahrungssuche gibt. B, weil Schreiadler zu oft gestört werden. C, weil viele der Jungvögel den Vogelzug bis ins südliche Afrika nicht überleben. Oder D, weil Schreiadler immer nur ein Küken großziehen. Alle 4 Antworten sind richtig. Vogelschützer müssen also auf viele Sachen gleichzeitig aufpassen. Und das schauen wir uns jetzt mal genauer an.
3: Erstens.
2: Schreiadler fressen vor allem Mäuse, Frösche und manchmal auch kleine Vögel. Da es immer mehr landwirtschaftliche Felder, Straßen und Siedlungen gibt, aber kaum noch verwilderte Wiesen, finden Schreiadler zu wenig Nahrung. Dann passiert es, dass sie ihre Eier gar nicht mehr ausbrüten, weil sie spüren, dass sie das nicht schaffen. Deswegen überreden Tierschützer die Bauern in Mecklenburg-Vorpommern und Brandenburg dazu, ihre Heuwiesen nicht gleich komplett abzumähen, sondern erstmal nur einen Teil. Dann überleben dort mehr Kleintiere und die Adler finden Nahrung.
3: Zweitens.
2: Schreiadler werden nicht gerne gestört. Deswegen sagen die Adlerschützer im Projekt Waldbesitzern Bescheid, wo ein Horst ist, also ein Adlernest. Dann dürfen die Waldarbeiter dort keine Bäume fällen und im direkten Umkreis auch nicht sägen. Würden die Tierschützer das nicht machen, wüssten viele gar nicht, dass es dort ein Nest gibt und könnten keinen Abstand halten.
3: Drittens.
2: Schreiadler fliegen in den Süden, etwa 10.000 Kilometer weit, bis ins südliche Afrika. Das ist ein langer, anstrengender Flug. Gerade für Jungvögel ist das eine gefährliche Tour, die viele nicht überleben. Deswegen ist es wichtig, dass möglichst viele aufbrechen, damit auch viele im Frühjahr wiederkommen.
3: Viertens.
2: Schreiadler legen in der Regel 2 Eier. Wenn beide Küken schlüpfen, ist der ältere Vogel so aggressiv gegen sein Geschwister, dass dieses nicht mehr gefüttert wird und irgendwann verhungert. So kommt nur ein Vogel durch. Vogelschützer holen deshalb im Schutzprojekt oft ein Ei aus dem Nest, brüten es künstlich aus und ziehen dann das Junge groß. Es wird später ausgewildert und so überleben häufiger als früher beide Schreiadlerbabys.
3: Und jetzt?
2: Besonderes Kopfzerbrechen bereitet den Tierschützern, dass die Vogeleltern zu wenig Futter finden. Eigentlich sollte nämlich immer entweder Vogelmutter oder Vogelvater beim Jungtier sein, damit sie Angriffe von Eulen, Waschbären oder Baummardern abwehren können. Sind beide Eltern unterwegs, weil sie nach Beute suchen müssen, ist das Vogeljunge oft lange schutzlos. Viele engagierte Menschen in Mecklenburg-Vorpommern und Brandenburg helfen deshalb mit, dass es mehr Blühstreifen an Feldrändern, wilde Wiesen, natürliche Bachläufe und Hecken gibt und damit genug Futter. Dann kann ein Elternteil beim Jungtier bleiben.
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0: Danke, Jana. Ich drücke auf jeden Fall die Daumen, dass die Schutzmaßnahmen helfen werden. Ich liebe nämlich Tiere, die nach den Sachen benannt wurden, die sie machen. Schreiadler schreien, Brüllaffen brüllen, Borkenkäfer borken.
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0: Heute ist Musikwunsch Montag. Das heißt, ihr könnt euch Lieder wünschen, ruft an oder schreibt auf maus-live.de. Da hat auch Julie geschrieben. Sie hat geschrieben, hi, ich wünsche mir das Lied Hips Don't Lie von Shakira. Ich grüße damit alle, die auch so ein großer Maus-Fan sind. Ey, Julie, Maus-Fan ist eigentlich auch schon ein mega Name für uns Maus-Fans. Hier ist er, dein Musikwunsch. Hier ist Shakira mit Hips Don't Lie. 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

0: Das war ein Musikwunsch von Julie, Shakira, Hips Don't Lie, Hüften lügen nicht, was auch immer das heißt. Leute, seid ihr schon mal umgezogen? Ich habe gerade mal gezählt, wie oft ich schon umgezogen bin. Und ich will ja nicht angeben, aber ich gebe jetzt mal an, ich bin schon 13 Mal umgezogen. Ja, damit bin ich schon öfter umgezogen, als ich Daumen habe. Und bald ziehe ich nochmal um. Aber in keine neue Wohnung, sondern mit euch. In den Morgen.
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0: Oh ja, wir ziehen um vom Abend in den Morgen. 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
2: Die große Maus-Zwinkertasse und hier die Elefanten-Geburtstagsparty-Tasse muss noch mit. 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
0: Und hier ist ein Musikwunsch von Elisa. Hier ist Lush Life von Sarah Larsson.

0: Ey, es ist Musikwunschmontag. Das heißt, wir spielen eure Lieblingslieder. Ruft an unter dieser Nummer
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0: So wie Adele aus Monheim. Hi Adele. Hi Adele.
2: Hallo.
0: Hi, schön, dass du angerufen hast. Du hast einen Musikwunsch für uns. Welches Lied hast du dir denn gewünscht?
2: Fußball im Weltall. Nur damit grüße ich meine ganze Familie.
0: Cool, Fußball im Weltall von Eddie und Dan hast du dir gewünscht. Warum hast du dir dieses Lied gewünscht? Was gefällt dir daran?
2: Familien.
0: Nochmal bitte?
2: Keine Ahnung.
0: Keine Ahnung. Spielst du gern mal Fußball? Gar nicht gerne. Was machst du dann, wenn du nicht Fußball spielst? Bitte? Boah, Adele, ich verstehe dich gar nicht so gut. Aber ich habe auf jeden Fall verstanden, welches Lied du dir gewünscht hast, nämlich Fußball im Weltall. Schön, dass du angerufen hast. Und ich würde sagen, wir hören das direkt. Ist auch ein Banger. Tolle Wahl, Adele. Dir noch einen schönen Tag. Tschüss.
2: Tschüss.
0: Hier ist Adeles Lieblingslied. Hier ist Fußball im Weltall von Eddie und Dan.

0: Das war Fußball im Weltall und das ist Josefine am Apparat. Hi Josefine.
1: Hallo.
0: Hi, schön, dass du angerufen hast hier für den Musikwunsch-Montag. Sag mal, Fußball im Weltall ist vielleicht nicht dein Ding. Was würdest du machen, wenn du im Weltall wärst?
1: Ich würde ein Ehrenpferd mit hochholen.
0: Boah, ein Weltraumpferd?
1: Ja, ich würde dann reiten.
0: Wie cool wäre das denn? Moment, aber wenn das in den Weltall kommt, dann muss das ja eigentlich ein Pferd mit Flügeln sein. Wäre das dann ein Pegasus?
1: Ja, oder ein Einhorn mit Flügeln.
0: Oh, Josefine, das wäre ja so schön. Könntest du dir das, also du bist großer Pferdefan, höre ich daraus?
1: Ja.
0: Mhm. Reitest du auch selbst?
1: Ja, ich reite.
0: Auf was reitest du für ein Pferd?
1: Also meistens auf einem Haflinger, der heißt Amira.
0: Mhm.
1: Und die ist ein bisschen stur. Manchmal, du machst mit der Bodenarbeit, du führst die ganz normal.
0: Ja.
1: Die geht zum Gras. Die grast und grast und grast.
0: Hä? Also die ist super faul, oder was? Die will lieber einfach den ganzen Tag fressen?
1: Ja.
0: Ich glaub's ja nicht.
1: Die will den ganzen Tag fressen.
0: Aber da muss ich sagen, da habe ich und dein Pferd haben da auf jeden Fall schon mal was gemeinsam. Also das fühle ich auf jeden Fall auch. Ich würde auch am liebsten den ganzen Tag einfach nur fressen.
1: Mhm. Ja.
0: Aber das heißt, was machst du dann, wenn die so ein bisschen stur ist? Wie kommst du dann, wie bringst du die dazu, dann weiter mit dir zu reiten?
1: Also entweder, wenn ihr dich mit den Zügeln zieht, dann musst du einfach gegenziehen,
0: ja,
1: damit der Kopf wieder hochgeht. Dann ist die Gebissstange nur halt im Mund und tritt das. Und dann ziehen die manchmal den Kopf so nach unten, weil dann heißt das von denen, du hast mir viel zu viel gezogen, das tut dann meiner Lippe weh.
0: Oh ja, okay. Das heißt,
1: und bei der Bodenarbeit musst du am Strick ziehen, dass das Pferd weggeht.
0: Du sagst immer Bodenarbeit, was ist das denn?
1: Also, da reitet man nicht, da macht man das Pferd am Fühlstrick oder man longiert das Pferd.
0: Longiert Bodenarbeit? Du hast so viele coole Wörter. Ich komme gar nicht klar. Aber ich habe noch nie in meinem Leben bin ich auf einem Pferd gesessen. Was würdest du mir sagen, warum sollte ich das mal machen? Was ist toll am Reiten?
1: Also, das ist toll, dass man da so viel machen kann.
0: Mhm.
1: Ja, und man kann auch viel mit einem Tier machen. Als Beispiel, du hast kein Haustier, willst aber trotzdem was mit Tieren unternehmen, kann man auch machen dann.
0: Ja.
1: Ist dann auch praktisch, wenn man reitet.
0: Das stimmt auf jeden Fall. Du hast heute aber angerufen, nicht um mit mir über Pferdefach zu simpeln, sondern weil du einen Musikwunsch hast. Was ist denn das Lied, das du dir wünschst?
1: This is all we got.
0: Ui, warum hast du dir das gewünscht? Das ist von Robin Schulz.
1: Weil, also ich bin erst durch meine Freundin draufgekommen tatsächlich.
0: Mhm.
1: Ich habe das vorher noch gar nicht gekannt.
0: Mhm.
1: Und dann ist es irgendwie mein Lieblingslied geworden.
0: Cool.
1: Weil ich es einfach mag.
0: Dann bin ich gespannt, ob das jetzt auch mein neues Lieblingslied wird. Vielen Dank, Josefine, dass du angerufen hast. Dir noch einen schönen Tag. Tschüss.
1: Tschüss.
0: Tschüss. Ich hoffe auf jeden Fall, dass du bald im Weltraum mit einem fliegenden Pegasus fliegen kannst. Und wir hören jetzt All We Got von Robin Schulz. Vielleicht bald auch mein Lieblingslied.

0: Also Leute, dieses Lied, das war zuerst das Lieblingslied von Josephines bester Freundin, dann war es Josephines Lieblingslied und jetzt mag ich es auch voll. Das war Robin Schulz und Kitto mit All We Got. Das ist der große Maus-Musikwunsch-Montag. Ihr könnt anrufen und euch einen Musikwunsch wünschen.
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0: Oder ihr schreibt auf maus-live.de und lasst dann Kommi da. So hat es Felix auch gemacht. Er hat geschrieben: Hallo, ich bin Felix, 7 Jahre alt und wünsche mir das Lied Kryptonite von Three Doors Down. Danke. Felix, dieses Lied hören wir doch sehr, sehr gerne. Kryptonite heißt auf Deutsch Kryptonit. Und ich glaube, das ist das, was Superman bekommt, damit er super schlapp wird und nicht mehr seine Superkraft bekommt. Also es ist irgendwie das gleiche wie mündliche Mitarbeitsnoten, meiner Meinung nach. Hier ist Kryptonite mit Three Doors Down. Umgekehrt, es ist Three Doors Down von Kryptonite. Lesen ist mein persönliches Kryptonit.

0: Kryptonite von Three Doors Down. Das war ein Musikwunsch von Felix. Hi Charlotte, du hast auch angerufen.
1: Hallo.
0: Hi, sag mal, was ist dein Musikwunsch heute?
1: Ich bin bereit von Vaiana.
0: Aus dem Film Vaiana?
1: Ja.
0: Ist das aus dem ersten oder dem zweiten?
1: Aus dem ersten.
0: Magst du den Film?
1: Ja.
0: Was magst du an dem Film am allerliebsten? Vielleicht welche Person?
1: Ich mag Vaiana am liebsten.
0: Verstehe ich gut. Wenn du nicht gerade Filme schaust, was machst du sonst gerne?
1: Spielen.
0: Was spielst du am liebsten?
1: Mit Puppen.
0: Cool. Haben die verschiedene Namen auch?
1: Ja.
0: Wie heißen die? Und wie sehen sie aus? Das finde ich natürlich immer sehr interessant.
1: Elsa und Anna.
0: Wie cool. Das sind ja auch Namen aus dem Film. Du bist wirklich eine filmbegeisterte Person, Charlotte. Schön. Du hast angerufen für einen Musikwunsch. Magst du aber noch jemand grüßen?
1: Meine Mama, mein Papa und mein Bruder.
0: Die seien hiermit gegrüßt. Und hier kommt dein Lied aus Vaiana. Ich bin bereit. Tschüss.
1: Tschüss.

0: Ich glaube, sie ist bereit. Das war Ich bin bereit aus dem Film Vajana. Und Leute, wir ziehen um. 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Vom Aufstehen bis in die Schule gibt's eine extra Morningshow nur für euch. Und da bereiten wir uns schon vor. Ihr konntet anrufen und sagen, was ihr alles in eure Umzugskiste packt. Sachen, die man für den Morgen braucht. Und Tabea hat da einen guten Vorschlag.
1: Hallo, ich bin die Tabea, ich bin 5 Jahre alt und ich grüße das ganze Maustier, die Ente, die Maus, den Elefanten und meine Oma und mein Opa und meine Mama und mein Papa. Und in den Umzugskarton kommt zum Beispiel eine Zahnbürste. Tschüss.
0: Eine Zahnbürste, das braucht man auf jeden Fall an jedem Morgen. Leider, meiner Meinung nach. Aber es ist auf jeden Fall gut, dass du eine mitgenommen hast, Tabea. Sehr, sehr gut. Leute, das Mausradio, Maus Live zieht um in den Morgen. 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Eine Oma, die im Hühnerstall Motorrad fährt. Ich glaube, das ist gut zum Aufwachen erstmal.

0: Das hier ist Maus Live und das war ein Musikwunsch von Jakob. Er hat uns geschrieben, ich wünsche mir das Lied Meine Oma fährt im Hühnerstall Motorrad. Ich weiß nicht, wie der Interpret heißt, aber der ist mir auch egal. Jakob, das finde ich gut. Man muss auch nicht alles wissen, auf jeden Fall. Das war ein Musikwunsch von Jakob. In der Leitung ist auch Jakob, aber ein anderer Jakob. Hi Jakob.
1: Hallo.
0: Hi, was ist denn dein Musikwunsch?
1: Junge von den Ärzten.
0: Ui, das Lied mag ich richtig gerne. Das ist ja aus der Perspektive geschrieben von jemandem, der so richtig sauer über die Jugend ist von heute und der so meckert, oh, ihr blöden jungen Leute. Kennst du auch so jemanden?
1: Nee,
0: das ist auch gut so. Da bin ich aber froh, dass du keine solche Begegnungen gemacht hast. Jakob, herzlichen Glückwunsch. Du hast Sommerferien, oder?
1: Ja, endlich.
0: Oh, was heißt endlich? Hat's dir gereicht mit der Schule?
1: Ja.
0: Kann ich gut verstehen. Wie war deine erste Woche? Ferien?
1: Also, da waren wir in der Ferienbetreuung, meine Schwester und ich.
0: Wo wart ihr?
1: Ferienbetreuung.
0: Ach cool, was habt ihr da gemacht?
1: Wir waren nur ein Ausflug, sonst war alles normal.
0: Was heißt normal?
1: Und, also, sonst nichts, nur spielen. Und am Freitag waren Fahrzeuge.
0: Cool, warte, was heißt Fahrzeuge?
1: Also, das sind solche Dinge, da gab es aber nur Fahrräder, die echt schlecht waren und Roller, die echt schlecht waren. Das einzige Fahrzeug, was gut war, habe ich zum Glück bekommen. Die in meiner Schule sind viel besser.
0: Ah, checke, ihr seid also mit so Fahrzeugen rumgefahren.
1: Ja.
0: Ah, und was war das Fahrzeug, das du hattest, was besser war als alle anderen?
1: Das war ein Dreirad, war echt tief.
0: Ja.
1: Aber man hat auch gerade eben noch was gesehen. Der Sitz war tief, aber der Lenker war hoch.
0: Geil, das sah bestimmt richtig cool dann aus, wie du da drauf gerockt bist.
1: Ja, ja.
0: Cool, aber es klingt...
1: Wir haben da Fotos gemacht.
0: Cool, aber es klingt so insgesamt, als wärst du nur so mittelmäßig begeistert von dieser Ferienfreizeit gewesen.
1: Ja.
0: Ja, also es gibt schon bessere auf jeden Fall. Steht denn noch was super Cooles an in diesen Ferien für dich?
1: Ja, wir fahren nach Dänemark und in der anderen Woche, da sind dann drei, noch, da fahre ich mit meiner Mama auf die Kur nach Sauerland in die Winterberge.
0: Schön. Also hast du noch einiges vor auf jeden Fall. Das klingt auf jeden Fall super. Ich bin auch jetzt schon ganz vorfreudig auf deinen Musikwunsch, den du dir gewünscht hast. Magst du vorher noch jemanden grüßen?
1: Ja, ich grüße meine Familie. Ich grüße meine Oma und ich... Grüße das ganze Mausteam.
0: Vielen Dank, Jakob. Hier ist dein Song. Hier ist von die Ärzte Junge. Tschüss.
1: Danke. Tschüss.

0: Maus Live. Hallo Felix. Gesundheit.
1: Hallo.
0: Alles klar, du hast ja schon viel länger Ferien als die Kinder in Nordrhein-Westfalen. Wie geht's dir so in den Ferien?
1: Mir geht's gut.
0: Sehr schön. Was war dein bestes Ferienerlebnis bis jetzt?
1: Weiß ich gar nicht so richtig. Also, wir waren bisher noch nicht im Urlaub.
0: Okay. Gab's trotzdem schon was Cooles irgendwie, was du erlebt hast?
1: Eigentlich noch nicht so spannend halt. Bisher war irgendwie der Alltag wie immer, weil ich gehe in Ferienhort bei uns in der Schule.
0: Ah, okay. Und ist der auch so eher mittel wie bei Jakob oder besser?
1: Besser.
0: Mhm. Warum?
1: Also bei uns gibt's auch so Fahrzeuge.
0: Mhm.
1: Die dürfen wir da mal benutzen. So Catcars.
0: Auch. Die sind auch
1: so
0: cool.
1: Große und so kleine.
0: Ja.
1: Ein kleines und ein großes.
0: Cool. Ja, dann, wenn wir nicht zurückschauen, lass uns lieber nach vorne schauen. Was wird denn noch alles in deinen Sommerferien passieren?
1: Also wir fahren in Urlaub nach Prag.
0: Oh, cool. Warst du da schon mal?
1: Nee.
0: Ich auch nicht. Aber ist auf jeden Fall, denke ich mir.
1: Ich war auch noch nicht in Tschechien.
0: Ah, cool. Das heißt, das ist dein erstes Mal Tschechien. Offensichtlich.
1: Ja.
0: Cool. Du hast dir ein Lied von Senta gewünscht. Welches ist das denn?
1: Wir springen ins Blau.
0: Oi, das kann man in Tschechien auch oder nicht so gut? Weiß ich gerade gar nicht genau.
1: Also meine Eltern haben gesagt, ist nicht so eine gute
0: Plansch-Blau-Spring-Gegend.
1: Ja, das ist halt so Pflanzsachen.
0: Ja. Warum hast du dir dieses Lied gewünscht?
1: Weil ich es einfach cool finde. Ich habe es einmal im Radio dann entdeckt und dann hat es mir einfach gefallen.
0: Cool. Hast du denn auch, warst du in letzter Zeit im Schwimmbad oder am See?
1: Nee. Aber einmal waren wir am See.
0: Mhm.
1: Da waren aber noch nicht Ferien, glaube ich. Ich weiß nicht mehr richtig. Das war da auch cool.
0: Cool. Dann gehen wir jetzt auf jeden Fall musikalisch an den See oder auf jeden Fall ins Wasser. Denn wir hören jetzt gleich deinen Musikwunsch. Magst du vorher noch jemand grüßen?
1: Ja, meine Eltern, meine Schwester und alle, die gerade zuhören und das ganze Mausteam und meine ganze Familie.
0: Vielen Dank, Felix, dass du angerufen hast. Dir noch einen schönen Abend. Tschüss.
1: Tschüss.

0: Wir springen ins Blaue von Senta, ein Musikwunsch von Felix. Und Leute, das war's für heute mit Maus Live. Ihr habt's vielleicht schon mitbekommen, ich weiß ganz schön viel. Ich weiß jetzt, was Blinkies und Stans sind. Ich weiß, was Bodenarbeit ist. Ich weiß, wie viele Daumen ich habe, 2. Und ich weiß sogar, welcher Tag heute ist. Und wisst ihr, was ich noch weiß? Welches Wetter morgen wird.
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0: Boah, zumindest voraussichtlich wird es morgen Sommerwetter überall in Nordrhein-Westfalen, in Bonn, in Köln, in Aachen, in Düsseldorf wird es richtig warm. Da haben wir Temperaturen um die 30 Grad und feinste, sonnigste, strahligste Sonnenstrahlen den ganzen Tag. Kaum eine Wolke wird am Himmel sein, das wird fantastisch. Auch in Münster und Bielefeld wird es schön warm mit Temperaturen bis zu 28 Grad. Da seht ihr dann aber immer wieder auch ein paar Wolken am Himmel, aber trotzdem wird es super warmes Juliwetter morgen. Überall in Nordrhein-Westfalen. Bereitet euch also vor, zu schwitzen, zu glitschen und zu kleben. Und damit ein fröhliches in die Runde. Ich bin Max, das war Maus Live, das war der Musikwunsch Montag. Heute ist Montag. Tschüss!

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2: Ey, das gibt's doch nicht. Das klebt ja wie die Hölle. Oh, das ist ja richtig ätzend. Ich habe einfach nur diese kleine Schnecke vom Balkon auf die Wiese gebracht und jetzt schleimt die mir hier die Hand so voll oder was? Das kann ja nicht. Muss ich mal abwaschen, Wasser. So. Wieso geht denn das nicht ab? Wo ist die Seife da? Hä? Das muss doch irgendwie wieder runtergehen.
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2: Hallo liebe Leute, schön, dass ihr wieder mit dabei seid. Ihr habt es wahrscheinlich gerade gehört, was da Fieses an meiner Hand klebt. Ja, dann könnt ihr euch jetzt auch denken, worum es heute geht. Genau, heute dreht sich alles um Schleim. Super fest klebender Schneckenschnodder. So, wie bekomme ich den wieder ab? Der hängt ja an meiner Hand und es geht nicht so richtig weg. Aber Hilfe naht, und zwar in Form meines heutigen Gastes. Hier ist Johanna. Sie ist 11 Jahre alt, sie liebt Schnecken und sie kennt sich bestimmt, hoffe ich zumindest, auch richtig gut mit Schneckenschleim aus. Hallo liebe Johanna, wie schön, dass du da bist.
4: Hallo Tobi.
2: Du, ich weiß, dass du wie immer Checkerfragen mitgebracht hast, aber vielleicht erlaubst du mir ja, dass ausnahmsweise ich heute auch eine stelle und im besten Fall gleich zu Beginn, weil ich habe ein Schleimproblem auf der Hand.
4: Okay, von mir aus.
2: Sehr gut, dann wäre Frage Nummer 1, wie wird man Schneckenschleim wieder los?
4: Das kann ich dir sagen. Also Händewaschen ist schwierig, dadurch wird der Schleim eigentlich viel schleimiger.
2: Das habe ich vorhin festgestellt, das hat gar nichts gebracht.
4: Du musst es einfach trocknen lassen und dann abrubbeln. Hast du einen Föhn vielleicht?
2: Oh, das ist eine sehr gute Idee. Warte mal. Irgendwo habe ich doch hier... Au! Da! Ha! Und jetzt einfach föhnen, oder?
4: Genau, und jetzt musst du es rubbeln so. Aneinander, die Hände.
2: Aha, das funktioniert wirklich. Krass, sobald das trocken ist, lässt sich das einfach so abrubbeln. Vielen Dank. Damit kann ich verkünden, die erste Frage ist gecheckt. Kannst du auf den grünen Gecheck-Knopf drücken, bitte?
4: Okay.
2: Glitschigen, klebrigen Schneckenschleim bekommt man am besten wieder ab, indem man den Schleim trocknet. Im trockenen Zustand lässt er sich dann problemlos wegrubbeln.
5: Gecheckt!
2: So, aber jetzt erzähl doch mal bitte genauer, Johanna, wieso kennst du dich so gut mit Schneckenschleim aus?
4: Naja, ich habe Schnecken als Haustiere.
2: Und wie, wo hältst du die?
4: Also, guck mal hier.
2: Ah, in so einem großen Glas, wie so ein kleines Terrarium eigentlich.
4: Hier ist eine Muschel, dahin habe ich Wasser.
2: Ja.
4: Und dann hier ein bisschen Grünzeug. Und dann habe ich da noch Erde unten drin, damit die sich auch vergraben können. Weil das mögen sie gerne. Und auch noch eine Eierschale.
2: Was macht die?
4: Da fressen die ein bisschen ab und es ist Kalk. Ja. Und den benutzen sie, um ihr Haus zu bauen.
2: Ah, okay. Ach ja, na klar. So, das Material von Eierschale und von so einem Schneckenhaus ist ja auch irgendwie vielleicht ähnlich.
4: Genau.
2: Und das brauchen die, damit das Haus wachsen kann?
4: Mhm.
2: Also hast du da 4 Stück, wenn ich richtig zähle?
4: Genau.
2: Und haben die auch Namen?
4: Ja, also die Fette ist Weini und die beiden anderen, die oben waren, das sind Heini und Charlotte die Flotte.
2: Ich liebe die Namen sehr.
4: Naja, und unten ist dann noch Bärchen.
2: Bärchen?
4: Genau.
2: Okay, also die größte von allen ist Weini, die Weinbergschnecke, und die hat auch so ein richtig tolles Häuschen, das ist so dunkelbraun und sieht wirklich nach einer ganz besonderen Schnecke aus.
4: Genau.
2: Wo hast du die denn alle her und wie lange hast du die vor allem schon?
4: Also gefunden habe ich sie an einem Regentag, als wir zusammen einen Spaziergang gemacht haben. Dann habe ich sie auf die Hand genommen und sie haben mir gefallen und habe sie mitgenommen. Und jetzt habe ich sie tatsächlich schon ein Jahr.
2: Krass. Und wie ist es mit, also wenn du jetzt da Spinnen oder Schlangen oder so drin hättest, müsstest du ja das Terrarium manchmal ausmisten, sauber machen.
4: Das muss man bei den Schnecken auch. Das darf man nicht unterschätzen. Das ist ganz schön viel Arbeit, weil die fressen viel und die kacken viel.
2: Echt?
4: Und dann sieht man tatsächlich, wenn es nicht geputzt ist, da mindestens 20 kleine schwarze Würstchen am Glasrand kleben.
2: Okay.
4: Und man muss auch manchmal die Erde wechseln, weil die sonst so nass und auch ein bisschen schleimig wird.
2: Wirklich? Tatsächlich?
4: Ja.
2: Aber jetzt musst du mir mal erklären, was fasziniert dich denn so sehr an Schnecken?
4: Also, Was mich fasziniert, ist, dass sie so ein bisschen elegant auch sind. Sie machen keine abgehackten Schritte, sondern sie gleiten da wie ein König schreitet.
2: Damit bist du offiziell die bestgeeignetste Person für unsere Sendung zum Thema Schleim. Und jetzt möchte ich doch gerne wissen, was für Fragen du noch mitgebracht hast.
4: Die zweite Frage ist, wozu ist Schleim eigentlich gut? Und meine dritte Frage lautet, warum finden wir künstlichen Slimy nicht eklig, sondern toll?
2: Finde ich wieder mal sehr interessante Fragen und ich würde sagen, das checke ich für euch. So, also deine erste Frage war, wozu ist Schleim überhaupt gut? Was denkst du denn?
4: Also bei den Schnecken weiß ich, dass sie darauf vorglitschen. Sie produzieren Schleim, der da wie eine dünne Spur da liegt und darauf rutschen sie vor. Und sie können damit tatsächlich auch die steilen Wände hoch, indem sie einfach dickeren Schleim produzieren.
2: Und dieser Klebeschleim, mit dem sie auch eben so die Glaswände an deinem Terrarium hoch können, habe ich mal gelesen, dass sie damit auch die Türen von ihren Häusern, also von dem Eingang, das können die damit zumachen oder irgendwie so ähnlich, oder?
4: Genau, das ist dann einfach der getrocknete Schleim, der dann diese Tür bildet und das schützt sie vor Wind und vor Kälte und vor Hitze im Sommer.
2: Schleim ist übrigens noch zu viel mehr gut und zwar auch für uns Menschen. Ja, okay, das ist Jackie, die super schlaue Datenbank. Ey, ich war noch nicht fertig, Jackie, lass mir... Okay, magst du den gelben Knopf drücken?
1: Unter dem Mikroskop sieht man, dass Schleim immer gleich aufgebaut ist. Er besteht aus winzigen chemischen Verbindungen, die sich wie lange Spaghetti miteinander verknoten und Netze bilden. Im menschlichen Körper bildet sich der Schleim an den Schleimhäuten. In der Nase filtert er den Schmutz aus der Luft und schützt vor Krankheiten. Im Mund sorgt die Spucke dafür, dass Nahrung gut verdaut werden kann. Auch in den Gelenken, wie zum Beispiel im Knie, befindet sich Schleim. Diese Schmiere ist wie das Öl an einer Schraube. Sie sorgt für reibungslose Beweglichkeit.
2: Danke, Jackie.
4: Mich würde aber auch mal interessieren, was zum Beispiel andere Tiere oder Pflanzen mit Schleim alles machen können.
2: Okay, ich dachte, jetzt dürfte ich mal was sagen, aber nee. Okay, also ich glaube, du kannst nochmal den Knopf drücken.
4: Okay, mach ich.
1: Achtung, Achtung! Spannende Fakten über Tierschleim.
2: Ja genau, ich wüsste da auch einen spannenden Okay, bitte Jackie, du zuerst. Aber danach bin ich dann dran.
1: Der rosafarbene Schleimaal wohnt im Nordatlantik und wird bis zu 60 cm lang. Versucht ihn zum Beispiel ein Raubfisch zu fressen, schießt der Aal aus vielen Drüsen an seiner Körperseite massenhaft Schleim ins Maul des Angreifers. Der Angreifer ist dann so verwirrt, dass der Schleimaal problemlos flüchten kann. Wenn der argentinische grün gemusterte Schmuckhornfrosch etwas fressen will, bildet sich klebriger Schleim auf seiner Zunge. Nähert sich ein leckeres Insekt, rollt er seine klebrige, breite Zunge nach vorn wie einen Teppich aus. Die Beute pappt dran fest und die Froschzunge rollt sich wieder ein. Vogelfängerbäume, wie zum Beispiel der Para-Para-Baum in Neuseeland, bilden Samenkapseln, die von Schleim und kleinen Widerhaken umgeben sind. Setzt sich ein großer Vogel auf einen Para-Para-Zweig, bleiben die Samen an seinem Gefieder wie Kletten kleben. Fliegt der Vogel weiter, können sich die Baumsamen so auch weit entfernt aussäen.
2: Ja, schon krass, was es alles gibt, muss ich sagen.
4: Ich denke, meine Frage ist beantwortet.
2: Dann drück doch bitte den grünen Gecheckt-Knopf. Schleim hat viele verschiedene Funktionen. Er hilft beim Schutz vor Krankheiten oder bei der Fortbewegung. Manche Tiere benutzen ihn aber auch zum Schutz vor Fressfeinden oder um selbst zu jagen.
4: Gecheckt!
2: So, jetzt will ich aber endlich meine Geschichte erzählen. Es gibt nämlich was ich so richtig eklig finde. Oder vielleicht hat Jackie was dagegen? Nee, sie blinkt auch nicht. Also, es gibt richtig viele Forscherinnen und Forscher, die eben fasziniert sind von Schleim und die versuchen ganz genau herauszufinden, was da eigentlich genau drin steckt. Weil der ist ja mal ein bisschen flüssiger und dann ein bisschen fester, hast du ja auch gerade erzählt. Und Schneckenschleim zum Beispiel, der kann ja noch was anderes.
4: Also, ich habe mal gelesen, dass das Gesicht davon schöner wird oder die Falten weggehen oder so.
2: Es ist fast so. Also, es gibt Forscherinnen und Forscher, die haben herausgefunden, dass im Schneckenschleim wohl ein Stoff drin steckt, der eben gegen Bakterien hilft. Also, wenn man jetzt zum Beispiel so einen richtig dicken, fetten, entzündeten Pickel hat, mitten auf der Nase zum Beispiel, ja, dann muss man sich da einfach nur eine Schnecke draufsetzen.
4: Also, wenn du möchtest. Kann ich dir eine leihen?
2: Nee, das ist total lieb von dir, aber ich will jetzt... Also ich habe ja auch gar keine...
4: Oder Nacktschnecken, die sind viel schleimiger.
2: Ey, okay, nee, da bin ich raus. Nacktschnecken kann ich... Ich habe ein Problem mit Nacktschnecken.
4: Wieso denn?
2: Das verrate ich dir vielleicht irgendwann anders oder später oder so. Nee, komm, wollen wir nicht auch langsam mal rausfinden, was deine dritte Checker-Frage war?
4: Na gut, von mir aus.
2: Okay, schieß los.
4: Meine letzte Frage ist, warum finden wir künstlichen Slimy nicht eklig, sondern toll?
2: Wie stehst du denn so generell zu schleimigen Sachen?
4: Also ich habe eigentlich kein Problem damit und ich verstehe auch nicht, wie man sich vor Schleim ekeln kann.
2: Wow, also ich habe schon Probleme mit Schleim. Also es kommt immer so ein bisschen drauf an, aber zum Beispiel, nimm mal Pudding, ja? Wenn da so eine feste Haut drauf ist.
4: Und die streiten sich bei mir in der Familie immer.
2: Willst du mich veräppeln? Ich finde, das ist das Ekligste auf der Welt. Diese Konsistenz, wenn es halt innen schleimig und außen schon so fest, finde ich richtig unangenehm. Oder so Käse, weißt du, so Weichkäse, der schon so wegschmilzt von selbst.
4: Oh,
2: magst du? Alter Johanna, nee, wirklich, das ist, ich finde das, also da sind wir sehr unterschiedlich, weil ich finde das richtig... Und deshalb habe ich auch wirklich keine Antwort darauf, wieso das eben bei so einem Spielschleim, wie es ja eben Slimy ist, der dann aus einer Dose kommt oder so, warum das da anders ist. Aber ich glaube, ich habe den Experten, wenn es darum geht, das rauszufinden.
4: Okay.
2: Und zwar Klaus Christian Carbon. Der ist Psychologieprofessor an der Uni in Bamberg und erforscht eben unter anderem, was im Gehirn passiert, wenn wir Dinge wahrnehmen oder etwas sehen. Bist du einverstanden, wenn wir den kurz anrufen?
4: Ja.
2: Super, dann wähle ich kurz die Nummer. Gucken, ob er rangeht.
5: Klaus Carbon hier.
2: Hallo, hier ist der Tobi. Toll, dass ich dich erreiche. Hallo Klaus. Wichtige Frage. Warum fasziniert uns so künstlicher Schleim, also dieser Slimy, wenn wir doch aber so Sachen wie eine verrotzte Nase und Schnodder und so irgendwie eher eklig finden?
5: Also Schnodder und Rotz und so weiter ist halt wirklich deswegen auch eklig und das sollten wir auch eklig finden, weil es tatsächlich gefährlich sein kann. Da sind Viren drin, da sind Bakterien drin und so weiter. Schleim ist tatsächlich ein bisschen was anderes und das macht wahnsinnig viel Spaß und zwar offensichtlich allen möglichen Menschen auf der Welt. Das ist das Faszinierende, weil man tatsächlich was formen kann, man kann was verändern und man kommt so ein bisschen runter, das ist entspannend und das kann man tatsächlich sogar im Gehirn nachweisen.
2: Wie, also du machst Gehirnmessungen, sage ich mal, während Leute Slimy anfassen und kannst sehen, das entspannt die?
5: Tatsächlich kann man sowas machen und es ist auch tatsächlich spannend, weil die Leute dann, also es sind dann zum Beispiel Kinder, die man untersucht, zeigen ein Hirnmuster, eine Hirnaktivität, die tiefe Entspannung zeigt und eben auch tatsächlich so ein Wohlfühlen. Und das Tolle ist, selbst wenn du gar nicht selber rumschleimst oder mit irgendwas tatsächlich hier rumteigst, mit Teig, allen möglichen Sachen kann es sein, selbst wenn du nur ein Video anschaust, dann passiert das, weil wir tatsächlich immer das, was andere Menschen machen, auch selbst fühlen.
2: Ist ja abgefahren. Also nochmal, dass ich das richtig kapiere, so ein prinzipieller Ekel vor so Rotze und so Sachen ist eigentlich gesund, eine Schutzfunktion des Körpers, weil das kann uns krank machen, aber so diese... Ja, Schleim anzufassen und Dinge zu formen und sich langsam und intensiv damit auseinanderzusetzen, das entspannt tatsächlich und ist gesund dann, oder wie?
5: Das ist total gesund, ganz genau. Und es ist auch was ganz, ganz Wichtiges, dass wir in diesem Alltag, der, weißt du, da ist viel Stress, die Leute müssen so viel machen. Und das ist übrigens nicht nur für Kinder so, es ist auch für Erwachsene ist es ganz, ganz heilsam, dass man einfach mal ab und zu mal spielt mit Schleim, mit Sand, mit allen möglichen Sachen, mit Ton beispielsweise,
2: ja, klar.
5: Kann man auch tolle Sachen machen.
2: Ja, klar.
5: Und das holt einen ein bisschen so runter von diesem ganzen Druck, die ganze Zeit irgendwas schnell zu machen. Weil du kannst auch mit Schleim gar nicht so schnelle Bewegungen machen. Weil du hängst ja die ganze Zeit im Schleim.
2: Ja, stimmt. Das ist ja spannend. Okay, und jetzt zu dir selbst. Bist du ein Schleimer oder kein Schleimer? Ich bin sehr empfindlich.
5: Also ich würde jetzt nicht sagen, dass ich das den ganzen Tag mache, aber mit meinen Kindern mache ich sowas sehr, sehr gerne. Mit Schleim haben wir schon rumgemacht und irgendwie ist das ein ziemlicher Spaß.
2: Toll. Du, Klaus, vielen Dank, das waren wunderbare Antworten.
5: Ja, gerne.
2: Danke fürs Zeitnehmen. Bis bald.
5: Mach's gut.
2: Ciao.
5: Jo, ciao.
2: Johanna, was meinst du? Frage gecheckt?
4: Ich finde ja.
2: Drückst du den grünen Knopf?
4: Ja.
2: Dass so viele Menschen auf der Welt gerne künstlichen Slimy kneten oder anderen dabei zugucken, liegt daran, dass unser Gehirn sich bei dieser langsamen Bewegung entspannt. Gecheckt. Also Schleim und Entspannung, ich weiß nicht. Ich meine, ich habe kein Problem damit, barfuß durch Matsche zu laufen zum Beispiel. Aber an den Händen irgendwas Schleimiges oder auch dann eben deshalb so dieser Käse, ich finde das dann einfach unangenehm.
4: Echt? Also ja. Ich finde es gar nicht unangenehm.
2: Ich weiß.
4: Ich kann es echt nicht vorstellen. Ja. Ich habe mal mit einer Freundin Schleim gemacht und mir den dann auf den Rücken gelegt. Das war total angenehm.
2: Was? Nee.
4: Wir könnten noch Schleim machen.
2: Nein, wir müssen keinen Schleim machen jetzt.
4: Doch, das ist doch eine super Idee.
2: Oh, Johanna, aber was? Ich weiß nicht mal, wie man... Ich habe kein Rezept.
4: Jackie weiß das.
2: Aber...
4: Okay, Jackie, was brauchen wir bitte, um Schleim herzustellen?
2: Bitte ohne eklige Zutaten.
6: Hier ist ein einfaches Rezept ohne giftige Zutaten. Man nehme eine große Tasse heißes Wasser, zwei normale Tassen Speisestärke, Lebensmittelfarbe nach Wahl.
2: Okay, also das klingt tatsächlich sehr einfach.
4: Eben, das schaffen wir.
2: Ich guck mal hier kurz unten. Experimentiertisch, da hab ich auch... Ja, upsala, Föhn brauche ich jetzt gerade nicht mehr. Hier ist meine Kaffeetasse für das heiße Wasser. So, normale Tasse für die Stärke, oder? Dann nehmen wir einfach die hier. So. Und Lebensmittelfarbe habe ich wahrscheinlich... Ah! Da! Lebensmittelfarbe habe ich auch. Blaue.
4: Woher hast du das eigentlich alles?
2: Oh, weiß ich nicht. Irgendwann mal übrig geblieben bei irgendeinem Experiment.
4: Okay, Jackie, wie geht's weiter?
6: Wasser heiß machen.
2: Wasserkocher habe ich auch. Der da, bitte sehr.
4: Okay, warte, ich schütte das jetzt da mal ran.
6: Zwei Schüsseln bereitstellen. In die eine kommt die Speisestärke.
4: Und hier.
6: In die andere kommt das heiße Wasser.
4: Gut, schütte ich auch dann.
6: Farbe im Wasser verrühren und dann das Farbwasser vorsichtig mit der Stärke in der anderen Schüssel verrühren.
4: Okay, rührst du nochmal?
2: Ich rühre eine Runde.
6: Fertig.
2: Oh, das ist aber... Aber guck mal, es kriegt schon richtig Konsistenz. Also Johanna, ich bin begeistert. Wir haben gerade mit einer super easy Mischung einfach ein bisschen Stärke, heißes Wasser, Lebensmittelfarbe, tollen blauen Schleim hergestellt.
4: Finde ich auch cool.
2: Das ist schon
4: cool an.
2: Finste.
4: Aber das ist ganz schön klebrig. Mhm.
2: Aber also Entschuldigung, du willst doch nicht wirklich, dass ich mir das auf den Rücken tue, oder? Das ist ja eine Zumutung. Also, Entschuldigung.
4: Arm wäre auch okay.
2: Okay, Arm ist ein Deal. Damit komme ich vielleicht klar. Okay, also.
4: Okay, auf drei.
2: Also nimm du zuerst ein Stück Schleim. Okay, jetzt ich. Eins, zwei, drei.
4: Oh, angenehm. Nee. Ich verstehe nicht, was du hast.
2: Also es ist halt noch warm so ein bisschen und es fühlt sich so... Ja, es ist jetzt auch nicht so schlimm tatsächlich.
4: Ich finde es total angenehm.
2: Nee, aber es klebt ein bisschen. Es ist so halb flüssig und halb nicht.
4: Stimmt.
2: Es hat ja so eine ganz tolle hellblaue Farbe. Okay, aber ich würde sagen, Experiment ist voll und ganz geglückt. Und ich habe so ein bisschen meine Schleimangst verloren. Dank dir.
4: Bitte sehr.
2: So, dann würde ich aber sagen, wir waschen uns jetzt mal die Hände, oder?
4: Ja, finde ich eine gute Idee.
2: So, hier haben wir Wasser und ein Stück Seife. Okay.
4: Jetzt wird er richtig flüssig, der Schleim.
2: Ja, stimmt. Aber er geht ganz gut ab, finde ich,
4: ja,
2: mit viel Wasser.
4: Ich auch.
2: So, aber jetzt ist gut. Ach, geschafft.
4: Oh, Jackie will noch was sagen.
2: Dann drück doch mal den gelben Knopf.
6: Nach etwa 2 Wochen verliert der Slimy seine Form und es können sich Bakterien darin ansammeln. Dann muss er in den Müll.
2: Jackie, vielen Dank. Das ist natürlich ganz wichtig zu wissen für alle, die unser Slimy-Rezept dann auch nochmal ausprobieren wollen. So, Johanna, jetzt sind wir eigentlich schon am Ende der Sendung. Wir haben jetzt gerade noch genug Zeit für ein kleines Quiz.
4: Zum Thema Schleim?
2: Na, Logo. Und gehört ja auch so ein bisschen zu jedem Jackpot wie eigentlich der Schleim zur Schnecke. Hast du Bock?
4: Ja, aber wenn ich bei deinem Quiz mitmache, dann erzählst du mir deine Schneckengeschichte, ja?
2: Ah, die mit den Nacktschnecken, wovon ich vorhin angefangen habe?
4: Genau.
2: Okay, einverstanden. Also, los geht's. Richtig oder falsch? In New York gibt es ein Schleimmuseum.
4: Uff. In New York gibt's wahrscheinlich alles Mögliche. Okay, also ich sag jetzt mal ja.
2: Richtig. Und dieses Schleimmuseum, das heißt Slumu Institut. Und da gibt's Fässer mit buntem Schleim, in denen man malen, graben, kneten darf. Also all die Sachen, die du sehr gerne magst.
4: Da möchte ich mal hin.
2: Ja, das habe ich mir gedacht. Und warte mal, du kannst dich da sogar mit Slimy übergießen lassen.
4: Im Badeanzug?
2: Ja, ich glaube auch in Klamotten, wie du halt magst. Okay, Johanna, bist du bereit für die nächste Quizfrage?
4: Ja.
2: Achtung. Wie viel Nasenschleim entsteht normalerweise im menschlichen Körper an einem Tag? A. Ungefähr so viel, wie in einen kleinen Eierbecher passt. Oder B. Ungefähr so viel, wie in eine Teetasse passt. Oder C. ungefähr so viel Nasenschleim, wie in eine ganze Milchflasche passt. A, B oder C?
4: Ich nehme jetzt B.
2: Die Teetasse?
4: Ja.
2: Richtig ist tatsächlich Antwort C.
4: Oha!
2: Ja,
4: so viel?
2: Ja, Mann!
4: Und wo geht der hin? Das frage ich mich jetzt wirklich, weil... Also, dann müsste man ja irgendwann eine Nasenschleimblockade haben.
2: Naja, wir kriegen das nicht so richtig mit, weil der Schleim uns halt zum Beispiel hinten über den Rachen, das ist ja da im Kopf alles miteinander verbunden, Mund, Nase und so weiter, über den Rachen runterläuft und wir ihn dann ganz unbewusst runterschlucken. Mir wird schlecht, ich finde das schon wieder richtig eklig.
4: Also, ich finde es spannend.
2: Okay, Lust noch auf eine letzte Frage?
4: Ja.
2: Es geht diesmal um Schnecken, das ist ja eh dein Spezialgebiet. Es geht um Weinbergschnecken. Wenn Weinbergschnecken sich für den Winter mit ihrem Schleim eine Tür vor ihren Eingang bauen, ja, und dieser Schleim dann getrocknet ist, dann ist er ja super hart, hattest du vorhin schon erzählt. Aber wie machen die das? Antwort A, sie tragen mehrere Schleimschichten nacheinander auf die Türe auf, so wie so ein Maler halt Farbe an eine Wand. Oder B, sie sammeln beim Kriechen Kalk aus dem Boden und produzieren daraus einen besonderen Kalkschleim. Oder C, sie nutzen die UV-Strahlen der Wintersonne, die ihren Schleim besonders stark aushärtet.
4: Das mit der Sonne glaube ich eher mal nicht.
2: Mhm.
4: Warum sollte die Sonne das besonders aushärten? Vor allem die Wintersonne.
2: Mhm.
4: Und dann bleiben noch die zwei. Aber ich denke, weil die Schnecken ja Feuchtigkeit in sich haben, wenn sie ein zweites Mal dran gehen würden, würde sich diese Schutzschicht auflösen.
2: Aha, okay,
4: wegen
2: du meinst...
4: der Nässe.
2: Ja, okay.
4: Deshalb glaube ich Antwort B.
2: B, du hast total recht.
4: Habe ich mir doch gedacht.
2: Hast du dir doch gedacht. Ja, klar, du bist ja auch Schneckenexpertin. Aber wirklich, die nehmen diesen Kalk aus dem Boden und produzieren daraus eben diesen Kalkschleim. Und der macht die Türe ordentlich zu. Ja. Tja, Johanna, also zwei Sachen hast du schon richtig, aber eine war falsch. Ich weiß nicht, was machen wir denn jetzt?
4: Moment mal, also wirklich. Weißt du? Ich habe gesagt, wenn ich mitmache, verrätst du es mir.
2: Na gut, also, als ich ein Kind war... Da habe ich in einem kleinen Dorf gewohnt und überall ringsrum waren Weinberge, ja? Und irgendwie scheint es dort besonders viele Nacktschnecken zu geben. Aber wirklich richtig viele. Und wenn ich auf dem Schulweg war, ja, und es hatte geregnet, dann waren die Straßen so voll mit Nacktschnecken. Du kannst dir nicht vorstellen, es war wie eine Invasion der Nacktschnecken. Ich konnte gefühlt gar keinen Schritt machen, ohne dass ich irgendwo auf diesen ekligen Dingern stand oder so. Das fand ich richtig unangenehm. Und deshalb habe ich manchmal drüber nachgedacht, nach starkem Regen in so Herbstzeiten die Schule zu schwänzen, um nicht vor die Tür gehen zu müssen.
4: Oh.
2: Ich fand die Dinger richtig eklig.
4: Naja, ich kann mir vorstellen, wenn man drauf trete,
2: Naja, aber ich kann dir auch sagen, die Art und Weise, wie du mit deinen Schnecken umgehst und so, du hast meinen allergrößten Respekt. Ich finde es toll, dass du dich dafür so begeistern kannst.
4: Naja, es sind ja auch keine Nacktschnecken.
2: Auf jeden Fall danke, dass du mir auch mit deinem Besuch hier so ein bisschen den Ekel vor Schleim genommen hast.
4: Wenn du möchtest, kann ich dir auch immer meine Schnecken leihen.
2: Ich denk mal drüber nach. Auf jeden Fall, das war er, unser Schleim-Checkpot mit Johanna und ihren ganz tollen, herzlichen, fantastischen vier Schnecken. Und schalten Sie auch beim nächsten Mal wieder ein, wenn es heißt Pein mit Schleim mit Johanna und ihren Schnecken. Also, tschüss!
4: Auf Wiedersehen!
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0: Dankeschön, Checker Tobi. Das war der Checkpot. 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
1: Hallo, ich heiße Lena, ich bin 8 Jahre alt und wünsche mir das Lied Heil, das ist unser Wald. Und damit grüße ich meine Familie, meine Freunde, die Maus, den Elefanten und die Ente. Wohin

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Ich bin Amon, bin 5 Jahre alt und ich bin Belonging Together von Mike Amor.

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Ich grüße den Elefanten.

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Ich bin Amon, bin 5 Jahre alt und ich bin Belonging Together von Mike Amor.

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